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1: Am Mikrofon Moritz Strobel. Es ist 3 Uhr. Wegen der rasanten Entwicklung von künstlicher Intelligenz will die Bundesregierung eine neue KI-Strategie ausarbeiten, denn die bisherige ist veraltet, berichtet Eva Haslinger.
2: Die derzeit vorliegende KI-Strategie wurde vor 5 Jahren vorgestellt und war eigentlich bis 2030 angelegt. Aber sie ist jetzt schon in die Jahre gekommen und nicht mehr aktuell. Digitalisierungsstaatssekretär Alexander Pröll, ÖVP.
3: Die Strategie wurde erarbeitet, wo es ChatGPT noch nicht gab. Und wir sehen einfach einen exponentiellen Anstieg an Innovation, an Neuerungen. Und dem müssen wir auch gerecht werden und überlegen, wie können wir die Vorteile für Österreich nutzen.
2: Was genau sich gegenüber der aktuellen Strategie ändern soll, lässt Pröll offen. Fix ist für ihn aber eines, es muss schnell gehen.
3: Aus meiner Sicht muss das noch dieses Jahr passieren, weil es einfach eine extreme Geschwindigkeit an den Tag gelegt wird und darum werden wir dieses Jahr noch die Antworten geben.
2: Ebenfalls noch heuer soll eine neue KI-Behörde geschaffen werden. Sie soll den Markt überwachen.
1: Die USA fahren ihren Klimaschutz weiter zurück. Eigentlich hätten Stromkonzerne ihren CO2-Ausstoß schrittweise um bis zu 90% senken müssen. Jetzt streicht die Regierung diese Regelung. Gleichzeitig verbietet sie der US-Umweltagentur überhaupt, der Strombranche Vorschriften zu machen. Umweltschützerinnen und Umweltschützer haben angekündigt, gegen die Entscheidung zu klagen. Achtung in Hainburg in Niederösterreich. Im Trinkwasser sind Fäkalbakterien nachgewiesen worden. Das Wasser sollte vor dem Trinken mindestens 3 Minuten lang abgekocht werden. Die Leitungen werden chloriert. Wo die Bakterien herkommen, ist nicht bekannt. Und in diesen Minuten schickt die Europäische Weltraumagentur ESA einen neuen Satelliten ins All. Er soll feststellen können, wie gesund unsere Pflanzen sind. Dafür misst er Signale, die Pflanzen aussenden, wenn es ihnen schlecht geht. Tobias Mayer berichtet.
4: Wenn Pflanzen unter Trockenstress oder Schadstoffen leiden, dann kann die Photosynthese nicht optimal ablaufen. Die dabei entstehende überschüssige Energie kann vom neuen Pflanzengesundheitssatelliten Flex in Form von Strahlung gemessen werden, erklärt ESA-Projektleiter Ralf Bock.
5: Häufig, wenn man in ein grünes Feld reinguckt, meint man, die Vegetation ist gesund. In Wirklichkeit ist sie aber vielleicht nicht, weil Wasser fehlt zum Beispiel und dies aber erst nach Tagen oder nach Wochen sichtbar ist, indem die Pflanzen zum Beispiel braun werden oder schlapp.
4: Flex soll solche Probleme in Echtzeit erkennen können. Mit an Bord ist auch Technik aus Österreich. Der Navigationsempfänger, der die Position des Satelliten bestimmt, wurde in Wien entwickelt und gebaut.
1: Und jetzt zum Wetter mit Thomas Wostal.
6: Kühl startet der Dienstag und stellenweise auch nebelig trüb. Aber tagsüber setzt sich heute bald in ganz Österreich die Sonne durch und es wird von Stunde zu Stunde wärmer. Am Nachmittag hat es 20 bis 25 Grad. In Vorarlberg und in Tirol gibt es stellenweise sogar sommerliche 28 Grad. Auf den Bergen in 2000 Meter hat es zum Mittag zwischen 9 Grad am Schneeberg und 15 in den Ötztaler Alpen. Auch am Mittwoch warm und in vielen Regionen sonnig. Im Westen am Nachmittag dann eine Kaltfront mit Wolkenregen und vereinzelten Gewittern.
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1: Am Mikrofon Moritz Strobel. Es ist 4 Uhr. Die Folgen des historischen Hitzesommers beschäftigen heute das EU-Parlament, das aus der Sommerpause zurück ist. Aus Straßburg berichtet Verena Sophie Meyer.
2: Die extreme Hitze kommt heute zurück in den Plenarsaal. Die Abgeordneten in Straßburg ziehen Bilanz über tausende hitzebedingte Todesfälle, über verheerende Waldbrände und die Ernteausfälle durch Hitze und Dürre. In Österreich genauso wie in Spanien, Frankreich oder auch Deutschland. Wir werden deshalb Forderungen hören nach mehr Unterstützung für Landwirte oder auch Hitzeschutzpläne für Städte. Am Nachmittag geht es dann um die Grenzkrise in Ceuta und die massenhaften Grenzübertritte aus Marokko. Dahinter steht die größere Frage, wie die EU reagieren soll, wenn Migration gezielt eingesetzt wird, um eine Außengrenze unter Druck zu setzen. Beide Themen dürften dann auch morgen eine Rolle spielen, wenn EU-Kommissionspräsidentin Ursula von der Leyen hier in Straßburg ihre Rede zur Lage der Europäischen Union hält.
1: US-Präsident Donald Trump ist jetzt vor dem amerikanischen Höchstgericht abgeblitzt. Trump wollte strengere Regeln für Briefwahlen noch vor den wichtigen Zwischenwahlen im November durchboxen. Das Gericht hat die Pläne vorerst gestoppt. Trump behauptet schon lange, dass Briefwahlen manipuliert werden, ohne Beweise dafür vorzulegen. Einen großen Feuerwehreinsatz hat es gestern Abend in Salzburg gegeben. In Waldsitzenheim ist bei dem Spanplattenhersteller Keindl ein Brand ausgebrochen, und zwar in einem Turm, in dem Altholz gelagert wird. Mehrere Feuerwehren und eine Drohneneinheit haben das Feuer in einer halben Stunde unter Kontrolle gebracht. Verletzte gibt es keine. Und sogar führende KI-Unternehmen und Entwickler haben zuletzt vor der Gefahr durch künstliche Intelligenz gewarnt, vereinzelt sogar davor, dass KI in nur wenigen Jahren die ganze Menschheit bedrohen könnte. Nicht ganz so kritisch sieht Michael Nentwich von der Akademie der Wissenschaften im ZIP2-Interview die Lage.
3: Ich bin mir sicher, dass sie einstweilen mittelfristig nicht so gefährlich ist, wie viele sagen. Also ich gehe überhaupt nicht davon aus, dass in 10 Jahren eine KI in der Lage wäre, die Welt zu beherrschen und alle Menschen umzubringen. Das ist, glaube ich, wirklich weit gefehlt. Aber es ist notwendig, dass wir sie einhegen, dass wir die Unternehmen auch tatsächlich an ihre Sorgfaltspflichten erinnern, dass sie also sich nicht einfach irgendetwas in die Welt hinaus schicken, was nicht geprüft ist. Und ich glaube, die letzten Beispiele, die wir das letzte halbe Jahr gehört haben, haben gezeigt, dass da viel Nachholbedarf ist. Aber meine Hoffnung ist, insofern bin ich doch optimistisch, dass die ganze Diskussion dazu führt, dass das Bewusstsein da etwas höher wird.
1: Und jetzt zum Wetter mit Thomas Wostal.
4: In den nächsten Stunden ist es noch frisch und stellenweise nebelig, aber tagsüber setzt sich heute bald in ganz Österreich die Sonne durch. Und mit der Sonne wird es warm, die Temperaturen steigen auf 20 bis 25 Grad, in Vorarlberg und in Tirol stellenweise bis zu 28. In 2000 Meter hat es zu Mittag zwischen 9 Grad auf der Rax und 15 in der Silvretta. Auch am Mittwoch wird es warm und in vielen Regionen scheint die Sonne. Im Westen zieht am Nachmittag eine Kaltfront auf mit Wolken, Regen und vereinzelten Gewittern, und mit dem Regen kühlt es ab.
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1: Am Mikrofon ist Lorenz Wildner. Der ukrainische Präsident Selenskyj

0: Behörden sowie über Anzeichen einer unkontrollierten Konzentration von Einfluss durch sie informieren. Zugleich gab Kravchenko bekannt, Strafanzeige gegen den Direktor der ukrainischen Antikorruptionsbehörde gestellt zu haben. Dieser habe amtliche Dokumente gefälscht. Vor knapp einer Woche hatten die Antikorruptionsbehörde und eine Spezialstaatsanwaltschaft mitgeteilt, ein Geldwäschenetzwerk aufgedeckt zu haben, das von einem Verantwortlichen im Büro des Generalstaatsanwalts geführt worden sei.
1: NATO-Kampfflugzeuge haben über Litauen Regierungsangaben zufolge eine Drohne abgeschossen. Präsident Nauseda bedankte sich bei den Einsatzkräften und betonte, dass man gemeinsam mit den NATO-Verbündeten den litauischen Luftraum verteidigen würde. Litauens Militärgeheimdienst legen nach Regierungsangaben Informationen vor, wonach Russland Angriffe auf kritische Infrastruktur in den baltischen Staaten erwägen könnte. Die USA streichen die Auflagen für Treibhausgasausstoß für Kohle- und Gaskraftwerke und nehmen damit wichtige Klimaschutzbestimmungen der Vorgängerregierung zurück. Die demokratische Vorgängerregierung unter Präsident Biden hatte es Stromkonzernen 2024 auferlegt, den Ausstoß von Kohlendioxid durch Kohlekraftwerke und neue Gasanlagen schrittweise um bis zu 90% zu senken. Umweltschützer wollen Trumps Entscheidung jetzt juristisch anfechten. Und aus Sicherheitsgründen müssen die Kinder von Prinz Harry und Herzogin Meghan kurz nach Beginn des neuen Schuljahres schon wieder Schule wechseln. Das berichten mehrere Medien übereinstimmend. Als Sicherheitsrisiko wurden demnach tägliche Pendlerei zur Schule im Berufsverkehr und die lange Fahrtstrecke von zu Hause der Familie genannt. Das waren die Nachrichten mit Lorenz Wildner.
2: Wir gehen auch diese Woche in dieselbe Schule, auch wenn wir lang pendeln müssen. Guten Morgen am Dienstag, das ist das Wetter. Heute wird es meist sonnig, Silvia.
3: In den nächsten Stunden ist es noch frisch und nebelig teilweise, aber noch am Vormittag setzt sich in ganz Niederösterreich die Sonne durch und dann steigen die Temperaturen auf 20 bis 24 Grad. Es wird heute also noch recht angenehm. Morgen am Mittwoch steigen die Werte sogar auf bis zu 27 Grad. Dazu ist es auch wieder oft sonnig, erst am Abend ziehen Regenschauer auf. In Wien hat es jetzt 14 Grad, in Retz 13, in St. Pölten 12, in Amstetten und Wiener Neustadt 11 und in Zwettl hat es frische 6 Grad.
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3: Auf den Hauptverbindungen kommen Sie im Moment gut voran, aber ich habe eine Meldung aus Wien, da ist ab heute die Kennedy-Brücke Richtung Hardiggasse gesperrt wegen Bauarbeiten. Der Verkehr wird über die Schönbrunner Schlossstraße und die Schönbrunner Schlossbrücke umgeleitet. Da wird es sicher einiges an Stau geben in den nächsten Tagen. Bis zum 6. Oktober dauert die Bauarbeiten.
2: Silvia hat den Auge drauf, versprochen.
3: Ja, bestimmt, ich verspreche es.
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3: Schönen guten Morgen.
2: Guten Morgen am Dienstag. Ja, wir schauen uns heute an, wie wir am besten Geld sparen, jetzt wo Strom und Gas anscheinend wieder teurer werden. Also wo kann man da aufs eigene Geld schauen? Sie hören es hier. In Guten Morgen Niederösterreich. Außerdem viel, viel Musik zum Munterwerden. Herbert Grönemeyer sehe ich da, Cher sehe ich da, die Searchers, Tanita Tikaram. Es sind die größten Hits aller Zeiten. Guten Morgen am 15.09.

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1: Jungfrau, engagieren Sie sich, erledigen Sie diverse Arbeiten, nehmen Sie sich aber auch Zeit für Ihre Lieben.
2: Waage, halten Sie nicht um jeden Preis an Ihrem ursprünglichen Plan fest, seien Sie flexibel, improvisieren Sie.
1: Skorpion, Mars gibt Kraft, auch ein großes Pensum, erledigen Sie mühelos.
2: Schütze, Ihre Vorsicht macht sich bezahlt, so wird es Ihnen gelingen, auch in turbulenten Zeiten letztlich erfolgreich zu sein.
1: Steinbock, Sie müssen nicht alles alleine erledigen, nehmen Sie Hilfe an.
2: Wassermann, eine versöhnliche Geste von Ihnen könnte wesentlich zur guten Stimmung beitragen.
1: Fische, es fällt Ihnen leicht, Ihre Gefühle zu zeigen. Freuen Sie sich auf romantische Stunden.
2: Widder, auch wenn sich neue Perspektiven ergeben, greifen Sie nicht gleich zu, überdenken Sie alles in Ruhe.
1: Stier, die Sterne stehen gut, Ihr Engagement macht sich bezahlt.
2: Zwillinge, vieles gelingt Ihnen, Sie können Ihre Ideen gut verkaufen.
1: Krebs, Probleme im Alltag sind möglich, können aber gelöst werden. Gönnen Sie sich und Ihren Lieben gemütliche Stunden.
2: Und Löwe, je gelassener Sie bleiben, desto rascher lässt sich ein Konflikt aus der Welt schaffen.

0: Cher, Walking in Memphis, das ist Guten Morgen Niederösterreich, 18 Minuten nach 5 am 15. September. Ja, also wenn man auf den Kalender schaut, dann sieht man, es ist Mitte September, aber irgendwie ist es trotzdem schnell gegangen jetzt vom Hochsommer zum Pulliwetter, Übergangsphase quasi
1: hat's
0: null.
1: Hat es nicht gegeben, ja.
0: Es rückt jetzt aber auch die Heizsaison immer näher.
1: Man, da will man irgendwie noch gar nicht dran denken, oder? Und vor allem, wenn man sich die Energiekosten anschaut, weil die steigen ja schon wieder.
0: Deshalb wollen wir wissen, kann man in diesem Herbst und Winter bei den Heizkosten zumindest ein bisschen was sparen? Robert Staudinger ist Energieexperte bei der Arbeiterkammer Niederösterreich. Und Herr Staudinger sagt, am besten schon jetzt zur Heizung schauen.
2: Auf alle Fälle die Heizkörper mal kontrollieren und eventuell entlüften, damit keine Luft im Heizsystem ist. Zweitens sollte man auch seine Therme und sein Heizsystem kontrollieren, ob es in letzter Zeit gewartet wurde. Ist das nicht der Fall, dann sollte man das unbedingt noch vor dem Winter warten. Hier kann man sehr viel an Energiekosten sparen. Und ansonsten Tipps, bitte kontrollieren Sie die Dichtungen der Eingangstüren, kontrollieren Sie die Dichtungen der Fenster. Und bitte auch in der kälteren Jahreszeit nur Stoßlüften und nicht den ganzen Tag die Fenster gekippt halten, denn da geht sehr viel Energie verloren.
1: Auch der Beitritt zu einer von etwa 1000 Energiegemeinschaften in Niederösterreich kann helfen, die Stromkosten zu senken.
2: Kann auch einer Energiegemeinschaft beitreten, wenn man nur Strom konsumiert. Das heißt, man muss nicht Produzent sein. Und man kann diesen Vertrag mit einer Energiegemeinschaft in seiner Wohnortnähe abschließen, parallel zum Vertrag mit dem Energielieferanten.
0: Wenn Sie jetzt sagen, wo findest du eine Energiegemeinschaft? Das ist gar nicht so schwierig. Zum Beispiel auf der Online-Plattform Strom verbindet. Die einmal in die Suchmaschine eingeben, dann Postleitzahl eingeben und schon werden Ihnen die Energiegemeinschaften in Ihrer Nähe angezeigt. Und da wird dann auch erklärt, wie Sie da beitreten und dann sparen Sie bares Geld. 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

0: Das sind die größten Hits aller Zeiten in Guten Morgen Niederösterreich, auch nach 5:30. Da warten schon die Les Humphrey Singers. Mexiko ist ein bisschen weit für die Sassi, die will nach Italien.
1: 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Ciao, ciao, in meinem Cabriolet. 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
0: Ciao, ciao. Die Sassi bis 5:30 noch. Sir Elton. Crocodile Rock, 5:26 Uhr. Guten Morgen.

0: Genau, 17:30. 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
1: Auf den Hauptverbindungen ist derzeit noch alles gut. Sie kommen gut voran. Aus dem Burgenland habe ich eine Meldung. Von Ungarn nach Österreich brauchen Sie gerade eine Viertelstunde länger. Bei Klingenbach bei der Einreise nach Österreich. Ich wünsche eine gute Fahrt.
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2: Schönen guten Morgen. Im forensisch-therapeutischen Zentrum Garsten in Oberösterreich ist ein 40-Jähriger tot aufgefunden worden. Als Hauptverdächtiger gilt ein 63-Jähriger Mitinsasse. Schon vor 2 Wochen soll in der Justizanstalt Klagenfurt ein 17-Jähriger einen Mithäftling erstochen haben. In der Straße von Hormus soll ein Öltanker in Flammen aufgegangen sein. Das Schiff ist laut Angaben der iranischen Revolutionsgarde mit einer Mine kollidiert und explodiert. Das US-Militär hingegen spricht von einem erneuten iranischen Drohnen.

0: Angriff. Und die legendäre Band Oasis kündigt für 2027 eine neue Tournee an mit 38 Konzerten in Europa und den USA, unter anderem auch in England, Spanien, Niederlanden, Frankreich und Deutschland. Österreich steht zwar nicht auf dem Tourplan, aber im Juli sind gleich 2 Konzerte in München geplant.
1: Okay, Fahrticket nach München, schauen wir gleich mal.
0: Wahrscheinlich, wenn das jetzt viele machen, ja.
1: Danke für den Tipp, Eva. Das Radio Niederösterreich Wetter. Der Start in den Tag ist oft frisch, aber es wird heute noch fein, Silvia.
2: 7 Grad sind es aktuell in Litschau, 9 in Horn. Also ja, zum Aufstehen ist es jetzt noch kühl. Die Temperaturen steigen aber noch auf 20 bis 24 Grad. Dazu setzt sich in den kommenden Stunden dann überall die Sonne durch. Der Mittwochmorgen wird der wärmste Tag dieser Woche. Da gibt es bis zu 27 Grad und viel Sonnenschein.
1: Zwiebellook ist angesagt. Guten Morgen am Dienstag. Hey.

wissen Sie eigentlich, wie Ihr Schutzengel ausschaut? Der vom SV Opponitz hat einen weißen Bart, weiße lange Haare und hat Dormann-Handschuhe an. Wir schauen gleich am Fußballplatz. Zweite Klasse Ibstal, Opponitz gegen Strengberg. Da ist ein, soll man sagen, ein kleines Wunder passiert. Naja, hören Sie selbst in einer Viertelstunde nach vor 6. Guten Morgen, Niederösterreich.

0: Nicht ganz so weit im Süden, Kärnten sind wir jetzt. Die Morgengedanken kommen in dieser Woche aus Kärnten von Michael Georg Johann. 5:08 ist es.
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2: Kontemplativ mitten in der Welt zu leben heißt, absichtslos da zu sein und zu begegnen. Die Haltung der Absichtslosigkeit ohne Verzweckung ist ein Qualitätsmerkmal der Liebe, wie wir sie bei zutiefst menschlichen und von Gott berührten Menschen finden können. Diese Haltung ist alles andere selbstverständlich. Und doch ist es gerade der in ihr entstehende Freiraum, der wahre Begegnung, Freundschaft und Liebe möglich werden lässt. Kleine Schwester Madeleine von Jesus war das ganz wichtig. Es geht nicht darum, irgendjemanden zu bekehren oder zu verändern. Es geht auch nicht darum, irgendein noch so gutes Werk aufzubauen. Die kleinen Schwestern entsagen sich so bewusst des aktiven, nach außen gehenden pastoralen und sozialen Einsatzes. Es gilt, absichtslos da zu sein, das Leben zu teilen und unspektakulär und zugleich kostbarst das Apostolat der Freundschaft zu leben. So wie Gott uns in Jesus Christus in absichtsloser Liebe begegnet, die Ja sagt zu unserem Leben als Ganzem in Freude und Leid, Gesundheit und Krankheit, im Guten und Bösen, so mögen auch wir in dieser Liebe wachsen und reifen. Es gilt das für jeden und jede von uns. Wenn ich heute meinem Mitmenschen begegne, kann ich das üben. Vielleicht nehme ich mir, und wenn es auch nur für einen Augenblick lang ist, Zeit, in der nicht die Aufgabe, dieser oder jener Zweck, und sei er noch so bedeutsam, an erster Stelle ist, sondern der Mensch, dem ich gerade begegne.
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0: 5.46 Uhr, kurz nach 6. 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
1: Es ist in Niederösterreich und in Wien alles ruhig. Ich habe eine Grenzwartezeit für Sie. Sie brauchen derzeit von Ungarn nach Österreich bei Klingenbach 15 Minuten länger bei der Einreise. Und in Wien gibt es eine Baustelle, da ist ab heute die Kennedy-Brücke Richtung Hadiggasse gesperrt. Der Verkehr wird über die Schönbrunner Schlossstraße und die Schönbrunner Schlossbrücke umgeleitet. Bis zum 6. Oktober dauert das Ganze.
0: Ich gestehe, ich habe gestern schon das erste Mal die Lenkradheizung und die Sitzheizung aufgeteilt.
1: Ja, gestern schon. Voll herrlich, fein.
0: Das funktioniert noch. Ja. Das Wetter. Der Tag startet oft nebelig und frisch, später wird es aber sonnig.
1: Im ganzen Land scheint heute die Sonne, dazu gibt es kaum Wind und damit steigen die Temperaturen auf eine Temperatur, wo man keine Sitzheizung braucht, 20 bis 24 Grad. Morgen am Mittwoch wird es auch wieder sehr sonnig und warm. Da liegen die höchsten Temperaturen zwischen 23 und 27 Grad. Am Abend ziehen dann von Westen her Wolken auf. Die bringen im Wald und im Ostviertel Regenschauer und auch einzelne Gewitter.

0: 10 vor 6. Schönen guten Morgen, Niederösterreich. Die Fußballmeisterschaft läuft schon wieder. Es wird gespielt im Land, auch in der zweiten Klasse Ibstal.
1: Dort führt nach 5 Runden die Mannschaft aus Sonntagberg vor Haag und Göstling.
0: Und der SV Opponitz, da muss man ein bisschen runterschauen in der Tabelle, ist letzter. Aber trotzdem reden alle noch von dem Spiel gegen Strengberg.
1: Da ist nämlich der Pfarrer im Tor gestanden. Johann Wurze ist 64. Er war Kapitän der Priester-Nationalmannschaft und er ist auch immer wieder beim Training in Opponitz dabei.
2: Nach dem Training fragt mich manchmal der Trainer,

0: Trainer von der Reserve, ob ich Zeit hätte, am Wochenende mitzuspielen. Diesmal hatte ich Glück und keine Taufe, keine Hochzeit und so habe ich dann eben zugesagt.
1: Beim Spiel gegen Strengberg hat er dann sogar einen Elfmeter gehalten, weil die Tricks, die kennt er alle.
0: Der Spieler hat ja schon beim Auflegen des Balles in die Richtung geschaut und ich habe mir natürlich gedacht, der will mich täuschen und bin ins andere Eck geflogen und habe den Ball gehalten. Obwohl der Spieler vorher verzögert hat, aber ich wusste, ich fliege sowieso rüber, ich brauchte nicht vorher reagieren.
1: Vergötzgott, hat er dann gesagt, dass er deswegen so groß gefeiert wird, versteht Johann Wurzel nicht wirklich.
0: Ich habe das nie für etwas was Besonderes gehalten, okay, mein Alter halt, aber sonst. Ich spiele immer noch gern Fußball und solange mir nicht wehtut und solange ich das Gefühl habe, irgendjemand braucht mich noch, möchte ich, dass ich eben noch weitermachen. Mal schauen, bis der Körper aushält.
1: 11 Meter gehalten, trotzdem 1:3 verloren. Oponitz braucht jede Unterstützung. Daumen halten geht am Samstag wieder. Auswärts gegen Göstling.

0: Guten Morgen Niederösterreich, am Dienstag, der 15. September ist heute. Jetzt gibt es das Wichtigste aus Niederösterreich, Österreich und der Welt mit Eva Klein. Es ist 6 Uhr.
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2: Einer österreichischen Justizanstalt unter Mordverdacht. Im forensisch-therapeutischen Zentrum in Garsten im Bezirk Steierland ist gestern am Nachmittag ein 40-jähriger Insasse tot aufgefunden worden, berichtet aus Oberösterreich. Jürgen Freimut.
3: Der 40-Jährige dürfte von einem 63-jährigen Häftling vorsätzlich getötet worden sein. Das bestätigt das Justizministerium. Notarzt und Polizei waren vor Ort. Das Landeskriminalamt hat die Ermittlungen übernommen. Die Tat soll sich auf einem Gang und damit nicht in einem Haftraum ereignet haben. Bei der Tatwaffe soll es sich um einen messerähnlichen Gegenstand handeln. Er wurde sichergestellt. Ob und weswegen es zwischen den Insassen zu einem Streit

0: Die extreme Hitze kommt heute zurück in den Plenarsaal. Die Abgeordneten in Straßburg ziehen Bilanz über tausende hitzebedingte Todesfälle, über verheerende Waldbrände und die Ernteausfälle durch Hitze und Dürre. In Österreich genauso wie in Spanien, Frankreich oder auch Deutschland. Wir werden deshalb Forderungen hören nach mehr Unterstützung für Landwirte oder auch Hitzeschutzpläne für Städte. Am Nachmittag geht es dann um die Grenzkrise in Ceuta und die massenhaften Grenzübertritte aus Marokko. Dahinter steht die größere Frage, wie die EU reagieren soll, wenn Migration gezielt eingesetzt wird, um eine Außengrenze unter Druck zu setzen. Beide Themen dürften dann auch morgen eine Rolle spielen, wenn EU-Kommissionspräsidentin Ursula von der Leyen hier in Straßburg ihre Rede zur Lage der Europäischen Union hält.
1: In Litauen haben Kampfjets der NATO eine Drohne abgeschossen. Medien berichten, sie stamme aus Belarus, aber offiziell bestätigt ist das nicht, Ansgar Gersmann.
2: Die Drohne ist in einer ländlichen Region Litauens nahe des Kaunassees im Zentrum des Landes niedergegangen. Das berichtet der öffentlich-rechtliche Sender Litauens und beruft sich dabei auf das Krisenmanagementzentrum. Der Präsident dankt den Verbündeten für den Einsatz. Angesichts der zunehmenden Aggression Russlands gegen die Ukraine sei eine solche Einsatzbereitschaft für die Region von entscheidender Bedeutung, schreibt Gitanas Nauseda auf X. Litauen gehört mit Estland und Lettland zu den vehementesten Unterstützern der Ukraine. Alle drei Länder haben im Zuge des Ukraine-Krieges immer wieder das Eindringen von Drohnen in ihren Luftraum gemeldet. Die NATO hat im Zuge des russischen Angriffskrieges gegen die Ukraine ihre östliche Flanke verstärkt.
3: Das Radio Niederösterreich Wetter wird oft sonnig und warm, Silvia.
4: Anfangs kann es stellenweise noch Nebelfelder geben, tagsüber setzt sich aber verbreitet ungetrübt sonniges Wetter durch. Der Wind weht nur schwach und die höchsten Temperaturen liegen heute zwischen 20 und 24 Grad. Auch morgen am Mittwoch ist es sehr sonnig und da wird sogar noch eine Spur wärmer. Im Moment ist es wolkig in St. Pölten, Lilienfeld und Linz bei 12 Grad, in Wien bei 13, in Mistelbach und Ternitz-Wolschach bei 11 Grad, in Eisenstadt hat es 15, in Graz 10 und in Horn messen wir aktuell 8 Grad.
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4: 10 Minuten dauert es im Burgenland von Ungarn nach Österreich bei Klingenbach bei der Einreise nach Österreich. Ansonsten kommen Sie gut auf den Hauptverbindungen in Wien und Niederösterreich voran. Ich wünsche eine sichere Fahrt.
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4: Schönen guten Morgen.
3: Mit zwei großartigen Frauen noch dazu, Shania Twain und Tina Turner. The Best. Schönen Dienstag. Guten Morgen.

0: Schönen Dienstag. Guten Morgen. Ah, schau, da ist ein Kollege von uns.
1: Hallihallo, liebe Kinder. Sagt einmal, seid ihr alle da?
2: Kollege? Der Kasperl.
0: Ja, der Kasperl.
2: Sorgt schon seit Generationen für Begeisterung.
3: Einfach Kindheit, ja genau.
4: Ich bin mit meiner Oma immer ins Kasperltheater gegangen und dann hat sie mir immer die Figuren dazu gekauft und dann haben wir daheim immer das nachgespielt, was wir im Theater gesehen haben.
0: Der Seppel, der Räuber Hotzenplotz.
2: Pizzi,
0: der Polizist,
2: oder?
0: Der Pezi, mhm. Ja, die Oma. Ja.
2: Eine Hexe hat es der gegeben?
0: Ja,
2: oder bilden wir das
0: Hexe
2: wieder
0: nach? Hexe Opfer oder so wird der geheißen. Bei Arthur Maschek aus Baden hat es auch so angefangen. Jetzt ist er 14 Jahre alt und ist Österreichs jüngster Puppenspieler. Wie er das Ganze angeht, vom Puppenbauen bis zum Geschichten ausdenken, erzählt er uns gleich.
5: Hurra!
0: Ja, da kannst du dich freuen.

0: 6.18 Uhr ist es. Einen schönen guten Morgen mit dem Kasperl und dem Bezi. Das dynamische Duo. Seit fast 70 Jahren sind die beiden unterwegs und sorgen für Begeisterung. Auch bei Arthur Maschig aus Baden war das so.
1: Der hat mit 4 Jahren seine erste Kasperl-Vorstellungen gesehen und schnell ist festgestanden, eines Tages will er selber auch auf der Bühne stehen. Jetzt ist Arthur 14 und Österreichs jüngster Puppenspieler.
2: Das ist ein tolles Gefühl, wenn man da steht und merkt, dass das Publikum wirklich begeistert ist. Wenn die Kinder und die Erwachsenen mitgehen, also wenn sie lachen oder wenn jetzt der Bösewicht auftaucht, sich dann auch ein bisschen fürchten.
0: Er denkt sich nicht nur die Geschichten alleine aus, er baut auch die Bühnenbilder und die Requisiten selbst und auch die Puppen. Die macht er von Kopf bis Fuß in Handarbeit selber.
2: Normalerweise, wenn man den Kopf, weil er wieder modelliert, durchtrocknen lässt, dauert es 4 Tage, bis der mal trocknet. Manchmal, wenn man ein bisschen Stress hat, kann man es auch in den Ofen schieben. Dann trocknet es doch schneller und dann hat man es auch in einem Tag fertig.
0: Es ist eine Mischung aus Pappmaché und Ton, dazu jede Menge Kreativität. So entsteht eine ganze Kasperlbande.
1: Und bei der technischen Umsetzung wird er von seinem Papa Stefan Maschek tatkräftig unterstützt.
3: Wir verbringen dann auch oft relativ viel Zeit im Baumarkt, um die geeigneten Utensilien zu finden, ja, die dann seinen Vorstellungen sprechen und wo ich dann auch denke, dass wir das technisch in Form realisieren können. Also speziell, was die Bühnenkonstruktion anbelangt, gröbere Säge- und Bohrarbeiten, das sind dann die Dinge, wo ich ihn unterstützen darf.
0: Ich finde es so großartig, dass man mit 14 schon die Berufung gefunden hat.
1: Voll nett, ja.
0: Und etwas gefunden hat, wo man sagt, ja, das will ich weitermachen. Arthur Maschek, der jüngste Puppenspieler Österreichs.
4: Das sind ja schöne Sachen.

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3: 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Da ist jetzt ein bisschen mehr los.
4: Da hat der Frühverkehr in Wien eingesetzt. Auf der Tangente Richtung Graz brauchen Sie von Hirstetten bis zum Knoten Kaisermühlen 10 Minuten länger. Ab heute ist auch die Kennedy-Brücke Richtung Hardiggasse wegen Bauarbeiten gesperrt. Der Verkehr wird bis zum 6. Oktober über die Schönbrunner Schlossstraße und die Schönbrunner Schlossbrücke umgeleitet. Und Sie brauchen 10 Minuten länger, wenn Sie von Ungarn nach Österreich einreisen beim Grenzübergang Klingenbach. Gute Fahrt.
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5: Schönen guten Morgen. Energieexperten pochen auf mehr Unabhängigkeit in Sachen Energie, denn wegen des Iran-Kriegs werden die Energiepreise vor allem jetzt im Winter wieder anziehen. Energieexperte Polz sagt, man müsse Wärmepumpen und Pelletsheizungen ausbauen und auch mehr E-Mobilität fördern. Unser Top-Thema im Niederösterreich-Journal um 7. EU-Ratspräsident Costa ist heute bei Bundeskanzler Stocker zu Gast. Es geht um das EU-Budget. Österreich zählt, wie unter anderem auch Deutschland, Dänemark, Finnland oder die Niederlande, zu den sogenannten Nettozahlerstaaten, die mehr Geld nach Brüssel überweisen, als sie über Programme und Subventionen zurückbekommen. Und die Fischpopulation in Niederösterreich ist weiter unter Druck. Der Regen war zu wenig, heißt es vom Fischereiverband. Wenn der Herbst und der Winter weiter so trocken bleiben, dann wird sich das auch auf die Jungfischbestände auswirken. Notwendig wären

0: 14 Tage Regen.
1: Heute kein Tag Regen. Also das Radio Niederösterreich Wetter, die Temperaturen steigen auf bis zu 24 Grad heute.
2: Ja, es bleibt auch heute trocken, den ganzen Tag über. Zu Beginn dieses Dienstages hält sich in manchen Regionen noch Nebel oder Hochnebel. Am Vormittag löst sich der auf und dann scheint im ganzen Land oft die Sonne bei 20 bis 24 Grad. Morgen am Mittwoch ist es auch sehr sonnig und mild, da werden es bis zu 27 Grad. Am Donnerstag kühlt es dann deutlich ab auf maximal 14 bis 20 Grad.
1: Schönen guten Morgen am Dienstag mit Silvia Schreiber und Andi Hausmann.
2: Schönen guten Morgen.
1: Und bitte nichts wegschmeißen. Ja, unbedingt aufheben, zum Beispiel das Quant, was jetzt modern ist, das kommt in 40 Jahren wieder.
2: Spätestens.
1: Garantiert.
2: Auf jeden Fall.
1: Auch die Musik kommt wieder und die Mode sowieso. Die 80er sind anscheinend wieder voll im Trend.
2: Mhm.
1: Wer jetzt noch original pastellfarbene Spencer-Jackerl daheim hat, der hat voll gewonnen.
2: Der ist voll dabei.
1: Wobei, die KI kann da auch ein bisschen helfen, so auszuschauen wie in den 80ern. Ist gerade ein Riesentrend. Wir schauen da gleich einmal hinein, wie das alles geht. In der Zwischenzeit hören wir Musik aus den 80ern. Rick Astley, 1987. Never gonna give you up. Einen schönen Dienstag. Guten Morgen.

0: Schönen guten Morgen, Niederösterreich am Dienstag mit Silvia Schreiber und Andi Hausmann.
1: Guten Morgen.
0: Die einen kennen die 80er nur von Erzählungen und von den Fotos von Mama und Papa, die anderen waren live dabei und es ist gerade ein Riesentrend in den sozialen Medien. Ein Foto von sich im 80er-Jahre-Style. Auf Instagram, Facebook und Co. sieht man fast nichts anderes mehr.
1: Freunde, Bekannte und Prominente tauchen da jetzt plötzlich in Neo-Leggings mit Schulterpolstern und so richtig schön hochtopierten Haaren auf. Echt lustig. Die waren aber nicht extra beim Friseur. Das sind auch keine alten Fotos, sondern eben KI-generierte Bilder.
0: Die anderen brauchen sowas gar nicht. Die haben die 80er selbst miterlebt. Wie haben Sie damals ausgeschaut?
2: Definitiv längere Haare. Von Dauerwelle oder Mini-Pli hat man damals gesagt noch. Von dunkel bis ganz blond und rothaarig, aber immer top.
3: Das Tupierte, wenn ich mir jetzt die Fotos anschaue.
2: Alle haben diese tupierte Frisur gehabt.
4: Die Locken sind echt, die hatte ich immer schon. Und ich war halt dunkelhaarig und nicht mehr weiß.
5: Längere Haare, ein paar Koteletten natürlich. Aber die Jeans hat man früher schon getragen und auch Jeansjacken hat man getragen. Und, aber es war irgendwie cooler, würde ich sagen.
0: Ein Flinserl bei den Männern.
1: Mhm.
0: Die Mädels waren so ganz große Kreolen.
1: Ganz Neonfarben, oder?
0: Ja.
1: Ganz bunt.
0: Mhm. Offenschaukeln, hat man gesagt.
1: Damals. Wirklich?
0: Ja. Fotoalbum aufschlagen, die Bilder von damals herzeigen, wäre natürlich auch eine Möglichkeit.
1: Schau, Andi, ich habe das jetzt einmal probiert. Ich habe ein Foto von mir hochgeladen. Schau, wie ich ausschaue. Gut, oder? Voll auftopierte
0: Bravo
1: blonde
0: Hits 82, sage ich,
1: passt
0: oder?
1: Doch, oder?
0: Super.
1: Und die habe ich auch KI generiert.
0: Also ich muss sagen, ich schaue aus wie ein fünffacher Formel-1-Weltmeister.
1: Ich bin Michael Schumacher.
0: Michael Schumacher, Double, aber Eugen.
1: Das muss ich jetzt nur noch posten, uns beide da in den 80ern.
0: Ich habe meinen Style gefunden, ganz ehrlich.
1: Ja, solltest du überlegen.
0: Was gehört für Sie zu den 80ern unbedingt dazu?
6: Die Dauerwelle auf jeden Fall, Foco Hila und Modern Talking.
0: Modern Talking, na da können wir aushelfen. Geronimo's Cadillac, zeig dir nochmal das Bild, was ich da anhabe. Ein rosa Hemd, tief ausgeschnitten, Goldkettel und ein pastellfarbenes Sakko dazu.
1: Passt doch, oder?
0: Hervorragend.
1: Die Haare finde ich super.
0: Bisschen blondiert.

0: 47, guten Morgen und gute Fahrt mit dem schnellsten Verkehrsservice im Land. Aus Niederösterreich sind uns keine Störungen gemeldet worden. Wir schauen nach Wien, Silvia.
1: Auf der Tangente Richtung Graz dauert es 10 Minuten länger von Hirstetten bis zum Knoten Kaisermühlen und nach wie vor 10 Minuten mehr Wartezeit von Ungarn nach Österreich beim Grenzübergang Klingenbach. Ansonsten alles gut soweit. Ich wünsche eine sichere Fahrt.
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0: Guten Morgen, mitten im September. Und man spürt's. Es ist ordentlich frisch. Heute haben wir schon einstellige Temperaturen gehabt in der Früh.
1: Ja, 6, 7, 8 Grad im Waldviertel.
0: Man steht vom Kasten und fragt sich, was soll man denn anziehen? Weil untertags wird es wieder wärmer.
1: Heute haben wir bis zu 24 Grad sogar.
0: Also Sommersachen noch oder schon, haben Sie schon die Herbstgarderobe ausgepackt?
2: Ja, eindeutig.
3: Naja, da warte ich ein bisschen.
4: Vielleicht ein Unterleiberl, aber noch brauche ich es nicht.
5: Ich muss schon gleich, weil es ist sehr kalt rund um und um. Wir haben sogar schon eingekatzt gestern.
1: Ich war gestern mit meiner 3-jährigen Tochter ganz lang diskutiert, weil sie unbedingt noch die kurzen Hosen in der Früh anziehen wollte. Ich habe gesagt, das geht jetzt nicht mehr. Es ist jetzt vorbei. Sie wollte es nicht akzeptieren.
0: Kurze Hose und ein Mantel drüber.
1: Ja, und die dicken Schuhe dann schon.
0: Ja, es ist frisch in der Nacht. Aber heizen, das versuchen viele gerade noch hinauszuzögern, solange es noch geht. Bei den steigenden Energiepreisen ist das kein Wunder. Um wie viel das Heizen in dieser Saison teurer werden könnte, was wir tun können, damit die Heizkosten nicht zu arg steigen, das hören Sie gleich im Journal um 7. Bei Eva Klein. In 7 Minuten.

0: Guten Morgen, Niederösterreich. Am Dienstag, heute ist der 15. September, ist das Journalstudio. Eva Klein mit den Infos.
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2: Schönen guten Morgen. Gas, Pellets und Heizöl sind deutlich teurer geworden. Und in Baden wüten im Kurpark die Wildschweine. Das Wetter teils sonnig heute und auch warm. Die Ölpreise ziehen an und das spüren wir an der Tankstelle, aber nicht nur das. Wenn Sie jetzt Pellets kaufen, dann haben Sie es sicher auch schon bemerkt, da muss man mehr Geld in die Hand nehmen. Im Jahresvergleich um 28% mehr, Heizöl ist sogar um 48% teurer geworden. Die gute Nachricht, Österreich hat genug Öl und Gas für den Winter gebunkert, aber Energieexperten sagen, Österreich muss energieunabhängiger werden, Manuela Mattl.
3: Der aktuelle Iran-Krieg zeigt die Abhängigkeit vom internationalen Markt. Damit Österreich unabhängiger von Gaslieferungen wird, müsste etwa der Einsatz von Wärmepumpen und Pelletsheizungen ausgebaut werden, so Walter Bolz, Experte für Energiefragen. Beim Thema Öl appelliert er an den raschen Ausbau der Elektromobilität.
4: Hier kann man, weil die Technologie vorhanden ist, die Autos gibt, sie sind auch kaum mehr teurer wie Benziner und Dieselmotoren. Das heißt, man kann relativ rasch einen guten Teil der Treibstoffmengen ersetzen und das wäre schon

0: Mithäftling erstochen haben. Noch heuer soll es in Österreich eine neue KI-Strategie geben. Die KI-Bosse der führenden KI-Unternehmen in den USA haben ja kürzlich vor ihren eigenen KI-Agenten gewarnt, dass die Auslöschung der Menschheit drohe. An der KI-Strategie für Österreich, da wurde bereits gearbeitet, aber die Entwicklung geht in diesem Bereich so rasend schnell, dass jetzt eine neue notwendig ist. Zuständig Staatssekretär Alexander Pröll. Eva Haslinger, was wird denn da drinnen stehen? Wie schaut denn diese Strategie aus?
1: Da bleibt Staatssekretär Alexander Pröll von der ÖVP vage. Mit konkreten Inhalten hält er sich zurück. Nur so viel, es sollen die Auswirkungen der KI auf den Arbeitsmarkt, die Wirtschaft und die Gesellschaft beleuchtet werden. Die Potenziale sollen gehoben, die Risiken bestmöglich beherrscht werden, so Pröll. Das ist ein Ziel, an dem weltweit im Augenblick wohl viele arbeiten.
0: Zeitlich ist die Regierung da schon konkreter. Noch heuer soll diese KI-Strategie fertig sein. Für die heimischen Fische ist es besser, wenn es etwas kühler ist, so wie es in den letzten Tagen ja bei uns war, aber es fehlt weiter Regen. Um die Hitze im Sommer auszugleichen, reicht der bisherige bei weitem nicht, berichten Helena Wolfram und Max Brosch.
2: Es sollte zumindest 14 Tage regnen, so Gregor Grafogel, der Landesgeschäftsführer des Fischereiverbands Niederösterreich. Tritt das nicht ein, sind die Auswirkungen auch für nächstes Jahr dramatisch.
3: Also das wird sich jetzt in den nächsten Wochen entscheiden, wie sich das ins nächste Jahr zieht. Wenn wir kein Wasser in adäquaten Mengen haben, dann wird sich das natürlich verschärfen, die Situation. Also es wird sich dann auf die Jungfischbestände dann auch auswirken. Also wenn nichts nachwächst, logischerweise, dann werden auch keine anderen Fische mehr dann hervorgehen.
2: Die Hoffnung auf viel Niederschlag und einen schneereichen Winter besteht jedoch beim Landesfischereiverband noch weiter.
0: Ja, und sowas sieht man auch nicht alle Tage. Wildschweine haben in den letzten Wochen schon mehrmals im Baden den Kurpark verwüstet. Sie haben offenbar Hunger und weil im Wald nichts mehr zu finden ist, fressen sie sich durch die Blumenbeete. Die Stadtgärtner nehmen es gelassen, berichtet Stefan Schwarzwaldseiler.
4: Etwa 8 bis 10 Mal sind die Wildschweine in den vergangenen 3 Wochen im Kurpark gesehen worden, vor allem über das Wochenende. Auf der Suche nach Nahrung haben sie die Wiesen umgegraben. Laut der Stadtgärtnerei sind bisher etwa 100 Quadratmeter betroffen gewesen. Dass Wildschweine im Kurpark unterwegs sind, ist grundsätzlich nichts Neues. Normalerweise würden sie aber erst gegen Ende des Winters kommen. Heuer könnte die Trockenheit eine Rolle spielen, weil die Nahrungssuche im Wald schwieriger sei. Die Jäger reagieren deshalb mit mehr Futter an den Futterstellen im Wald, heißt es.
5: Das Radio Niederösterreich Wetter wird heute meist sonnig, Silvia.
6: In den nächsten Stunden ist es noch frisch und teilweise auch nebelig, aber noch am Vormittag setzt sich in ganz Niederösterreich die Sonne durch und dann steigen die Temperaturen auf 20 bis 24 Grad. Es wird also recht angenehm. Morgen am Mittwoch steigen die Werte sogar auf bis zu 27 Grad. Dazu ist es wieder oft sonnig. Erst am Abend ziehen Regenschauer auf. Es ist heiter. In St. Pölten, Beusdorf, Wien und Linz messen wir 12 Grad, in Innsbruck 11, in Amstetten, Wiener Neustadt, Graz, Klagenfurt und Salzburg 10 Grad, in Zwettl hat es 5 Grad und in Eisenstadt und Bregenz 13 Grad.
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6: Sie kommen in Niederösterreich gut voran. In Wien, da dauert es 10 Minuten länger im Frühverkehr auf der Tangente Richtung Graz von Herstetten bis zum Knoten Kaisermühlen. Und ab heute ist die Kennedy-Brücke Richtung Hardiggasse wegen Bauarbeiten gesperrt. Der Verkehr wird bis zum 6. Oktober über die Schönbrunner Schlossstraße und die Schönbrunner Schlossbrücke umgeleitet. Und jetzt dauert es auch 10 Minuten länger auf der Schüttelstraße in Wien sowie auf der Altmannsdorfer Straße stadtauswärts ab der Grünbergstraße. Viel Geduld und gute Fahrt wünsche ich.
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6: Schönen guten Morgen.
5: Mit Musik von Gloria Gaynor. I Will Survive. Gibt's gleich nach Billy Joel. Schönen Dienstag mit den größten Hits aller

0: Guten Morgen, Niederösterreich, am Dienstag. Der Spruch, wenn es läuft, dann läuft's, der trifft irgendwie nicht so ganz auf die Sussexes zu. Wenn der Wurm drinnen ist, dann ist er drinnen. Da läuft gar nichts rund bei Prince Harry und Meghan. Die sind ja vor kurzem nach England übersiedelt. Die Kinder gehen dort seit einer Woche in die Schule, aber Silvia, jetzt nicht mehr.
1: Ja, Archie und Lilibet, die haben ihre Schule schon wieder verlassen. Der Grund, Sicherheitsbedenken. Weil der Schulweg im dichten Verkehr sei für die beiden Kinder zu riskant und auch zu lang. Also, neue Woche, neue Schule. Da soll es jetzt auch klappen mit dem sicheren Schulweg.
0: War vielleicht doch alles ein bisschen zu überstürzt mit dem Umzug aus den USA nach England. Könnte aber auch sein, dass Harry jetzt den Druck auf Papa König Charles erhöhen will, um endlich den staatlichen Personenschutz für sich und die Familie zu kriegen, den er ja fordert seit Wochen.

0: Das ist Guten Morgen Niederösterreich mitten im September und man spürt's, wir haben einstellige Nachttemperaturen.
1: Ja, teilweise waren da 6 Grad in der Früh, oder? Im Waldviertel.
0: Pulli statt T-Shirt-Wetter, das ist irgendwie schnell gegangen mit dem Herbst. Es rückt auch die Heizsaison immer näher damit.
1: Da will man jetzt noch gar nicht dran denken, vor allem wenn man sich die Energiekosten anschaut, weil die steigen ja auch schon wieder.
0: Wir wollen wissen, ist es möglich, Preise, trotz der Preise Geld zu sparen, trotz hoher Strom-, Öl- und Gaspreise? Robert Staudinger ist ein Energieexperte der Arbeiterkammer Niederösterreich. Er sagt, man sollte sich jetzt schon um die Heizung kümmern.
2: Auf alle Fälle die Heizkörper mal.

0: kontrollieren und eventuell entlüften, damit keine Luft im Heizsystem ist. Zweitens sollte man auch seine Therme und sein Heizsystem kontrollieren, ob es in letzter Zeit gewartet wurde. Ist das nicht der Fall, dann sollte man das unbedingt noch vor dem Winter warten. Hier kann man sehr viel an Energiekosten sparen. Und ansonsten Tipps, bitte kontrollieren Sie die Dichtungen der Eingangstüren, kontrollieren Sie die Dichtungen der Fenster. Und bitte auch in der kälteren Jahreszeit nur Stoßlüften und nicht den ganzen Tag die Fenster gekippt halten, denn da geht sehr viel Energie verloren.
1: Um die Stromkosten zu senken, da kann es helfen, einer der etwa 1000 Energiegemeinschaften in Niederösterreich beizutreten.
0: Kann auch einer Energiegemeinschaft beitreten, wenn man nur Strom konsumiert. Das heißt, man muss nicht Produzent sein. Und man kann diesen Vertrag mit einer Energiegemeinschaft in seiner Wohnortnähe abschließen, parallel zum Vertrag mit dem Energielieferanten.
2: Wo finde ich jetzt so eine Energiegemeinschaft? Sie gehen zum Beispiel auf die Online-Plattform Stromverbindet. Dort geben Sie die Postleitzahl ein und schon werden Sie Energiegemeinschaften in Ihrer Nähe angezeigt. Und damit sparen Sie Geld.

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4: 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Wir schauen auf die Südautobahn.
5: Auf der A2 ist ein Unfall passiert Richtung Wien und zwar kurz vor Baden. Der rechte Fahrstreifen ist blockiert und im Frühverkehr baut sich der Stau natürlich rasch auf. In Wien selber brauchen Sie plus 15 Minuten auf der Tangente Richtung Graz von Hirstetten bis zum Knoten Prater. Die Breitenfurter Straße ist bei Kalksburg auch nach einem Unfall gesperrt. Ausweichen können Sie nur sehr großräumig über Kaltenleut geben. Und 10 Minuten länger dauert es auf der Schüttelstraße wegen Bauarbeiten sowie auf der Altmannsdorfer Straße stadtauswärts ab der Grünbergstraße.
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6: Schönen guten Morgen. Über eine mögliche Kürzung der Sommerferien ist eine Diskussion entbrannt. Kürzlich ja gefordert von Wirtschaftsvertretern. Das Bildungsministerium und die Lehrergewerkschaft sind dagegen. Experten sagen, dass kürzere Ferien die Eltern, vor allem die Frauen, entlasten könnten. In der Straße von Hormus soll ein Öltanker in Flammen aufgegangen sein. Das Schiff ist laut Angaben der iranischen Revolutionsgarde mit einer Mine kollidiert und explodiert. Das US-Militär hingegen spricht von einem erneuten iranischen Drohnenangriff. Und einen runden Geburtstag feiert dieser Tage Österreichs größtes Einkaufszentrum, die Shopping City Süd in Vösendorf. Anfang der 1970er Jahre hatte der Wiener Textilfabrikant Hans Düsek die Idee, am Stadtrand von Wien eine Einkaufsstadt nach US-amerikanischem Vorbild zu errichten. Am 22. September 1976, also vor 50 Jahren, wurde die SCS dann eröffnet.
4: Zum Radio Niederösterreich Wetter. Der Start in den Tag ist oft frisch, aber es wird heute noch ganz fein.
5: Sonnenschein jetzt schon.

0: Bad Vöslau, in Gumpoldskirchen, in Mönchkirchen und in Wolkersdorf. Ja, noch ist es frisch. Wir messen 8 Grad gerade in Raabs an der Thaya, 9 in Gars am Kamp und 10 in Langenlois. Die Temperaturen steigen heute aber noch auf 20 bis 24 Grad. Dazu setzt sich in den kommenden Stunden überall die Sonne durch. Der Mittwochmorgen wird der wärmste Tag der Woche. Da gibt es bis zu 27 Grad und auch viel Sonnenschein.
1: Dann geht's in den Dienstag mit Silvia Schreiber und Andi Hausmann.
0: Morgen. Guten Morgen.

0: Schönen guten Morgen Niederösterreich am Dienstag. Die Fußballmeisterschaften, die laufen schon wieder. Es wird gespielt im Land, auch in der zweiten Klasse Ibstal.
1: Dort führt bei den Kampfmannschaften nach 5 Runden die Mannschaft aus Sonntagberg vor Haag und Göstling.
0: Der SV Opponitz ist in der Tabelle letzter, aber die Reserve, die hat ein Spiel geliefert, von dem reden jetzt noch viele.
1: Gegen Strengberg ist der Pfarrer im Tor gestanden. Johann Wurzer ist 64, er war Kapitän der Priester-Nationalmannschaft und er ist auch immer wieder beim Training in Opponitz dabei.
2: Nach dem Training fragt mich manchmal der Trainer von der Reserve, ob ich Zeit hätte, am Wochenende mitzuspielen. Diesmal hatte ich Glück und keine Taufe, keine Hochzeit und so habe ich dann eben zugesagt.
0: Beim Reservespiel gegen Strengberg hat er dann sogar in der 88. Minute einen Elfmeter gehalten. Die Tricks, die kennt er alle.
2: Der Spieler hat ja schon beim Auflegen des Balles in die Richtung geschaut und ich habe mir natürlich gedacht, der will mich täuschen und bin ins andere Eck geflogen und habe den Ball gehalten. Obwohl der Spieler vorher verzögert hat, aber ich wusste, ich fliege sowieso rüber, ich brauchte nicht vorher reagieren.
0: Dass er deswegen so groß gefeiert wird, versteht Johann Wurzer nicht wirklich.
2: Ich habe das nie für etwas was Besonderes gehalten, okay, mein Alter halt, aber sonst. Ich spiele immer noch gern Fußball und solange mir nichts wehtut und solange ich das Gefühl habe, irgendjemand braucht mich noch, möchte ich, dass ich eben noch weitermachen. Mal schauen, bis der Körper aushält.
0: Elfmeter gehalten, Man of the Match, 3:2 gewonnen auch noch. Daumen halten geht am Samstag wieder. Da spielt Opponitz auswärts gegen Göstling um 14 Uhr die Reserve, um 16 Uhr die Kampfmannschaft.

0: Wenn du die Welt verändern willst, dann fang an mit dem Menschen da im Spiegel. Eine tolle Botschaft, Michael Jackson um 7.48 Uhr. 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
1: Wir sind auf der A2 der Südautobahn Richtung Wien. Da ist kurz vor Baden nach einem Unfall der rechte Fahrstreifen blockiert. Stau baut sich auf. In Wien auf der Tangente verlieren Sie 15 Minuten Richtung Graz von Hirstetten bis zum Knotenpater. Die Breitenfurter Straße ist bei Kalksburg gesperrt. Auch da ist ein Unfall passiert. Sie können nur großräumig über kalten Leutgeben ausweichen. Ab heute ist außerdem die Kennedy-Brücke Richtung Hardigasse gesperrt. Hier gibt es Bauarbeiten bis zum 6. Oktober. In dieser Zeit wird der Verkehr über die Schönbrunner Schlossstraße und die Schönbrunner Schlossbrücke umgeleitet. Und viel Verkehr haben wir auch auf der Schüttelstraße wegen Bauarbeiten und auf der Altmannsdorfer Straße stadtauswärts ab der Grünbergstraße. Die Ferien sind vorbei, das merkt man deutlich. Ja. Gute Fahrt.
0: Ferien sind vorbei, der Sommer weitgehend auch. Das Radio Niederösterreich 5-Tage-Wetter. Sonnig wird es heute jedenfalls.
1: Die letzten Nebelfelder lösen sich bald auf. Ich finde, die waren halt in der Früh schon irgendwie sehr erschreckend. Die Sonne zeigt sich aber bald im ganzen Land. Heute wird es also schön fein. Die Temperaturen steigen auf 20 bis 24 Grad.
0: Morgen Mittwoch wird es noch eine Spur wärmer.
1: Da werden es bei Sonnenschein bis zu 27 Grad. Erst am Abend ziehen dann von Westen her dichtere Wolken auf und die bringen im Wald- und Mostviertel Regenschauer und einzelne Gewitter.
0: Der Donnerstag, der fängt dann bewölkt und regnerisch an.
1: Und frisch, da gibt es dann nicht mehr als 14 bis 20 Grad. Nach und nach wird es aber freundlicher und am Nachmittag streckenweise sonnig.
0: Am Freitag wird es dann meist bewölkt und es bleibt recht frisch. Das Wochenende dann bietet perfektes Ausflugswetter.
1: Ja, da wird es dann wieder überwiegend sonnig und windig und die Temperaturen steigen wieder etwas an. Am Samstag ist es überhaupt dann sehr sonnig und es sind bis zu 24 oder 25 Grad. Wem es da dann schon zu warm ist, in Waidhofen an der Theier gibt es Abkühlung bei der langen Nacht der Keller. Das ist ein Aktionstag, bei dem 22 Hausbesitzer zum ersten Mal ihre Kelleranlagen herzeigen. Das Ganze soll die Innenstadt beleben und auf verborgene und teils vergessene Schätze hinweisen.

0: Einen schönen guten Morgen am Dienstag. Am Wochenende fängt das Münchner Oktoberfest an. Und da ist natürlich Musik ganz, ganz wichtig auch. Was wird da am öftesten gehört? Wozu wird da am meisten mitgegrölt und geschunkelt?
1: Eh klar, oder? Musik aus Österreich. Nein. Das hat jetzt eine deutsche Auswertung ergeben.
0: Oder was anderes. Mhm. Wiesnhit Nummer 1 ist, okay, das ist doch überraschend. Ich hätte jetzt irgendwas auf Hey Baby getippt oder so.
1: Oder irgendwas Neueres vielleicht, aber gute Nummer auf jeden Fall, um auf der Bierbank zu tanzen. Platz 2 ist ausnahmsweise kein Österreicher, sondern Neil Diamond mit Sweet Caroline. Platz 3 geht aber schon wieder an uns.
0: Andreas Gabalier.
2: Was ist denn Hulapaloo, was gehört denn da dazu?
0: Macht schon beim es wirkt.
1: Da kann man auch 6 Maß noch dazu singen. Hulapaloo geht ihm.
0: Da versteht man dann einen Text nach 6 Maß.
1: Yeah, ja? Genau.
0: Noch mehr Wiesnhits, Funfacts zum Münchner Oktoberfest, ein Überblick, welche Oktoberfeste es bei uns in Niederösterreich gibt, ist ein großes Thema am Freitag. Vorm Wiesnwochenende sozusagen als Ausschmeißer in Guten Morgen Niederösterreich. Und dieser Song, der ist auch in den Top 10 der Wiesnhits, natürlich auch aus Österreich. STS, Fürstenfeld.

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5: Dienstag, der 15. September ist heute. Guten Morgen, Niederösterreich. Im Journalstudio für Sie, Eva Klein.
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7: 9 Wochen Sommerferien, ist das zu lange? 9 Neuzugänge im ÖFB-Team, ist das der Wendepunkt? Das alles klären wir gleich. Auch das Wetter, das ist heute sonnig und recht warm. Schönen guten Morgen. Pünktlich zum Schulstart haben Wirtschaftsvertreterinnen nämlich eine Kürzung der Sommerferien ins Spiel gebracht. Das Bildungsministerium und die Lehrergewerkschaft sind dagegen, die Eltern uneinig. Katja Winkler.
8: Für die 9-wöchigen Sommerferien eine Betreuung für die Kinder zu finden, ist für viele Eltern keine leichte Aufgabe. Über eine mögliche Kürzung gehen die Meinungen der Elternvertretungen jedoch auseinander, sagt Evelyn Kommeter, Präsidentin des Dachverbands der Elternverbände der Pflichtschulen.
9: Es ist österreichweit eine 50-50-Meinung. Die einen sind dafür, vor allem jene, die alleinerziehend sind, aber auch Großfamilien, die in der Betreuungssituation keine Diskrepanzen haben, die sehen das eher negativ.
8: Expertinnen sagen jedoch, dass kürzere Sommerferien vor allem Frauen entlasten könnten, denn sie übernehmen nach wie vor einen Großteil der Sorgearbeit. Aus dem Bildungsministerium heißt es, dass eine Verkürzung der Sommerferien keine Option sei. Auch die Lehrergewerkschaft spricht sich gegen eine Kürzung der Ferien aus.
7: Heizen könnte heuer im Winter ganz schön ins Geld gehen. Auch tanken wird wohl teurer werden, nicht zuletzt wegen des Irankriegs. Österreich müsse daher mehr auf erneuerbare Energie setzen, das sagt der Energieexperte Walter Bolz.
10: Bei Wind und PV gibt es natürlich saisonale Schwankungen. Und wie wir bei Wasserkraft gesehen haben, können wir auch aufgrund des

des Klimawandels nicht davon ausgehen, dass wir immer eine gewisse Wassermenge haben, sondern es gibt auch Jahre wie heuer, wo die Wasserkraft deutlich weniger ist. Das heißt praktisch, dass wir insgesamt mehr Kapazität

0: Also das wird sich jetzt in den nächsten Wochen entscheiden, wie sich das, ins nächste Jahr zieht. Wenn wir kein Wasser in adäquaten Mengen haben, dann wird sich das natürlich verschärfen, die Situation. Also es wird sich dann auf die Jungfischbestände dann auch auswirken. Also wenn nichts nachwächst, logischerweise, dann werden auch keine anderen Fische mehr dann hervorgehen.
1: Die Hoffnung auf viel Niederschlag und einen schneereichen Winter besteht jedoch beim Landesfischereiverband noch weiter.
2: Wildschweine haben in den vergangenen Wochen im Badener Kurpark mehr als 100 Quadratmeter Wiesen aufgewühlt. Das berichten auch die niederösterreichischen Nachrichten. Die Tiere sind auf Nahrungssuche. Nach dem trockenen Sommer gibt es im Wald wohl zu wenig. Sie weichen auf den Kurpark aus. Die Stadtgärtner richten wieder alles her. Zäune sind kein Thema, das sei ein natürlicher Vorgang, heißt es dort, und die Wildschweine kämen nur in der Nacht. 9 Neulinge im Kader der Nationalmannschaft. ÖFB-Teamchef Ralf Rangnick setzt nach einer eher durchwachsenen Fußball-WM auf viele neue Gesichter im Vorfeld der Nations League. Das klingt nach Umbruch, Daniel Kulowitz.
3: Man kann von einer Art Wendepunkt sprechen, denn langjährige Stützen wie Alaba oder Sabitzer pausieren derzeit mal. Arnautović hört auf im Team.
4: Ich meine, die waren in der Reihenfolge auch unsere Kapitäne. Das verändert natürlich auch ein bisschen die Führungshierarchie innerhalb der Mannschaft, was aber nicht schlecht sein muss.
3: Es musste nach dieser WM scheinbar was passieren. Rangnick will weg von der Händchenhalten-Mentalität und nur noch Spieler holen, die voll einsatzfähig sind.
4: Wir haben uns entschieden, dieses Mal ausschließlich Spieler einzuladen, die matchfit sind, wo es dann auch mal richtig Heavy-Metal-mäßig scheppert. Muss es auch im Training, in der Vorbereitung auf die Spiele schon mal richtig scheppern. Dann müssen wir all-in gehen.
3: Zurück also zur einstigen Rangnick-Handschrift.
4: Den Fußball zeigen, für den wir auch gefürchtet waren.
3: Erste Bewährungsprobe übernächste Woche gegen Israel in Linz. Der Start zur Nations League.
5: Zum Radio Niederösterreich Wetter. Heute wird es oft sonnig und warm, Silvia.
6: Anfangs kann es stellenweise noch ein paar Nebelfelder geben, die sollten sich aber in den kommenden Stunden überall auflösen. Und dann setzt sich verbreitet, ungetrübt sonniges Wetter durch. Der Wind ist heute nur schwach und die Temperaturen liegen zwischen 20 und 24 Grad. Auch morgen am Mittwoch ist es sehr sonnig und es wird sogar noch eine Spur wärmer. In St. Pölten haben sich die Wolken verzogen. Es ist wolkenlos, hat 13 Grad. In Krems ebenfalls 13, da ist es ein bisschen bewölkter. In Gänserndorf hat es 13, in Wiener Neustadt und Graz 12, in Waidhofen an der Ips 11 Grad. In Wien ist es heiter bei 13, in Eisenstadt wolkenlos bei 14 und in Linz ist es bewölkt bei 13 Grad.
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6: Auf der A2 der Südautobahn ist Richtung Wien die Unfallstelle zwischen Bad Vöslau und Baden geräumt und der Stau löst sich auf. Plus 20 Minuten sind es in Wien auf der S2 und der Tangente Richtung Graz zwischen dem Rautenweg und dem Knotenpater. Die Breitenfurter Straße ist bei Kalksburg nach einem Unfall statt auswärts gesperrt. Der Stau reicht mittlerweile schon bis zur kalten Leutgebner Straße. Ausweichen ist nur sehr großräumig über kalten Leutgeben möglich. Statt einwärts ist die Sperre aufgehoben. Der Stau löst sich aber nur sehr langsam auf. 10 Minuten länger müssen Sie einplanen auf der Altmannsdorfer Straße statt auswärts ab der Grünbergstraße sowie auf der Hetzendorfer Straße vor der Altmannsdorfer Straße. Und jetzt gibt es auch Stau und 20 Minuten mehr Fahrzeit auf der Schüttelstraße wegen Bauarbeiten. Da ist ganz schön was los. Ich wünsche viel Geduld und eine gute Fahrt.
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6: Schönen guten Morgen.
5: Noch ein Duett. Susi Quattro mit Chris Norman. Stumbling In gibt's gleich.

0: 12 nach 8. Ja, schönen guten Morgen, Herr Kollege.
1: Hallihallo, liebe Kinder. Sagt einmal, seid ihr alle da?
2: Wieso Kollege?
0: Kasperl unter sich.
2: Bist du der Kasperl, oder?
0: Guten Morgen, Kasperl.
2: Ah. Ja, der Kasperl. Der sorgt schon seit Generationen überall für Begeisterung.
0: Und bist du der
2: auch
0: Bezi?
2: Bei uns. Kasperl, die Schau.
3: Einfach Kindheit, ja genau.
4: Ich bin mit meiner Oma immer ins Kasperltheater gegangen und dann hat sie mir immer die Figuren dazu gekauft und dann haben wir daheim immer das nachgespielt, was wir im Theater gesehen haben.
2: Gut, dass du nicht sagst, ob ich diese alte Hexe bin. Danke dafür.
0: Um Gottes Willen. Räuber Hotzenplotz, auch den würde ich gerne nehmen. Ja, den Zeppel genauso. Bei Arthur Maschek aus Baden hat es auch so angefangen, ganz früh. Jetzt ist er heute 14 Jahre alt und ist Österreichs jüngster Puppenspieler. Wie er das Ganze angeht, vom Puppenbauen angefangen bis zum Geschichten ausdenken bis hin zum Kulissenbasteln, sagt er uns gleich nach Susan Vega und Edmund. Yeah.

0: Guten Morgen Niederösterreich mit dem dynamischen Duo Kasperl und Petzi. Seit fast 70 Jahren sind die unterwegs.
1: Wir zwei.
0: Sorgen bei den Kindern für Begeisterung. Auch beim Arthur Maschek aus Baden war das so.
1: Der hat mit 4 seine ersten Kasperl-Vorstellungen gesehen und schnell ist festgestanden, eines Tages will er selber auf der Bühne stehen. Jetzt ist der Arthur 14 Jahre alt und Österreichs jüngster Puppenspieler.
2: Das ist ein tolles Gefühl, wenn man da steht und merkt, dass das Publikum wirklich begeistert ist. Wenn die Kinder und die Erwachsenen mitgehen, also wenn sie lachen oder wenn jetzt der Bösewicht auftaucht, sich dann auch ein bisschen fürchten.
0: Er denkt sich die Geschichten selber aus, er baut die Bühnenbilder und die Requisiten selbst und auch die Puppen macht er selbst und das dauert ein bisschen.
2: Normalerweise, wenn man den Kopf, weil er wieder modelliert, durchtrocknen lässt, dauert es 4 Tage, bis der mal trocknet. Manchmal, wenn man ein bisschen an Stress hat, kann man es auch in den Ofen schieben, dann trocknet es doch schneller und dann hat man es auch in einem Tag fertig.
0: Eine Mischung aus Pappmaché und Ton, jede Menge Kreativität dazu, so entsteht Arthurs eigene Kasperlbande.
1: Und der Papa Stefan Maschek unterstützt den jungen Arthur bei der technischen Umsetzung tatkräftig.
3: Wir verbringen dann auch oft relativ viel Zeit im Baumarkt, um die geeigneten Utensilien zu finden, ja, die dann seinen Vorstellungen entsprechen und wo ich dann auch denke, dass wir das technisch in irgendeiner Form realisieren können. Also speziell, was die Bühnenkonstruktion anbelangt, gröbere Säge- und Bohrarbeiten, ja, das sind dann die Dinge, wo ich ihn unterstützen darf.
0: Gravuzzi Capuzzi, ist das toll! Danke, Arthur hat mit 14 erst gefunden, was ihm Spaß macht. Das ist doch wirklich großartig. Die Olsen Brothers jetzt in Guten Morgen Niederösterreich. Fly on the Wings of Love, 8:22 Uhr. Guten Morgen und schönen Dienstag.

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5: 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Es ist 8:30.
6: In Niederösterreich kommen Sie gut voran. Wir schauen nach Wien, da ist immer noch sehr viel los. Sie verlieren eine halbe Stunde auf der S2 und der Tangente Richtung Graz zwischen dem Rautenweg und dem Knotenpater. Auf der Breitenfurter Straße wird der Verkehr bei Kalksburg nach einem Unfall immer wieder angehalten. Statt einwärts müssen Sie mit 10 Minuten mehr Fahrzeit rechnen. Es staut und Sie brauchen 15 Minuten länger auf der Schüttelstraße wegen Bauarbeiten. 10 Minuten verlieren Sie auf der Altmannsdorfer Straße statt auswärts ab der Grünbergstraße, auf der Hetzendorfer Straße vor der Altmannsdorfer Straße und Verzögerungen gibt es auch auf der Prinz-Eugen-Straße statt einwärts. Und ab heute ist die Kennedy-Brücke Richtung Hardig-Gasse gesperrt, da gibt es Bauarbeiten bis zum 6. Oktober. In dieser Zeit wird der Verkehr über die Schönbrunner Schlossstraße und die Schönbrunner Schlossbrücke umgeleitet. Auch hier gibt es jetzt Stau und 10 Minuten mehr Fahrzeit. Ich wünsche eine sichere Fahrt.
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7: Schönen guten Morgen. Die Diskussion über kürzere Sommerferien sehen Eltern gemischt. Alleinerziehende sind dafür, sagt der Dachverband der Elternverbände. Weniger als 9 Wochen Ferien entlastet Frauen, die den Großteil der Sorgearbeit machen. Bundeskanzler Stocker empfängt in Wien heute EU-Ratspräsident Costa. Es geht um das EU-Budget für die Jahre 2028 bis 2034. Österreich zählt zu den Nettozahlern. Wir überweisen also mehr Geld nach Brüssel, als wir über Subventionen zurückbekommen. Stocker drängt daher auf drastische Kürzungen beim EU-Budget. Und in Ungarn hat die Regierung einen Gesetzesentwurf vorgelegt, um das umstrittene LGBTQ-Gesetz der Vorgängerregierung von Ministerpräsident Orban abzuändern. Es soll etwa die Darstellung von Homosexualität in Filmen und im Fernsehen wieder erlaubt werden.
5: 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Die Sonne scheint jetzt schon fast im ganzen Land.
6: In Gensendorf, in Oberndorf an der Melk, in Stockerau und in Weitra scheint schon die zarte Morgensonne. Es ist allerdings noch recht frisch. Das höchste der Gefühle sind 16 Grad derzeit in Brunn am Gebirge, aber nur 7 sind es in Zwettl. Die Temperaturen steigen noch auf 20 bis 24 Grad heute. Morgen am Mittwoch ist es auch wieder sehr sonnig und mild, da werden es bis zu 24 Grad. Am Donnerstag kühlt es dann deutlich ab, da hat es dann maximal 20 Grad.
5: Na, dann heizen wir uns jetzt ein mit Toto Cutugno. Guten Morgen am Dienstag mit Silvia Schreiber und Andi Hausmann.
6: Guten Morgen.

0: 10:30, einen schönen guten Morgen. Am Dienstag, die 80er. Gerade ein Riesentrend in den sozialen Medien. Egal, was man gerade aufmacht, man sieht Fotos aus den 80ern, beziehungsweise im 80er-Style auf Insta, Facebook und Co.
1: Freunde, Bekannte und Prominente tauchen da ganz plötzlich in Neon-Leggings mit Schulterpolstern und mit richtig schön hochtopierten Haaren auf, waren aber alle nicht extra beim Friseur. Das sind auch keine alten Fotos, sondern einfach KI-generierte Bilder.
0: Andere brauchen das gar nicht, sie haben die 80er selbst miterlebt. Wie haben Sie damals ausgeschaut?
2: Definitiv längere Haare von Dauerwelle oder Mini-Pli hat man damals gesagt noch. Von dunkel bis ganz blond und rothaarig, aber immer top.
3: Das Tupierte, wenn ich mir jetzt die Fotos anschaue.
2: Alle haben diese tupierte Frisur gehabt.
4: Die Locken sind echt, die hatte ich immer schon. Und ich war halt dunkelhaarig und nicht mehr weiß.
5: Längere Haare, ein paar Koteletten natürlich. Aber die Jeans hat man früher schon getragen und Jeansjacken hat man getragen. Aber es war irgendwie cooler, würde ich sagen.
0: Am meisten verkauft Produkt ist wahrscheinlich Föhnschaum gewesen.
1: Bei den
0: Männern Flinserl, Oberlippenbart, ganz wichtig.
1: Du, ich habe das einmal gemacht mit zwei Fotos von uns. Ich finde ja, ich schaue da echt irgendwie fetzig aus. Ich habe so richtige auftopierte Mähne, ein pinkes Haarband, pinke Kreolen, ein pinkes Leiberl, schulterfrei, enge Jeans. Steht mir irgendwie gar nicht schlecht.
0: Du könntest tatsächlich bei Bravo Hits aus den 80ern irgendwo am Cover sein. Foto schaut ein bisschen aus wie der fünffache Formel-1-Weltmeister, Michael Schumacher,
1: oder? Ja, das wirklich. Oder wie aus so einer alten Serie, wie Beverly Hills 90210.
0: Rosa Hemd, tief ausgeschnitten mit einem Goldkettel, die Haare blondiert.
1: Drüber. Ja, nicht schlecht. Ich finde uns jetzt besser. Aber wir posten das jetzt auf unserer ORF Niederösterreich Instagram-Seite und Sie können sich das gerne anschauen.
0: Unbedingt, ORF Niederösterreich. Da haben wir die Fotos von uns auf Instagram gepostet. Natürlich zu den 80ern gehört auch die Musik. Ich war 10 Jahre alt.
1: Zwei.
0: 1986. Modern Talking. War auch fest damals.
1: Ich kann gar nicht rechnen, da war ich noch gar nicht geboren. So ein Blödsinn.
0: Brother Louis, guten Morgen.

0: Wir schauen noch einmal auf die Straßen mit dem schnellsten Verkehrsservice im Land um 8:45.
1: Ja, da ist immer noch sehr viel los. 30 Minuten, habe ich gerade Jo gesagt?
0: Ja.
1: Wie unprofessionell. So, 30 Minuten brauchen Sie länger auf der S2 und der Tangente Richtung Graz zwischen dem Rautenweg und dem Knotenprater. Auf der Breitenfurter Straße gibt es auch wieder viel Verkehr. Da wird bei Kalksburg nach einem Unfall auch der Verkehr immer wieder angehalten. Statt einwärts brauchen Sie 10 Minuten länger. Die Kennedy-Brücke Richtung Hardiggasse ist wegen Bauarbeiten ab heute gesperrt. Auch hier gibt es Stau und 10 Minuten mehr Fahrzeit. Diese Baustelle dauert bis zum 6. Oktober. Eine Viertelstunde länger müssen Sie einplanen auf der Schüttelstraße wegen Bauarbeiten. 10 Minuten mehr auf der Altmannsdorfer Straße statt auswärts ab der Grünbergstraße. Dann auf der Hetzendorfer Straße vor der Altmannsdorfer Straße. Und Verzögerungen auch auf der Prinz-Eugen-Straße statt einwärts. Gute Fahrt. In der Villa.

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1: Jungfrau, engagieren Sie sich, erledigen Sie diverse Arbeiten, nehmen Sie sich aber auch Zeit für Ihre Lieben.
2: Waage, halten Sie nicht um jeden Preis an Ihrem ursprünglichen Plan fest, seien Sie flexibel, improvisieren Sie.
1: Skorpion, Mars gibt Kraft, auch ein großes Pensum, erledigen Sie mühelos.
2: Schütze, Ihre Vorsicht macht sich bezahlt, so wird es Ihnen gelingen, auch in turbulenten Zeiten letztlich erfolgreich zu sein.
1: Steinbock, Sie müssen nicht alles alleine erledigen, nehmen Sie Hilfe an.
2: Wassermann, eine versöhnliche Geste von Ihnen könnte wesentlich zur guten Stimmung beitragen.
1: Fische, es fällt Ihnen leicht, Ihre Gefühle zu zeigen. Freuen Sie sich auf romantische Stunden.
2: Widder, auch wenn sich neue Perspektiven ergeben, greifen Sie nicht gleich zu, überdenken Sie alles in Ruhe.
1: Stier, die Sterne stehen gut, Ihr Engagement macht sich bezahlt.
2: Zwillinge, vieles gelingt Ihnen, Sie können Ihre Ideen gut verkaufen.
1: Krebs, Probleme im Alltag sind möglich, können aber gelöst werden. Gönnen Sie sich und Ihren Lieben gemütliche Stunden.
2: Und Löwe, je gelassener Sie bleiben, desto rascher lässt sich ein Konflikt aus der Welt schaffen.

0: 8.57 Uhr. In 7 Minuten fängt der Vormittag an mit Ursula Bucher. Grüß dich, Ursula.
1: Hallo.
0: Wir haben dir gerade unsere Fotos gezeigt, die die KI generiert hat. Die 80er-Fotos.
1: Ich bin platt, oder? Wie schön ihr in den 80ern wart. Gewesen wert.
0: Ja. Die Fotos sind online auf dem Insta-Profil von ORF Niederösterreich. Viel hat sich nicht geändert bei mir, muss ich ehrlich sagen, oder?
1: Nein, du bist genauso schön und das sind wir auch. Und wie keinen damals. Tag älter. So, habe ich jetzt habe ich es übertrieben. Ja,
0: gut. Hackerl gemacht.
2: Aber ich hoffe, die Zeiten kommen wieder. Ich hätte gerne wieder so auftopierte Matten. Findest du es gut?
1: Ja, ich habe schon wieder Schulterpolster.
2: Das, wow.
1: Ja,
2: voll gut.
1: Voll cool.
0: Auftopierte Haare dann im Sitzen schlafen, oder?
2: Da hat man Spaß daran, das Kopfkissen.
0: Die Friseurinnen im Land freuen sich, wieder viel zu tun in den nächsten Jahren. Einen arbeitsreichen Dienstagvormittag. Die Begleitung kommt von Ursula Bucher, gleich nach 9.

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5: Schon wieder gibt es Mordermittlungen nach dem Tod eines Häftlings in Österreich. Im forensisch-therapeutischen Zentrum Garsten ist gestern Nachmittag ein 40-jähriger Insasse tot aufgefunden worden, unter Verdacht ein 63-jähriger Mithäftling, berichtet Isabella Köck.
6: Der 63-Jährige soll den Mann vorsätzlich getötet haben. Wie, ist noch unklar. Auch Informationen zur Tatwaffe gibt es aktuell noch nicht. Das Landeskriminalamt ermittelt wegen Mordverdachts. Beide Männer sind im sogenannten Maßnahmenvollzug untergebracht. Sie gelten zwar als zurechnungsfähig, sind aufgrund schwerwiegender psychischer Störungen aber als gefährlich eingestuft. Der Fall sorgt auch deshalb für Kritik, weil erst vor 2 Wochen ein Häftling in der Justizanstalt Klagenfurt getötet worden sein soll. Volksanwältin Gabriela Schwarz von der ÖVP verweist jetzt auf Personalmangel in Garsten. Nachts und von Freitag bis Sonntag sei dort kein psychiatrisches Fachpersonal vor Ort.
5: Ein Öltanker ist in der Straße von Hormus in Flammen aufgegangen. Die Lage in der Region ist also weiter äußerst angespannt und das merken wir auch an der Tankstelle, berichtet Julian Kern.
7: Nach Angaben der iranischen Revolutionsgarden ist der Tanker El Geier in der Straße von Hormuz auf eine Seemine gefahren und explodiert. Die USA widersprechen dieser Darstellung. Der Tanker sei bereits beschädigt gewesen und nun von einer iranischen Drohne getroffen worden. Unabhängig überprüfen lässt sich das nicht. Fest steht aber, die Meerenge bleibt ein Hochrisikogebiet für die Schifffahrt. Auch beide Ausweichrouten sind gesperrt. Saudi-Arabiens Ost-West-Pipeline nach einem Drohnenangriff. Die Meerenge Bab al-Mandab durch die Kontrolle der Houthi-Miliz. Gleichzeitig steigt die Nachfrage. China kauft wieder verstärkt am Weltmarkt ein. Der Ölpreis von zuletzt 106 US-Dollar pro Fass der Marke Brent könnte dadurch weiter steigen. Und das wird früher oder später auch an den heimischen Tankstellen ankommen.
5: Die Präsidentin der Europäischen Zentralbank, Christine Lagarde, warnt vor der wirtschaftlichen Abhängigkeit Europas von den USA. Sie war gestern Abend bei Bundespräsident Alexander Van der Bellen in der Wiener Hofburg zu Gast, Johannes Ruprecht berichtet.
8: Die Präsidentin der

0: Europäischen Zentralbank Christine Lagarde warnt vor der Macht der USA durch die künstliche Intelligenz. Etwa durch den Berg an europäischen Daten, den KI-Firmen sammeln, sagt Lagarde.
1: Damit

0: in Österreich, in Europa. Ich bin mir sicher, das könnten wir meistern. We are up
1: to it. Dazu müsse Europa aber rasch handeln.
2: Ja, und bei uns ist es jetzt schon sehr sonnig. Ursi Pucher hat die Radio Niederösterreich Wetteraussichten.
3: Ah, die Nebelfelder, die lösen sich jetzt auch immer mehr auf und dann haben wir wirklich strahlend blauen Himmel und Sonnenschein heute. Nur schwacher Wind und mit der Sonne steigen die Temperaturen auch wieder an. Bis zu 24 Grad gehen sich aus. Jetzt haben wir schon 17 in Bruck an der Leiter, 15 in St. Pölten und Wien und 13 Grad in Melk, Horn und Stockerau. Morgen am Mittwoch ist es dann auch wieder sehr sonnig und da wird sogar noch mal eine Spur wärmer als heute. 9:04, Radio Niederösterreich mit dem schnellsten Verkehrsservice im Land. Wir schauen gleich nach Wien, da ist noch einiges los. Ein Plus von 20 Minuten auf der S2 und der Tangente Richtung Graz zwischen dem Rautenweg und dem Knotenprater. Die Unfallstelle auf der Breitenfurter Straße bei Kalksburg, die ist geräumt, da ist jetzt wieder alles frei und auch der Stau hat sich aufgelöst. Ab heute ist die Kennedy-Brücke in Richtung Hardigasse wegen Bauarbeiten gesperrt. Da werden sie über die Schönbrunner Schlossstraße und die Schönbrunner Schlossbrücke umgeleitet. Stau und eine Viertelstunde mehr Fahrzeit gibt es auf der Schüttelstraße. Auch da wird gebaut. 10 Minuten länger dauert es auf der Altmannsdorfer Straße stadtauswärts ab der Grünbergstraße und auf der Prinz-Eugen-Straße stadteinwärts. Und S4 Mattersburger Schnellstraße zwischen Siegless und Bad Sauerbrunn. Da gibt es eine Sperre wegen dringender Bauarbeiten. Da ist eine Umleitung über die Ortsdurchfahrten eingerichtet. Das Ganze wird jetzt circa noch bis 10:30 dauern. Eine gute Fahrt durch diesen sonnigen Dienstagvormittag und wir legen noch eins drauf zum herrlichen Sonnenschein, nämlich richtig gute Musik. Die größten Hits aller Zeiten. Ich bin Ursi Pucher. Schön, dass wir den Dienstagvormittag gemacht haben.

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0: bunten Blätter, dieses goldene Sonnenlicht, das sind alles die schönen Seiten vom Herbst und natürlich der Weinherbst. Tulln feiert den am Nibelungenplatz, David Pearson.
1: Von Donnerstag bis Samstag wird dort immer von 16 bis 24 Uhr gefeiert. Eröffnet wird am Donnerstag mit dem Marsch der Stadtkapelle vom Hauptplatz zum Festgelände. Jeden Tag gibt es Live-Musik. Am Donnerstag geht's los mit der Zwarer-Partie. Roland Thüringer und Bernhard Speer von Seiler und Speer reden über Erfolge und Rückschläge, über die Karriere in der Musik und im Kabarett. Am Donnerstag um 20 Uhr in der Papierfabrik in Klein-Neusiedl im Bezirk Bruck an der Leiter. Astrid Wirtenberger spielt am Freitag um 19.30 Uhr im Valentinum in St. Valentin, ihrem Heimatort, und präsentiert dabei auch gleich ihr neues Album. Der Sound aus Irland von den Dublin Legends, die teilweise bei der Band The Dubliners waren, gibt's am Sonntag um 18 Uhr in der Bühne im Hof in St. Pölten. Weitere Veranstaltungshinweise finden Sie auf noe.orf.at unter den Tipps.
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Eine gute Fahrt durch den Dienstagvormittag, kurz nach 10:30 Radio Niederösterreich mit dem schnellsten Verkehrsservice im Land. In Wien wird schon ein bisschen weniger, ein Plus noch von 10 Minuten auf der S2 und der Tangente Richtung Graz zwischen dem Rautenweg und dem Knotenbrater. Eine Viertelstunde brauchen Sie länger auf der Schüttelstraße, da wird gerade gebaut. Und ab heute ist die Kennedy-Brücke Richtung Hardiggasse wegen Bauarbeiten gesperrt. Da werden Sie über die Schönbrunner Schlossstraße und die Schönbrunner Schlossbrücke umgeleitet. Schauen wir weiter zum Wetter. In Horn und in Raps an der Theia, da braucht es noch ein bisschen, bis die Sonne so richtig durchgekommen ist. Sonst aber wirklich ein strahlend schöner Tag heute mit viel Sonnenschein, kaum Wind und die Temperaturen, die steigen heute auf 20 bis 24 Grad.

0: Einen schönen Dienstagvormittag mit Radio Niederösterreich. Ja, da ist ganz schön was los in unserer Nationalmannschaft. 9 Neulinge haben wir im Kader. ÖFB-Teamchef Ralf Rangnick setzt nach einer eher durchwachsenen Fußball-WM jetzt auf viele neue Gesichter, bevor es mit der Nations League losgeht. Das klingt tatsächlich nach einem Umbruch, Daniel Kulowitz.
1: In jedem Fall ist es eine Neuausrichtung und auch eine Art Wendepunkt. Denn langjährige Stützen wie Alaba oder Sabitzer pausieren derzeit mal und Arnautovic hört überhaupt im Team auf.
2: Es sind wichtige Führungsspieler, erfahrene Spieler nicht mehr dabei. Und das verändert natürlich auch ein bisschen die Führungshierarchie innerhalb der Mannschaft, was aber nicht schlecht sein muss. Aber natürlich sind jetzt die drei genannten, David, Marcel und Marco, ich meine, die waren in der Reihenfolge auch unsere Kapitäne. Also wird sich auch in diesem Bereich irgendwas jetzt Neues entwickeln.
1: Es musste was passieren. Ralf Rangnick will weg von der Händchenhalten-Mentalität. Freiheiten wie Golfrunden oder Ausflüge will er eingrenzen und nur noch Spieler einberufen, die voll einsatzfähig sind.
2: Wir haben uns entschieden, dieses Mal ausschließlich Spieler einzuladen, die matchfit sind, wo es dann auch mal richtig Heavy-Metal-mäßig scheppert, die mitmachen können und wo wir nicht davon ausgehen müssen, dass wir sie schonen oder dass sie hinterher dann noch Zusatzeinheiten machen müssen. Das war letztlich schon auch ein klares Kriterium, das sich auch aus der WM-Analyse ergeben hat.
1: Zurück zum Ursprung, also zur einstigen Rangnick-Handschrift.
2: Mein Ziel ist es ganz klar auch, dass wir wieder den Fußball zeigen, für den wir auch gefürchtet waren. Bitte nicht in der WM-Quali gegen Österreich kommen, dann müssen wir all in gehen. Dann muss es scheppern auf dem Platz und dann muss es auch im Training in der Vorbereitung auf die Spiele schon mal richtig scheppern.
1: In Summe sind 8 Spieler aus dem WM-Kader nicht mehr dabei. Erste Bewährungsprobe für die neuen Kräfte ist dann übernächste Woche gegen Israel in Linz. Das ist der Start zur Nations League. Da sind wir in einer Gruppe mit Israel, Irland und Kosovo.

mit richtig guter Musik durch diesen sonnigen Dienstagvormittag. Und wenn ich sage richtig gute Musik, dann darf er nicht fehlen. Eh klar, Falco, der Kommissar bei uns auf Radio Niederösterreich.

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2: Wir umgehen mit künstlicher Intelligenz. Diese Frage wird immer drängender, auch angesichts von drastischen Warnungen von KI-Fachleuten. In Österreich soll eine KI-Strategie die Richtung vorgeben. Diese ist aber schon nicht mehr auf dem aktuellen Stand und deshalb hat Bundeskanzler Christian Stocker den zuständigen Staatssekretär Alexander Pröll mit der Ausarbeitung einer neuen Strategie beauftragt. Und diese soll noch heuer vorliegen, berichtet Eva Haslinger.
3: Die derzeit vorliegende KI-Strategie wurde vor 5 Jahren vorgestellt und war eigentlich bis 2030 angelegt. Aber sie ist jetzt schon in die Jahre gekommen und nicht mehr aktuell. Digitalisierungsstaatssekretär Alexander Pröll, ÖVP.
4: Die Strategie wurde erarbeitet, wo es ChatGPT noch nicht gab und wir sehen einfach einen exponentiellen Anstieg an Innovationen, an Neuerungen und dem müssen wir auch gerecht werden und überlegen, wie können wir die Vorteile für Österreich nutzen.
3: Was genau sich gegenüber der aktuellen Strategie ändern soll, lässt Pröll offen. Fix ist für ihn aber eines, es muss schnell gehen.
4: Aus meiner Sicht muss das noch dieses Jahr passieren, weil es einfach eine extreme Geschwindigkeit an den Tag gelegt wird. Und darum werden wir dieses Jahr noch die Antworten geben.
3: Ebenfalls noch heuer soll eine neue KI-Behörde geschaffen werden. Sie soll den Markt überwachen.
2: Nachdem gestern im forensisch-therapeutischen Zentrum Garsten in Oberösterreich ein 40-jähriger Häftling tot aufgefunden worden ist, ermittelt jetzt die Staatsanwaltschaft Steyr wegen Mordverdachts. Bei dem 63-jährigen Verdächtigen handelt es sich offenbar um einen rechtskräftig verurteilten Doppelmörder, der im Sommer 2017 in Linz ein betagtes Ehepaar getötet hat. Das EU-Parlament ist in die erste Sitzungswoche nach der Sommerpause gestartet und beschäftigt sich heute vor allem mit den Folgen des Hitzesommers. Verena Sophie Mayer aus Brüssel.
5: Die extreme Hitze kommt heute zurück in den Plenarsaal. Die Abgeordneten in Straßburg ziehen Bilanz über tausende hitzebedingte Todesfälle, über verheerende Waldbrände und die Ernteausfälle durch Hitze und Dürre. In Österreich genauso wie in Spanien, Frankreich oder auch Deutschland. Wir werden deshalb Forderungen hören nach mehr Unterstützung für Landwirte oder auch Hitzeschutzpläne für Städte. Am Nachmittag geht es dann um die Grenzkrise in Ceuta und die massenhaften Grenzübertritte aus Marokko. Dahinter steht die größere Frage, wie die EU reagieren soll, wenn Migration gezielt eingesetzt wird, um eine Außengrenze unter Druck zu setzen. Beide Themen dürften dann auch morgen eine Rolle spielen, wenn EU-Kommissionspräsidentin Ursula von der Leyen hier in Straßburg ihre Rede zur Lage der Europäischen Union hält.
2: Österreichs Radsportstars Felix Gall und Gregor Mühlberger haben bei den letzten großen Radrundfahrten für Furore gesorgt. Und das bleibt nicht verborgen. Beide fahren ab sofort für ein neues, schlagkräftiges Team, Daniel Kulowitz.
6: Ja, die beiden Österreicher haben sich mit starken Leistungen in den letzten Monaten beim Giro oder der Vuelta in die Auslage gestellt. Und jetzt hat das deutsche Top-Team Lidl-Trek zugeschlagen. Höheres Budget, hochkarätiger Kader, größere Chance auf noch mehr Top-Platzierungen. Ob Felix Gall dort als alleiniger Kapitän fungieren wird oder das Team auf eine Doppelspitze setzt, das bleibt vorerst noch offen. In jedem Fall der logische nächste Schritt, um die Karriere weiter zu boosten. Gall unterschreibt einen 3-Jahres-Vertrag, Mühlberger wurde für 2 Jahre verpflichtet.
2: Die Sonne scheint jetzt schon fast im ganzen Land. Ursula Pucher mit den Wettersichten.
0: In Gänserndorf, in Oberndorf an der Melk, in Stockerau und auch in Weitra ist es schon sonnig. Alle

0: in Wien dauert es jetzt noch 10 Minuten länger auf der Schüttelstraße. Auch da wird gebaut und ab heute ist auch die Kennedy-Brücke in Richtung Hardigasse wegen Bauarbeiten gesperrt. Sie werden da über die Schönbrunner Schlossstraße und die Schönbrunner Schlossbrücke umgeleitet. Eine gute Fahrt!
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0: Das war Gänsehaut pur. Die sozialen Medien sind gerade voll mit Ausschnitten von diesem Wahnsinnskonzert. Celine Dion nach 6 Jahren krankheitsbedingter Pause mit Tränen in den Augen in der Nähe von Paris wieder auf der Bühne gestanden. 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

0: das hat schon wirklich gut getan. Schönen Vormittag mit Radio Niederösterreich. Dass die Temperaturen ein bisschen zurückgegangen sind, es auch mal wieder geregnet hat. Die Landwirtschaft hat da ein bisschen aufatmen können. Aber trotzdem, viele Früchte haben unter der anhaltenden Hitze und Trockenheit im Sommer sehr gelitten. Silvia Schreiber aus unserer Wetterredaktion.
1: Viele Obstarten sind schon abgeerntet. Späte Pflaumen, Zwetschgen, Äpfel und Birnen werden noch geerntet. Wie genau sich Hitze- und Trockenheitsschäden in der Lagerfähigkeit und im Geschmack der Früchte auswirken werden, ist noch nicht klar. In vielen Fällen sind die Früchte jedoch kleiner als üblich, so die Landwirte. Wichtig wäre für den Obstbau jetzt Regen, allerdings ohne Hagel. Heute ist einmal kein Regen in Sicht, morgen ziehen im Lauf des Nachmittags Schauer auf, auch am Donnerstag und am Freitag gibt es gebietsweise noch etwas Regen. Die Temperaturen liegen heute und morgen bei maximal 24 bis 27 Grad, am Donnerstag gehen sie etwas zurück.
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0: Schönen Dienstagvormittag.

Guten Dienstag. Wir schauen auf die Straßen mit dem schnellsten Verkehrsservice im Land. Ab heute ist die Kennedy-Brücke in Wien Richtung Hardigasse wegen Bauarbeiten gesperrt. Da werden Sie über die Schönbrunner Schlossstraße und die Schönbrunner Schlossbrücke umgeleitet. Das Ganze wird bis zum 6. Oktober dauern. Und A4 Ostautobahn im Burgenland Richtung Wien. Die Auffahrt Weidengolz ist nach einem Unfall gesperrt. Da können Sie über Mönchhof oder Neusiedl auffahren. So, und jetzt schauen wir noch weiter zum Wetter. Da gibt es heute viel Sonnenschein. Kaum Wind und mit der Sonne wird es auch wieder ganz angenehm. Bis zu 24 Grad gehen sich aus. Einen schönen sonnigen Dienstagvormittag. Für die Musik sorgen wir. Boris Bukowski ist das.

0: Schönen Dienstagvormittag mit Radio Niederösterreich. Bei uns in Österreich haben Kinder und Ehepartner einen gesetzlichen Anspruch auf das Erbe. Da geht es um den sogenannten Pflichtteil. Die Rechte, die man für eine Auskunft zum Pflichtteil braucht, sind jetzt sehr vereinfacht worden. Andrea Steurer.
1: Man kann nämlich zum Beispiel schon während eines Verlassenschaftsverfahrens um Auskunft rund um den Pflichtteil ersuchen.
2: Über den zuständigen Gerichtskommissär eine Anfrage stellen, dass bei sämtlichen Banken und Kreditinstituten Auskunft darüber erteilt wird, wie die Kontobewegungen auch schon vor Todeszeitpunkt abgelaufen sind.
1: So Sandra Czepek, sie ist Anwältin in Gundramsdorf.

0: Oberstdorf. Ansprechpartner, was die Herausgabe des Pflichtteils betrifft, sind grundsätzlich die Erben.
1: Wenn das dann nicht erfolgt, dann besteht eigentlich nur mehr die Möglichkeit, eine Erbrechts- bzw. Pflichtteilsklage einzubringen und zunächst einmal Vermögensverhältnisse zu klären, auf die sich dann der Klagsanspruch stützt.
0: Vor Klagen schrecken zwar viele zurück, aber
1: oftmals ist es so, dass gezielte Vermögensverschiebungen stattfinden und man meint, wenn diese rechtzeitig vor Ableben passieren, dass diese dann nicht vom Pflichtteilsberechtigten ausgeforscht werden können.
0: Solche Geldtransfers sind aber immer gut nachvollziehbar, weil man
1: durch Abschöpfungen oder durch Barbehebungen oder durch Überweisungen an gewisse Personen Tendenzen feststellen kann.
0: Was dann auch Konflikte rund um den Pflichtteil insofern entschärft, kann,
1: dass mit diesem entsprechenden Auskunft- und Einsichtsrecht sehr viele Ansprüche, die noch vor 10, 15 Jahren unmöglich gewesen wären, vor Gericht zu beweisen, erfolgreich durchgesetzt werden können.

0: Neonfarben auf tupierte Haare, die 80er sind zurück. Zumindest in den sozialen Medien. Da feiern die gerade ein Comeback. Ein Thema, das heute früh auch Andi Hausmann und Silvi Schreiber in Guten Morgen Niederösterreich beschäftigt hat.
1: Ein Foto von sich im 80er-Jahres-Style. Auf Instagram, Facebook und Co. sieht man fast nichts anderes mehr.
2: Freunde, Bekannte und Prominente tauchen da jetzt plötzlich in Neo-Leggings mit Schulterpolstern und so richtig schön hochtopierten Haaren auf. Echt lustig. Die waren aber nicht extra beim Friseur. Das sind auch keine alten Fotos, sondern eben KI-generierte Bilder.
1: Fotoalbum aufschlagen, die Bilder von damals herzeigen, wäre natürlich auch eine Möglichkeit.
2: Schau, Andi, ich habe das jetzt einmal probiert. Ich habe ein Foto von mir hochgeladen. Schau, wie ich ausschaue. Gut, oder? Voll auftopierte
1: Bravo
2: blonde
1: Hits 82, sage ich,
2: passt
1: oder?
2: Doch, oder?
1: Super.
2: Und die habe ich auch KI generiert.
1: Also ich muss sagen, ich schaue aus wie ein fünffacher Formel-1-Weltmeister.
2: Michael Schumacher-Double,
1: aber Orgen.
2: Das muss ich jetzt nur noch posten, uns beide da in den 80ern.
1: Ich habe meinen Style gefunden, ganz ehrlich.
2: Ja, solltest du überlegen.
0: Und Sie sollten sich das anschauen. Kann man auf unserer Instagram- oder auch Facebook-Seite anschauen. Andi Hausmann mit Dauerwelle und einem großartigen Fokuhila, die Silvi mega auftopierte Mähne. Also es steht den beiden wirklich. Morgen wird es dann übrigens tierisch. Wir sprechen mit einem Niederösterreicher, der für den diesjährigen Katzenvideo-Oscar, ja das gibt's, nominiert ist. Ein Petfluencer Award. Was das genau ist, wir erzählen es Ihnen morgen. Guten Morgen Niederösterreich, ab 5 hier bei uns.

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3: Einen schönen Dienstagvormittag. 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
5: Die Polizei warnt aktuell vor verschiedenen Betrugsmaschen, von Schockanrufen über Anlegebetrug bis hin zu sogenannten Love Scam. Die steirische Polizei setzt jetzt auf eine Videokampagne in den sozialen Medien, berichtet Anke Mandl.
6: Drei Polizeisprecher nehmen einzeln vor der Kamera Platz und schauen wortlos hinein. Eine Frauenstimme im Hintergrund erklärt, woran man die Betrugsmaschen erkennt und wie man sich schützt.
7: Überweise niemals Geld an Menschen, deren Identität du nicht zweifelst.
6: Die Videos sind an einen bekannten Werbespot mit Brad Pitt angelehnt. Mit Humor und Wiedererkennung soll die ernste Botschaft vor allem bei der jüngeren Generation hängen bleiben, sagt Polizeisprecher Sabri Jorgun.
8: Wir versuchen auch die jüngere Zielgruppe zu erwischen, weil diese auch Opfer werden können, aber natürlich auch, um diese Videos ihren älteren Verwandten einfach weiterzugeben.
6: Hintergrund sind mehrere aktuelle Fälle in der Steiermark. Betrüger haben mit Investments gelockt, Vertrauen aufgebaut oder sich als Arzt oder Pilot ausgegeben. Allein 4 Fälle innerhalb weniger Tage haben laut Polizei fast 500.000 Euro Schaden verursacht.
5: Nach der Warnung vor den möglichen destruktiven Folgen von künstlicher Intelligenz wird auch in den USA immer stärker über eine mögliche staatliche Regulierung diskutiert. Von einer klaren gesetzlichen Regelung sind die Vereinigten Staaten aber weit entfernt, berichtet Markus Müller aus Washington.
9: Die Bedrohung durch künstliche Intelligenz sei genau das gleiche wie die Bedrohung durch den Klimawandel, das schreibt US-Präsident Donald Trump am Abend auf seiner Plattform True Social. Beides sei in Wirklichkeit nur ein Hoax, ein Betrugsmodell und existiere gar nicht. Wer eine Regulierung verlange, wolle in Wirklichkeit nur erreichen, dass die USA hinter konkurrierende Staaten wie China zurückfalle. Ganz anders klingt das bei den Demokraten.
10: We should be seeing a far greater response from the federal government on this issue.
9: Er wünsche sich eine viel stärkere Reaktion auf der Bundesebene, sagt zum Beispiel der New Yorker Bürgermeister Zoran Mamdani. Vor den wichtigen Midterm-Wahlen im November wird eine mögliche Regulierung von künstlicher Intelligenz damit zu einem immer wichtigeren Wahlkampfthema.
5: Einen runden Geburtstag, nämlich den 50. feiert dieser Tage Österreichs größtes Einkaufszentrum, die Shopping City Süd in Vösendorf. Anfang der 1970er Jahre hatte ein Wiener Textilfabrikant DET am Stadtrand von Wien eine Einkaufsstadt nach US-amerikanischem Vorbild zu errichten. Am 22. September 1976 wurde die SCS eröffnet. Die Horror-Comedy-Serie Widow's Bay war der große Überraschungssieger bei den diesjährigen Emmys. Sie wurde bei der Verleihung der US-Fernsehpreise vergangene Nacht in 14 Kategorien ausgezeichnet, unter anderem als beste Comedy-Serie und für den besten Hauptdarsteller. Die Mittagspause, die können Sie heute bei strahlendem Sonnenschein genießen. Ursula Pucher hat jetzt die Wetteraussichten.
11: In Gensendorf, in Oberndorf an der Melk, in Stockerau oder auch in Weitra, sowie fast überall im ganzen Land scheint die Sonne. Allerdings vielleicht ein bisschen ein Jackerl anziehen. Es ist doch noch ein bisschen frischer, wird aber schon immer mehr. 18 Grad in St. Pölten, in Wieselburg, in Zwettl, in Gensendorf und in Wien sind schon 19 Grad und 21 Grad. In Wiener Neustadt und bis zu 24 Grad gehen sich heute aus. Morgen dann auch wieder viel Sonnenschein und sogar bis zu 27 Grad. 3:11 Radio Niederösterreich mit dem schnellsten Verkehrsservice im Land. A4 Ostautobahn Richtung Wien. Die Auffahrt Weidengolz ist dann nach einem Unfall gesperrt. Da können Sie über Mönchhof oder Neusiedl auffahren. Und ab heute ist in Wien die Kennedy-Brücke in Richtung Hardegasse wegen Bauarbeiten gesperrt. Da werden Sie über die Schönbrunner Schlossstraße und die Schönbrunner Schlossbrücke umgeleitet. Eine gute Fahrt durch diesen Dienstag.
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11: Gemeinsam statt einsam. Das Motto des Yellow September. Soziologin Gabriele Gruber ist dazu heute zu Gast. Hallo.
12: Hallo, vielen Dank für die Einladung.
11: Den Yellow September gab es ja schon öfters, aber heuer eben zum ersten Mal ein großer Schwerpunkt, die Einsamkeit. Warum habt ihr euch für dieses Thema

besten Welt, wo es eigentlich so leicht wäre, mit anderen Kontakt aufzunehmen, trotzdem immer einsamer werden und wer da besonders betroffen ist, darüber sprechen wir in dieser Stunde. 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

0: schönen Vormittag mit Radio Niederösterreich. Soziologin Gabriele Gruber ist heute zu Gast nach 11. Die Gesundheit Österreich GmbH organisiert gemeinsam mit anderen Initiativen, auch der ORF ist beteiligt, den Yellow September. Wir haben schon gehört, da ging es grundsätzlich immer um psychosoziale Gesundheit und heuer der große Schwerpunkt Einsamkeit. Jetzt mag man sich denken, in einer Welt, in der wir so vernetzt sind, so viele Möglichkeiten haben, mit anderen Menschen Kontakt aufzunehmen. Warum ist Einsamkeit da noch so ein großes Thema?
1: Ja, schön, dass Sie die vernetzte Welt ansprechen, weil gerade wenn wir in den digitalen Raum schauen, sehen wir, dass es vernetzend sein kann. Also ich kann mit Verwandtschaft, die vor Jahren schon auf einen anderen Kontinent gezogen ist, Kontakt halten. Aber wir sehen auch, dass die ganzen sozialen Medien Algorithmen haben, die auf Werbeinteressen ausgelegt sind und da eventuell dann auch Inhalte reinkommen, die eben nichts für meine Gesundheit tun, für meine psychosoziale, wo ich mich mit anderen vergleiche, wo ich mir denke, boah, wie schlecht geht es mir eigentlich, und dass eine Bubble bildet, die mir nicht gut tut. Mhm. Also wir haben sowohl als auch, es kann vernetzend sein, es kann aber auch die Einsamkeit fördern, wenn eben ich mich hier vergleiche oder in diesen negativen Bubble sozusagen befinde.
0: Wenn wir jetzt eben auch die vernetzte Welt ansprechen, wenn man das Schlagwort Einsamkeit hört, denkt man sehr oft eher an ältere Menschen, die vielleicht einfach schon sehr viele gehen lassen mussten. Aber das ist gar nicht so. Also Einsamkeit betrifft durchaus nicht nur ältere Menschen, oder?
1: Definitiv. Wir haben das letztens in einer Umfrage gesehen, wo 1,8 Millionen Menschen in Österreich zwischen 18 und 74 Jahren zumindest angegeben haben, sich ab und zu einsam zu fühlen. Mhm. Das heißt, auch die jüngeren Menschen, also auch die unter 18-Jährigen, berichten von Episoden der Einsamkeit. Und was eben auch zu beachten ist, es ist nicht dasselbe wie Alleinsein. Mhm. Alleinsein kann manchmal auch heilsam sein.
0: Ich wollte gerade sagen, weil Einsamkeit ist ja irgendwie auch normal. Jeder ist mal alleine. Ja?
1: Genau,
0: ja.
1: Genau. Also Alleinsein ist etwas, was auch sehr positiv sein kann, gerade nach einem anstrengenden Tag etc. Aber eben wenn dann die Qualität meiner Beziehungen nicht mehr dem entspricht, was ich brauche, dann spricht man von Einsamkeit. Und da geht es dann auch oft in Richtung, dass man persönlich eben auch Schmerz empfindet. Mhm. Und was auch interessant ist, man kann in einer Gruppe eingebunden sein und sich einsam fühlen, weil eben die Qualität nicht stimmt, weil ich mich nicht gehört fühle. Deswegen wirkt es bei Kindern und Jugendlichen vielleicht auch gar nicht so offensichtlich, dass sie sich einsam fühlen.
0: Mhm. Warum das nicht nur für unsere psychische Gesundheit, sondern tatsächlich auch für die körperliche Gesundheit schädigend sein kann und woran man da erkennen könnte, dass vielleicht was nicht stimmt, darüber sprechen wir gleich noch.

0: Mit den größten Hits aller Zeiten geht's durch den sonnigen Dienstagvormittag. Und bei uns im Studio heute zu Gast Soziologin Gabriele Gruber. Entscheidungen treffen, können Sie das sehr leicht? Tun Sie sich da leicht?
1: Ah, gar nicht so leicht, nämlich gerade die Alltagsentscheidungen, da tue ich mir schwerer, als wie wenn es im Beruf darum geht, ein Projekt zu planen.
0: Wunderbar, ich habe jetzt nämlich ganz alltägliche Entscheidungsfragen für Sie. Ja, super, gell? Süß oder sauer?
1: Sauer.
0: Hund oder Katze?
1: Katze.
0: Bett machen oder bleiben lassen?
1: Oh, Bett machen.
0: Tatsächlich, jeden Tag? Immer?
1: Ich finde es schön, wenn ich in ein gemachtes Bett zurückkomme.
0: Sehr vorbildlich. Da Sie im Weinviertel aufgewachsen sind, Weißwein oder Rotwein?
1: Weiß.
0: Ja, das war logisch, gell? Lieber hungrig oder lieber müde?
1: Ah, hungrig.
0: Sehr, sehr gut gegangen.

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1: Kurz vor 11:30 Radio Niederösterreich mit dem schnellsten Verkehrsservice im Land. Ab heute ist die Kennedy-Brücke in Richtung Hardigasse wegen Bauarbeiten gesperrt. Da werden sie über die Schönbrunner Schlossstraße und die Schönbrunner Schlossbrücke umgeleitet. Und achten Sie bitte generell auf Ihre Geschwindigkeit. Jetzt gerade kommt ganz besonders auf der A2 der Südautobahn Richtung Graz zwischen Leobersdorf und Wöllersdorf. Schauen wir weiter zum Wetter. Viel Sonnenschein heute bei uns, wirklich fast im ganzen Land. Und damit steigen auch die Temperaturen ein bisschen an. Bis zu 24 Grad gehen sich heute aus. Noch mehr Sonne und noch wärmer dann morgen. Da kriegen wir bis zu 27 Grad.

0: Ein Klassiker von Carole King auf Radio Niederösterreich. Soziologin Gabriele Gruber heute zu Gast nach 11. Yellow September, eine Initiative der Gesundheit Österreich GmbH. Es soll heuer vor allem aufmerksam gemacht werden auf Einsamkeit. Wir haben schon ein bisschen drüber geplaudert. Man denkt dann natürlich auch an die Schäden für die psychische Gesundheit. Aber Einsamkeit kann tatsächlich auch der physischen, der körperlichen Gesundheit schaden.
1: Genau, also wir haben nicht diesen direkten Zusammenhang, wo man sagen kann, Einsamkeit geht immer mit diesen körperlichen Beschwerden einher. Aber es ist beispielsweise, wenn man einsam ist, geht man nicht viel aus dem Haus, dann kommt ein Bewegungsmangel dazu, dann ernährt man sich vielleicht auch nicht sonderlich gesund, hat da einfach keine Energie, dahin noch eben den Augenmerk zu richten. Und dann ist Übergewicht nicht mehr weit. Und dann haben wir die ganzen Erkrankungen, die damit auch leichter einhergehen können. Also wir sprechen dann von Bluthochdruck und anderen Herz-Kreislauf-Erkrankungen. Es ist jetzt nicht pauschal für jeden so. Und wir wissen auch, dass Einsamkeit nicht immer sozusagen ein lebenslanges Szenario ist, sondern man auch wieder herauskommen kann. Mhm. Und deswegen auch der Yellow September, um diese Angebote da noch mehr in die Bevölkerung zu bringen, ins Bewusstsein.
0: Mhm. Also ich nehme an, das sind wahrscheinlich Lebensphasen, oder?
1: Genau.
0: Wo das vor allem vorkommt. Kann man da sagen, so in welchen Lebensphasen es einen besonders treffen kann?
1: Es ist sehr unterschiedlich. Wir sehen gerade in so Übergangsphasen bei Kindern und Jugendlichen beispielsweise auch, wenn ein Schulwechsel ansteht oder auch wenn die ganze Familie umzieht. Also der geografische Ortswechsel ist auch so ein einschneidendes, kann es sein. Ja? Ein einschneidendes Erlebnis muss es nicht sein. Aber auch wenn man beispielsweise dann einen tragischen Schicksalsschlag erleidet, beispielsweise der Partner, die Partnerin verstirbt, ein enges Familienmitglied oder man vielleicht auf einmal damit konfrontiert ist, dass man nicht mehr mobil ist. Das sind so einschneidende Erlebnisse, die dazu führen kann, dass sich die Person dann mehr zurücknimmt und einsam fühlt.
0: Jetzt soll in diesem Monat darauf aufmerksam gemacht werden. Das ist die eine Sache. Die nächste Frage ist dann natürlich, die sich stellt, und damit beschäftigen Sie sich ja auch vor allem beruflich. Was können wir denn jetzt tun? Welche Schritte könnte auch die Politik setzen, damit Einsamkeit nicht mehr so ein Thema ist? Was gibt es da für Ideen?
1: Genau, das ist der wichtige Punkt. Also es ist kein individuelles Versagen sozusagen, sondern es geht darum, die Rahmenbedingungen zu schaffen. Und das, was wir eben versuchen mit dem Yellow September auch zu zeigen, es gibt schon viele Angebote, aber die gehören auch noch ausgebaut, ausgerollt und mehr bekannt gemacht. Weil es ist auch unterschiedlich, was die Personen brauchen. Für manche ist es der Gesangsverein, der Kirchenchor. Für andere ist es dann schon eine stärkere therapeutische Intervention, vielleicht auch in einem Gruppensetting. Andere sind wieder mit einem Bewegungsangebot zufrieden. Also wir haben hier so individuell wie Einsamkeit und der Schmerz damit sein kann, so individuell sind auch die Angebote, die mich dann wieder aus dieser Einsamkeit herausholen können. Aber wir sehen, wir haben eine gute Palette und daher auch so die Idee der Politik weiterzugeben, diese Palette auch zu unterstützen und jetzt nicht nur im Yellow September, sondern darüber hinaus.
0: Mhm.

0: Wir sind mittendrin im Yellow September. Heuer ein Monat, das auf Einsamkeit aufmerksam machen möchte. Gabriele Gruber, Soziologin, heute zu Gast nach 11. Und da gibt es ganz viele Projekte, die dafür sorgen, dass die Menschen eben nicht mehr einsam sind. Die sind auch alle zu finden. Wenn man im Internet Yellow September eingibt, dann kann man das finden. Was ist jetzt, wenn zum Beispiel jemand zuhört und sagt, wir haben ja zum Beispiel auch eine Aktion, wir kochen alle 2 Wochen miteinander. Das machen wir im Gemeindesaal und das funktioniert super. Wie kann ich dafür sorgen, dass ich dann hier auch aufgelistet bin, dass man mich finden kann?
1: Ja, wunderbar. Also solche Angebote nehmen wir gerne auf der Website. Einfach eben, wie Sie gesagt haben, googeln. Man kommt dann auf die Website zum Yellow September und kann hier sozusagen auch dann den Knopf drücken und das Angebot einmelden. Einfach beschreiben, wo es stattfindet, wann es stattfindet, was das Ziel ist, und wir freuen uns über jegliche Angebote, die wir hier listen können, weil wir wissen, dass ganz viel da draußen passiert, aber wir müssen es noch besser vernetzen.
0: Mhm, dann kann man die vernetzte Welt wieder positiv nützen. Richtig. Gemeinsames Kochen ist auch so ein Stichwort, das machen Sie auch zu Hause ganz gern mit dem Partner. Kater Pauli hilft auch mit.
1: Ja, der läuft er zwischen die Füße rum.
0: Das denke ich mal. Und behindert ein bisschen.
1: Richtig.
0: Aber Sie sind ja so süß. Krautfleckerl haben Sie mitgenommen, ein Lieblingsessen?
1: Genau, ich mag es sehr gerne. Und jetzt, wenn es so langsam herbstelt, passt es schon wieder in den Speiseplan hinein. Und ich mag es einfach sehr gerne auch selber zu machen, weil man dann weiß, was drinnen ist. Ja? Also ich persönlich karamellisiere es nicht ganz so viel, wie es andere Rezepte gern machen. Und da kann man eben sehr gut selber steuern.
0: Wer es nachkochen möchte, noe.orf.at. Wenn Sie gemeinsam kochen mit Ihrem Partner, wie ist dann die Arbeitsteilung beim Zusammenräumen?
1: Ja, da bin ich wahrscheinlich schon eher die mehr zusammenräumt.
0: Muss man noch dran arbeiten.
1: Ich glaube, meine Ansprüche sind tatsächlich auch ein bisschen höher, um fair zu sein.
0: Bei den Pfadfindern hat man ja immer gesagt, eine gute Tat am Tag. Wenn man das jetzt ummünzt auf gemeinsam statt einsam, was könnten wir alle im Zusammenleben in unserem Umfeld täglich machen, damit Einsamkeit ein kleineres Thema wird?
1: Ich denke, ganz wichtig ist es anzusprechen. Oder auch dann, wenn man das Gefühl hat, jetzt habe ich schon lange von meiner Freundin, von meinem Freund nichts mehr gehört. Mhm. Vielleicht mal das Message rausschicken, anrufen, einfach mal fragen, wie es der Person geht.
0: Mhm. Herzlichen Dank fürs Vorbeikommen, Gabriele
1: Gruber. Danke für die Einladung.

0: Die Ortschaft Rietzlern liegt am Eingang des Kleinwalsertales in Vorarlberg. Aus der Schweiz eingewanderte Walser-Siedler gründeten im 13. Jahrhundert die Gemeinde, die heute vor allem als Tourismusort bekannt ist. Rietzlern ist mit dem Auto nicht vom restlichen Vorarlberg aus erreichbar. Wer die sogenannte funktionale Exklave auf dem Verkehrsweg besuchen möchte, muss dies via deutschem Staatsgebiet tun. Anfang des 14. Jahrhunderts wurde in Rietzlern eine erste Kapelle erbaut. Nach mehrfacher Vergrößerung in den folgenden Jahrzehnten wurde Ende des 19. Jahrhunderts dann der heutige Kirchenbau Maria Opferung errichtet.
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2: Der Nahostkonflikt treibt den Ölpreis und damit die Energiepreise weiter an. Nach einem Raubüberfall in Tschechien wurde der Fluchtwagen in Niederösterreich gestoppt. Das Wetter ist meist sonnig und warm. Im Journalstudio ist Gerhard Eisinger. Die Energiepreise werden deutlich steigen, da gibt es unter Fachleuten keine zwei Meinungen. Sprit ist ja schon merklich teurer geworden und auch die Preise für Heizöl, Gas und Pellets steigen. Katja Arthofer, was bedeutet das denn jetzt? Wird die Spritpreisbremse wieder verschärft und kommt ein Strompreisdeckel?
3: Ja, es kommt etwas, aber wohl nichts mit unmittelbarer Auswirkung. Die Regierung verhandelt gerade einen sogenannten Krisenmechanismus, damit nach Öl und Gas nicht wieder auch der Strompreis durch die Decke geht. Angekündigt wurde das vor dem Sommer und zwar für den Herbst. Die Gespräche dazu liefen gut, heißt es. Kern des Mechanismus liegen die reinen Strompreise 3 Monate lang über 16,5 Cent pro Kilowattstunde. Dann greift ein Preisdeckel für den Basisverbrauch. Allerdings sind wir von solchen Strompreisen noch weit entfernt. Die Energiekonzerne, die bieten etwa 10 Cent zurzeit. Da aber eben niemand abschätzen kann, wie sich die Preise weiterentwickeln, müsse eben vorgesorgt werden, so die Regierung.
2: Ja, und was passiert beim Spritpreis? Wird da der Deckel wieder verschärft?
3: Nein, danach sieht es nicht aus. Die Regierung gibt ja nach wie vor die Mehreinnahmen durch die höhere Mineralölsteuer zurück. Das war zuletzt aber nicht mehr viel und eine erneute Gewinnmargenbegrenzung für die Ölkonzerne, die kommt wohl nicht. Das wollen ÖVP und Neos bekanntlich nicht.
2: Ja, und das, obwohl der Ölpreis heute weiter gestiegen ist, ein Fass der Erdölsorte Brent wird um mehr als 107 Dollar gehandelt. Vor einem Monat hat dieselbe Menge noch rund 87 Dollar gekostet. Ein beachtlicher Anstieg um 22% innerhalb von 4 Wochen. Ob ein Ende der Preisspirale absehbar ist, darüber berichten wir im Mittagsmagazin. Zum neuerlichen Mordfall in einem österreichischen Gefängnis werden jetzt neue Details bekannt. Tatverdächtig ist ein 63-jähriger verurteilter Doppelmörder. Er hat einen 40-jährigen Mithäftling im forensisch-therapeutischen Zentrum in Garsten erstochen. Anwesende Justizwachebeamte haben vergeblich versucht, das Opfer zu reanimieren, berichtet Bernd Koschuh.
4: Eine Überwachungskamera am Gefängnisgang hat die dramatischen Szenen festgehalten. Mit einem Messer oder messerähnlichen Gegenstand sticht ein Häftling auf den Oberkörper eines anderen ein. Justizwachebeamte dürften Schreie gehört haben und eilen zu Hilfe. Ihre Reanimationsversuche bleiben erfolglos. Beim Tatverdächtigen handelt es sich um einen 63-jährigen verurteilten Doppelmörder. Der Tunesier hatte im Jahr 2017 in Linz ein betagtes Ehepaar erstochen. Er ist damals als zurechnungsfähig, aber aufgrund einer psychischen Störung als gefährlich eingestuft worden und war deshalb im forensisch-therapeutischen Zentrum in Garsten untergebracht. Die Volksanwaltschaft hat kritisiert, es gebe dort zu wenig psychologisch und psychiatrisch geschultes Personal. Das Justizministerium betont aber, die Versorgung auch am Wochenende sei deutlich aufgestockt worden.
2: Nach einem Raubüberfall auf ein Geschäft in Tschechien konnte das Fluchtfahrzeug in Niederösterreich gestoppt werden. Das hat die Polizei heute bekannt gegeben. 2 Insassinnen geben sich teilweise geständig, die anderen beiden Insassen sind allerdings noch nicht strafmündig, wie Thomas Buchinger berichtet.
5: Es war Freitagabend, als 2 Maskierte ein Geschäft in Břeclav in Tschechien überfallen haben. Sie konnten in einem weißen PKW mit Wiener Kennzeichen flüchten. Im Zuge einer Fahndung wurde das Auto im Bezirk Mistelbach auf der B47 im Bereich der Ausfahrt Großgrud auf die Nordweinviertel-Autobahn angehalten. Im Auto wurden mehrere Sturm-

0: Hauptreisezeit am Flughafen Wien in Schwechat ist zu Ende. Besonders im Juli und August herrscht ja traditionell viel Betrieb. Heuer fällt die Bilanz allerdings schwächer aus als im vergangenen Jahr. Je nach Reiseziel hat sich die Entwicklung dabei sehr unterschiedlich gezeigt, berichtet Helena Wolfram.
1: Weniger Angebote von Billigfluglinien und weniger Flugverbindungen in den Nahen und Mittleren Osten haben sich im August bei den Passagierzahlen am Flughafen Wien-Schwechat bemerkbar gemacht. Rund 3,2 Millionen Menschen sind am Flughafen abgefertigt worden, um knapp 7% weniger als im August des Vorjahres. Besonders deutlich war der Rückgang bei Verbindungen in den Nahen und Mittleren Osten. Hier wurden knapp 13% weniger Passagiere gezählt. Auch nach Ost- und Westeuropa waren weniger Menschen unterwegs. Zuwächse gab es dagegen bei Flügen nach Afrika und in den fernen Osten. Der stärkste Reisetag des Sommers war der 1. August. An diesem Tag wurden am Flughafen Wien-Schwechat mehr als 110.000 Passagiere gezählt. Insgesamt waren es im Juli und August rund 6,3 Millionen Reisende.
0: Ja, und heute Nachmittag erscheint in weiten Teilen des Landes die Sonne. Die Details zum Wetter hat jetzt Nadja Mahler.
2: Ja, oft ist der Himmel strahlend blau, nur stellenweise ziehen mehr Wolken über den Himmel. Die Temperaturen, die steigen heute noch auf angenehme 21 bis 25 Grad. Morgen am Mittwoch wird es sehr sonnig und warm. Die Temperaturen steigen auf 23 bis 28 Grad. Erst gegen Abend ziehen von Westen her dichtere Wolken auf und bringen im Wald- und Mostviertel Regenschauer und einzelne Gewitter. Der Regen breitet sich in der Nacht auf Donnerstag dann aus. Aktuell melden Graz, wolkenlosen Himmel, 22 Grad. Heiter ist es in Wien, Salzburg, Bregenz und am Stetten und Zwettl bei 21 Grad. Stark bewölkt mit 21 Grad ist es in Eisenstadt. Wolkenlos in Linz und Innsbruck bei 21, St. Pölten wolkenlos 20, Klagenfurt heiter 19. Heiter ist es auch in Wiener Neustadt bei 22 Grad und in Beusdorf bei 20 Grad. 12 Uhr und 7 Minuten Radio Niederösterreich mit dem schnellsten Verkehrsservice im Land und guten Nachrichten. Auf Niederösterreichstraßen kommen Sie gut voran. Weiterhin eine gute und vor allem eine sichere Fahrt wünsche ich Ihnen.
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2: Eine schöne Mittagsstunde, meine Damen und Herren, herzlich willkommen beim Mittagsmagazin von Radio Niederösterreich, heute am Dienstag, den 15. September. Jeder, der tanken muss, der merkt es derzeit ganz besonders deutlich. Die Benzin- und Dieselpreise an den Zapfsäulen, die steigen und steigen. Grund ist der weiter schwelende Konflikt im Nahen Osten, der den Ölpreis insgesamt in die Höhe treibt. Innerhalb des letzten Monats um satte 22%. Ob es eine Aussicht auf ein Ende gibt, darüber berichten wir in der nächsten Stunde bei uns. Schön, dass Sie mit dabei sind.

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1: Der Nahostkonflikt treibt den Ölpreis weiter an. Ein Fass der Nordölsorte Brent ist für etwas mehr als 107 Dollar zu haben. Das sind rund 93 Euro. Vor einem Monat hat dieselbe Menge noch etwa 87 Dollar gekostet. Ein beachtlicher Anstieg um 22%. Entspannung ist nicht in Sicht, denn die unsichere Lage im Nahen Osten, die bleibt, berichtet für uns Rainer Hasiwa.
2: Es war schon mal schlimmer, auch wenn das jetzt wenig beruhigt. Anfang und Ende April und dann noch einmal Anfang Mai war Rohöl noch teurer. Nicht mehr viel, aber schon bis zu 5% war.

0: Landes damals. Die jetzige Situation an den Rohölbörsen hat natürlich zu einem Anstieg der Preise an den heimischen Tankstellen geführt. Laut Spritpreisrechner der E-Control kostet Diesel im Schnitt 2,20 Euro und Super 1,90 Euro. In Tirol und Vorarlberg eher mehr, im Burgenland, der Steiermark und Kärnten eher weniger, aber nicht viel weniger. Auch wenn das jetzt auch weniger beruhigt, das ist anderswo noch schlimmer. In den Niederlanden ist laut ADAC Benzin um 2,47 Euro zu haben, in Dänemark um 2,63 Euro, Diesel in beiden Ländern um mehr als 2,40 Euro. Georg Zacharia ist Abteilungsleiter bei Raiffeisen Research. Sein Blick in die unmittelbare Rohölzukunft: Es wird nicht mehr viel schlimmer werden.
1: Wir sind derzeit bei knapp 107, 108 und solange diese Unsicherheiten bestehen, dürfte der Ölpreis auch in dieser Region bleiben.
0: Aber eine Entspannung wäre halt dringend nötig. Er schätzt übrigens, dass sich bei einer Entspannung in der Region der Preis dann rasch wieder mit entspannen wird und auf 78 Dollar fallen könnte, nächstes Jahr vielleicht auf 71 Dollar. Aber dazu müssten halt Trump, der Iran, die Houthis und einige andere mitspielen. Davon abgesehen ist aber noch einiges andere betroffen, nicht nur Erdöl, sagt der Raiffeisen-Internationalexperte.
1: Düngemittel ist ein interessantes Thema. Im ersten Moment würde man denken, dass es vielleicht nicht unbedingt betroffen ist. Allerdings sehen wir auch hier vor allem bei Phosphat einen Anstieg von 25% im Vergleich zum Vorkriegsniveau. Warum? Weil bei der Produktion von Phosphat auf Schwefel zurückgegriffen werden muss und das ist ein Nebenprodukt, das in der Ölverarbeitung anfällt. Und dementsprechend reagieren auch die Düngemittelpreise erhöht.
0: Mit einer Erhöhung von gleich 25%, und das gilt auch für Kupfer, auch da ein Plus von 25%, wichtiges Metall. Gestiegen ist auch der Aluminiumpreis im Schnitt um 9% und deutlich weniger als Kupfer, aber eben auch noch. Das eben nur einige Beispiele, dass es nicht nur um Rohöl geht und es bewahrheitet sich also einmal mehr. Ein Unglück kommt selten alleine.

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3: 12 Uhr und ganz genau 30 Minuten. 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Und gute Nachrichten, Sie kommen überall gut und störungsfrei voran. Eine gute und vor allem eine sichere Fahrt wünsche ich Ihnen.
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0: Pünktlich zum Schulstart wird erneut über die Kürzung der Schulsommerferien diskutiert. Das Bildungsministerium und die Lehrergewerkschaft sind dagegen, doch auch die Eltern, die sind sich uneinig. Katja Winkler berichtet.
1: Rund 14 Wochen Schulferien pro Jahr, aber nur 5 Wochen Urlaubsanspruch pro Elternteil. Vor dieser Herausforderung stehen viele Familien jedes Jahr aufs Neue. Besonders während der 9-wöchigen Sommerferien müssen Eltern die Betreuung ihrer Kinder organisieren. Offenbar ist man sich aber auch bei den Elternvertretern nicht einig, ob die Sommerferien gekürzt werden sollen oder nicht, sagt Evelyn Kometer, Präsidentin des Dachverbands der Elternverbände der Pflichtschulen.
2: Es ist österreichweit eine 50-50 Meinung. Die einen sind dafür, vor allem jene, die alleinerziehend sind, aber auch Großfamilien, die in der Betreuungssituation keine Diskrepanzen haben, die sehen das eher negativ.
1: Zu einem ähnlichen Ergebnis kommt auch eine repräsentative Umfrage vom Markt- und Meinungsforschungsinstitut IFDD im Auftrag des Landeselternverbandes in Tirol. Eine knappe Mehrheit spricht sich demnach für kürzere Sommerferien aus. Viele Eltern schätzen die langen Sommerferien auch als gemeinsame Familienzeit. Kürzere Sommerferien würden jedoch vor allem Frauen entlasten, sagt Ulrike Vermierer-Mühlberger vom Wirtschaftsforschungsinstitut. Denn sie übernehmen nach wie vor einen Großteil der Sorgearbeit.
3: Das könnte natürlich schon auch ein weiterer Grund sein, warum Frauen verstärkt in Teilzeit bleiben, weil natürlich eine Teilzeitbeschäftigung mit langen Ferien besser vereinbar ist, beziehungsweise halt leichter abzufedern ist.
1: Kürzere Ferien könnten Frauen auch dabei unterstützen, ihre Arbeitszeit auszuweiten. Das würde ihre finanzielle Unabhängigkeit stärken und auch dazu beitragen, dass sie später mehr Pension erhalten. Zusätzlich könnten auch Schülerinnen und Schüler von kürzeren Ferien profitieren. Dadurch ließe sich der Lernstoff besser über das Schuljahr verteilen und auch besser vertiefen. Das käme besonders jenen Kindern zugute, die mehr Unterstützung brauchen und deren Eltern keine Förderangebote in der Ferienzeit finanzieren können. Denn je länger die Ferien dauern, desto größer werde laut Vermierer-Mühlberger vom WIFO auch die Bildungsschere.
3: Kinder aus einem guten familiären Umfeld, die haben in den Ferien natürlich ganz andere Reize, ganz andere Wissensvermittlung. Die lernen natürlich auch in den Ferien viel.
1: Bildungsminister Christoph Wiederkehr von den NEOS betont jedoch, dass eine Verkürzung der Sommerferien keine Option sei. Und er verweist auf das Angebot der Sommerschule und den Ausbau von Sommercamps. Auch die Lehrergewerkschaft spricht sich gegen eine Kürzung der Ferien aus.

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1: Wie umgehen mit künstlicher Intelligenz? Diese Frage wird immer drängender, auch angesichts von drastischen Warnungen von KI-Fachleuten. In Österreich soll eine KI-Strategie die Richtung vorgeben. Diese ist aber schon nicht mehr auf dem aktuellen Stand. Deshalb hat Bundeskanzler Christian Stocker den zuständigen Staatssekretär Alexander Pröll mit der Ausarbeitung einer neuen Strategie beauftragt. Und diese soll noch heuer vorliegen. Mehr von Eva Haslinger.
2: Die derzeit vorliegende KI-Strategie wurde vor 5 Jahren vorgestellt und war eigentlich bis 2030 angelegt. Aber sie ist jetzt schon in die Jahre gekommen und nicht mehr aktuell. Digitalisierungsstaatssekretär Alexander Pröll, ÖVP.
3: Die Strategie wurde erarbeitet, wo es ChatGPT noch nicht gab. Und wir sehen einfach einen exponentiellen Anstieg an Innovation, an Neuerungen. Und dem müssen wir auch gerecht werden und überlegen, wie können wir die Vorteile für Österreich nutzen. Keine Frage, es ist die Technologie mit der größten Geschwindigkeit und dementsprechend muss sich die Politik dem auch widmen.
2: Was genau soll sich gegenüber der aktuellen Strategie mit dem Titel Artificial Intelligence Mission Austria 2030 ändern? Angesprochen auf konkrete Inhalte bleibt Pröll vage.
3: Aus meiner Sicht stehen wir am Kipppunkt, um Entscheidungen in die richtige Richtung zu bewegen. Was bedeutet das für den Arbeitsmarkt? Was bedeutet das für Wirtschaft, Industrie? Was bedeutet das für Demokratie? Was bedeutet das für die Gesellschaft? Ganz viele Fragen, die wir in den nächsten Wochen gesamthaft beantworten wollen.
2: Fix ist für ihn aber eines, es muss schnell gehen.
3: Aus meiner Sicht muss das noch dieses Jahr passieren, weil es einfach eine extreme Geschwindigkeit an den Tag gelegt wird und darum werden wir dieses Jahr noch die Antworten geben.
2: Ebenfalls zeitnah in Angriff nehmen will Pröll die Schaffung einer KI-Behörde. Sie soll den Markt überwachen. Laut der europäischen KI-Verordnung sollte sie eigentlich schon seit einem Jahr existieren, kritisieren immer wieder die Grünen. Heuer soll es soweit sein, so der Digitalisierungsstaatssekretär.
3: Bei der KI-Behörde sind wir natürlich auf den Koalitionspartner auch angewiesen, aber ich bin zuversichtlich, dass wir dieses Jahr die KI-Behörde auch loseisen können.
2: Erst jüngst haben Warnungen von KI-Fachleuten für Aufsehen gesorgt. Jacob Coxon, ein Forscher der KI-Firma Anthropic, hat gemeint, dass die künstliche Intelligenz bald alles hacken könne und Zugang zu echter Macht und Ressourcen haben werde. Bis zum Ende des Jahrzehnts könnte die KI alle töten, so Coxon. Auf mögliche Gefahren angesprochen, sagt Staatssekretär Alexander Pröll.
3: Ich glaube, wie immer, es gibt extreme Chancen, die wir nutzen sollten, aber natürlich muss man auch auf die Risiken schauen und daher ein gesamthafter Ansatz. Es geht darum, die Chancen zu ergreifen und die Risiken bestmöglich zu managen.
2: Ein Ziel, an dem weltweit im Augenblick wohl viele arbeiten.

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1: Das EU-Parlament ist in die erste Woche nach der Sommerpause gestartet. Auf dem Programm steht neben den Folgen des Hitzesommers auch der Grenzkrise in Ceuta auch die große Zollreform. Strenger kontrolliert werden soll vor allem die Flut an Billigpaketen aus China. Aus Straßburg berichtet jetzt für uns Verena Sophie Meyer.
2: Die EU hat seit Jahrzehnten eine Zollunion. Umgesetzt werden die gemeinsamen Regeln aber von 27 nationalen Zollbehörden mit eigenen IT-Systemen und teils unterschiedlichen Kontrollen.
3: And in today's world, that is simply a recipe for economic disaster.
2: Ein Rezept für ein wirtschaftliches Desaster nennt das Dirk Goting. Der niederländische Abgeordnete hat für das EU-Parlament die Zollreform mit den Mitgliedstaaten und der EU-Kommission verhandelt. An die Grenzen gestoßen ist das bisherige System, vor allem durch die Millionen kleiner Online-Shopping-Pakete aus China, die jeden Tag in Europa ankommen. Ab November kommt für solche Packerl aus Drittstaaten eine Bearbeitungsgebühr dazu. Die Höhe muss die EU-Kommission noch festlegen. Mit ihr sollen die Zusatzkosten gedeckt werden, die bei den Zollbehörden für Überwachung und Kontrollen der Paketflut anfallen. Die Gebühr gilt auch zusätzlich zur 3-Euro-Abgabe für kleine Online-Shopping-Bestellungen, die es seit Juli schon gibt. Sie hat dazu geführt, dass in den vergangenen Monaten chinesische Billigimporte in den Niederlanden um die Hälfte eingebrochen sind, berichtet Dirk Goting.
3: It is no exaggeration to call this trade flow simply tax-free trash.
2: Es ist keine Übertreibung, von steuerfreiem Müll zu sprechen. Mit dieser Reform beenden wir dieses Geschäftsmodell. Die Reform setzt aber nicht nur bei Gebühren an. Plattformen und Verkäufer gelten künftig selbst als Importeure und sind für die Einhaltung von EU-Vorgaben verantwortlich. Unternehmen, die transparent mit den Behörden zusammenarbeiten, bekommen Erleichterungen. Dazu kommt auch eine neue EU-Zollbehörde mit Sitz im französischen Lille. Sie soll die nationalen Behörden koordinieren und ab 2028 ein großes Datenzentrum betreiben, wie Handelskommissar Maro Šefčovič erklärt.
3: It also introduces the EU Customs Data Hub, which will progressively become the single entry point for traders across the Union. That means the data will only need to be submitted once for all operations to the European Union.
2: Nach der morgigen Abstimmung im EU-Parlament kann die Reform in Kraft treten. Davor beschäftigen die Abgeordneten aber noch die Folgen des Hitzesommers. Sie ziehen Bilanz über tausende hitzebedingte Todesfälle, die zerstörerischen Waldbrände und Ernteausfälle durch Hitze und Dürre. Auch die Grenzkrise in Ceuta wird diskutiert, die massenhaften Grenzübertritte von Marokko in die kleine spanische Stadt in Nordafrika. Im Zentrum steht die Frage, wie die EU reagieren soll, wenn Migration gezielt eingesetzt wird, um die Außengrenzen unter Druck zu setzen.

Die Shopping City Süd in Vösendorf, die feiert dieser Tage ihren 50. Geburtstag. In Niederösterreich heute blicken wir heute Abend zurück auf die Entwicklung von Österreichs größtem Einkaufszentrum und blicken aber auch in die Zukunft, wie sich diese in Zeiten von zunehmendem Internet-Shopping weiterentwickeln könnte. Niederösterreich heute 19 Uhr in ORF 2. Und damit sind wir schon fast am Ende des heutigen Mittagsmagazins angelangt. In wenigen Minuten geht es weiter mit den Radio Niederösterreich Nachrichten und danach mit Radio Niederösterreich am Nachmittag und Robert Deutenhauser. Mein Name ist Nadja Mader. Ich wünsche Ihnen weiterhin einen feinen Nachmittag mit Radio Niederösterreich. Und jetzt mit Joe Cocker. Alles Liebe.

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2: Das EU-Parlament ist in die erste Sitzungswoche nach der Sommerpause gestartet und beschäftigt sich heute vor allem mit den extremen Temperaturen in weiten Teilen Europas im vergangenen Sommer. Verena Sophie Meyer berichtet.
3: Die extreme Hitze kommt heute zurück in den Plenarsaal. Die Abgeordneten in Straßburg ziehen Bilanz über tausende hitzebedingte Todesfälle, über verheerende Waldbrände und die Ernteausfälle durch Hitze und Dürre. In Österreich genauso wie in Spanien, Frankreich oder auch Deutschland. Wir werden deshalb Forderungen hören nach mehr Unterstützung für Landwirte oder auch Hitzeschutzpläne für Städte. Am Nachmittag geht es dann um die Grenzkrise in Ceuta und die massenhaften Grenzübertritte aus Marokko. Dahinter steht die größere Frage, wie die EU reagieren soll, wenn Migration gezielt eingesetzt wird, um eine Außengrenze unter Druck zu setzen. Beide Themen dürften dann auch morgen eine Rolle spielen, wenn EU-Kommissionspräsidentin Ursula von der Leyen hier in Straßburg ihre Rede zur Lage der Europäischen Union hält.
2: Der Nahostkonflikt treibt den Ölpreis weiter an. Ein Fass der Erdölsorte Brent ist für etwas mehr als 107 Dollar zu haben. Vor einem Monat hat dieselbe Menge noch rund 87 Dollar gekostet. Ein beachtlicher Anstieg um 22%. Entspannung ist nicht in Sicht. Außerdem wirkt sich der Ölpreis auch auf andere Produkte wie Gas und Strom aus. Der Bereich Verwaltung und Verfassung ist einer der zentralen Bereiche in der Reformpartnerschaft zwischen Bund, Ländern und Gemeinden. Der für die Regulierung zuständige Staatssekretär Sepp Schellhorn von den NEOS wollte hier den Turbo zünden. Doch die Länder ziehen da nicht mit, kritisiert Schellhorn. Astrid Petermann berichtet.
4: Reformen umsetzen und vieles anders machen würde er gerne, sagt Staatssekretär Josef Schellhorn von den NEOS. Doch, so Schellhorn, er werde oft von den Bundesländern ausgebremst.
5: Unsere Erkenntnis nach ist es einfach so, dass ich die größte Opposition nicht im Parlament verspüre, sondern in den Ländern. Und das ist noch der springende Punkt, dass das meistens die Regierungsparteien sind. Also das ist meistens ÖVP und SPÖ, die das blockieren.
4: Mit der von der FPÖ regierten Steiermark gehe wiederum einiges weiter. Kritik an der Performance der Regierung kam zuletzt vor allem auch aus Niederösterreich von Landeshauptfrau Johanna Mikl-Leitner, ÖVP. Hier gehe es jetzt darum, Gespräche zu führen, so Schellhorn, um etwa Genehmigungsverfahren für Bürger und Unternehmen einfacher und günstiger zu machen.
2: Eine wissenschaftliche Auswertung amtlicher Messdaten zeigt einen raschen Anstieg der Ewigkeitschemikalie Trifluoressigsäure, kurz TFA, im österreichischen Grundwasser. 16 Messstellen wurden laut Global 2000 untersucht. Das Ergebnis ein Plus von 110% der von der EU vor kurzem als mit schädlicher Wirkung auf die Fortpflanzung eingestuften Chemikalie. Im Burgenland in Niederösterreich, Oberösterreich und der Steiermark, da wo viel Landwirtschaft betrieben wird, zeigen sich die höchsten Konzentrationen. Mit viel Sonne geht's durch den Nachmittag. Das Radio Niederösterreich-Wetter hat jetzt Robert Deutenhauser.
0: Nur gelegentlich lassen sich da ein paar Wolken blicken. Die Temperaturen, die steigen noch auf bis zu 25 Grad. Morgen Mittwoch anfangs etwas Nebel, bald aber wieder sehr sonnig bei 23 bis 28 Grad. Gegen Abend dann von Westen her dichte Wolken und im Wald- und Mostviertel erste Regenschauer und einzelne Gewitter. In Gumpolskirchen dort jetzt 23 Grad, in Weidhofen an der Ips, Krems und Wien 22, in St. Pölten und Landerteier, das sind 21 Grad. 13.04 Uhr Radio Niederösterreich mit dem schnellsten Verkehrsservice. B34 Kamptalstraße zwischen Fernitz und Plank, Sperre wegen der Arbeiten nach einem Unfall. Der Verkehr wird über Fernitz umgeleitet.
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0: Kurz und eins haben wir's. Ich wünsche einen schönen Dienstag mit viel Musik. Jetzt gleich einmal mit 5 Superstars. Undercover Angel. Alno Day, Albano und Romina Power sind auch mit dabei, davor aber noch Kurt Ostbahn und hier gleich Tom Petty, Learning to Fly.

0: jetzt ist schon wieder die Zeit, wo man in der Früh vorm Kasten steht und sich fragt, was ziehe ich an? Noch die Sommersachen oder haben Sie doch schon die Herbstgarderobe ausgepackt?
1: Ja, eindeutig.
2: Naja, da warte ich noch ein bisschen.
3: Vielleicht ein Unterleibel, aber noch brauche ich es nicht.
4: Ich muss schon gleich, weil es ist sehr kalt rund um und um. Wir haben sogar schon eingekatzt gestern.
0: Ja, es herbstelt, speziell in der Früh und am Abend. Tagsüber ja noch nicht so. Morgen kriegen wir bis zu 28 Grad.
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0: 13.30 Uhr, Radio Niederösterreich mit dem schnellsten Verkehrsservice. B34 Kamptalstraße zwischen Fernitz und Plank, weiterhin Sperre wegen der Arbeit nach einem Unfall. Der Verkehr wird über Fernitz umgeleitet. Zum Wetter, mit viel Sonne geht es da durch den Nachmittag, nur ab und zu ein paar Wolken. Auch morgen meist strahlend sonnig und dazu sommerlich warm, mit bis zu 28 Grad. Am Abend dann im Wald- und Mostviertel erste Regenschauer und einzelne Gewitter.
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0: Schön, dass Sie dran sind.

0: Im Geldmuseum der Österreichischen Nationalbank, da dreht sich ab sofort alles ums Gold. Um die Geschichte des Goldes, genauer gesagt. Radio Niederösterreich-Reporterin Caroline Bogdor hat sie für uns besucht, diese Ausstellung.
1: Ja, es glitzert und funkelt rund um mich. Hier sind 10 Vitrinen mit Fakten und Mythen zum Thema Gold. Natürlich sind auch viele Goldstücke hier ausgestellt und auch sehr viele große Goldbarren. Der Museumsleiter Herwig Romé ist bei mir. Wir beginnen mal mit den Fakten. Was gibt es zum Gold wirklich Wichtiges zu sagen?
2: Das Wichtigste ist, Gold ist tatsächlich so etwas wie ein Sternenstaub. Es ist nämlich vor ca. 5 Milliarden Jahren im Weltall durch Kollisionen von Neutronen, Sternen und so weiter entstanden und tatsächlich erst über Meteoriteneinschlag auf die Erde gekommen, über Jahrmillionen von Jahren.
1: Und es ist bis heute eine Luxusware, Gold. Das sieht man auch, gehen wir vielleicht kurz rüber, bei den dicken, fetten Goldbarren. Die stechen einem gleich ins Auge, so wie sie heute noch als Anlage verwendet werden.
2: Richtig, wir haben hier einerseits Goldbarren ausgestellt, so wie sie auch in den Goldreserven vorhanden sind, aber auch Goldbarren, die quasi jedermann sich kaufen kann und das Anlageobjekt für sich dann hat. Und auch das zeigen wir, was es hier an der Vielfalt an solchen Barren und Münzen eben gibt.
1: Und man kann das auch, haben Sie mir gesagt, messen mit einem speziellen Gerät. Das müssen Sie noch mal erklären.
2: Bei wertvollen Dingen ist es immer so, dass das natürlich auch sozusagen Fälscher oder Fälscherinnen auf den Plan ruft. Und wir müssen uns natürlich versichern, dass das Gold, was wir haben, ein echtes Gold ist. Und dazu gibt es mehrere Prüfmethoden. Eine, die hier ausgestellt ist, dass wir quasi mit einem Ultraschallgerät messen, wie schnell sich der Ultraschall durch das Metall bewegt, der hat eine gewisse Geschwindigkeit. Und wenn die nicht mit dem übereinstimmt, was bei Gold eben der Fall ist, dann wissen wir, da hat's was, da kann was nicht stimmen.
0: Die Welt des Goldes ist noch bis kommenden Sommer zu sehen. Der Eintritt ist übrigens frei. Danach wird das Geldmuseum dann übrigens bis Anfang 2029 wegen Umbauarbeiten geschlossen.

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3: Die Belastung des Grundwassers mit der Ewigkeitschemikalie Trifluoressigsäure, kurz TFA, hat sich in 5 Jahren mehr als verdoppelt. Das zeigt eine Auswertung der Umweltschutzorganisation Global 2000. Sie hat dafür amtliche Messdaten des Umweltministeriums aus 2019 und 2024 miteinander verglichen. Veronika Mauler berichtet.
4: Die TFA-Belastung im Grundwasser nimmt zu und damit die Risiken für die Gesundheit, sagt Alexandra Strickner von Global 2000. TFA entsteht auch als Abbauprodukt von Pestiziden, die PFAS enthalten. Sie sind laut Global 2000 Hauptursache für den Anstieg. Strickner fordert deshalb,
5: dass es einen raschen Ausstieg aus PFAS-Pestiziden in Österreich gibt. Also

0: dem Beispiel von Dänemark zu folgen, sich gemeinsam für einen Ausstieg auf der EU-Ebene einzusetzen.
1: Aus dem Umwelt- und Landwirtschaftsministerium heißt es, die Daten stammen von Messstellen in potenziell belasteten Gebieten. Die Ergebnisse würden daher keine allgemeine Aussage über die Entwicklung des österreichischen Grundwassers zulassen. Maßnahmen bis hin zu Verboten müssten EU-weit diskutiert werden.
2: Der Flughafen Wien in Schwechat hat den dringenden Appell an die Bundesregierung gerichtet, die Flugabgabe spürbar zu senken. Die im Budget reservierten 30 Millionen Euro pro Jahr seien zwar ein erster Schritt, aber zu wenig, um das Passagierminus abzufangen, sagt Flughafenvorstand Julian Jäger. Eine Halbierung der Ticketsteuer würde dem Finanzminister laut seinen Berechnungen unter dem Strich mehr Geld bringen als Kosten. Immer wieder wird vor sogenannten TikTok-Hasspredigern gewarnt, die versuchen auf Social Media junge Menschen zu radikalisieren. Sie werden aber subtiler und setzen jetzt auf Fitness- oder Business-Tipps. Die radikale Haltung fließt nebenbei ein. Hier sehen Experten die Politik gefordert. Ein lange angekündigtes Register für solche TikTok-Prediger lässt aber auf sich warten, berichtet Viktoria Waldecker.
3: Radikale Inhalte in Lifestyle-Videos verpackt. Islamistische Influencer versuchen immer stärker, junge Menschen mit Fitness- und Business-Tipps zu gewinnen.
4: Nach dem Ramadan haben wir etwas für deine Fitness und für die Brüderlichkeit.
5: Die wichtigste Währung für Erfolg ist Schweiß.
3: So werde Radikalisierung immer subtiler, sagt Verena Fabris, Leiterin der Beratungsstelle für Extremismus.
6: Personen, die vulnerabel sind, können da hineinkommen, ohne dass es so offensichtlich ist.
3: Die Regierung hat schon im April 2025 ein Hasspredigerregister angekündigt. Es soll helfen, extremistische Accounts schneller zu sperren und Influencer an der Einreise nach Österreich zu hindern. Noch liegt es aber nicht vor. Die notwendigen Schritte dafür seien gesetzt, heißt es heute von Integrationsministerin Claudia Bauer von der ÖVP. Auch jetzt schon müssten die Plattformen aber stärker in die Pflicht genommen werden, sagen Experten.
2: Und im Skisport hat der Köstlinger Christoph Krein seine Karriere beendet. 10 Jahre nach seinem Weltcup-Debüt zieht der 32-jährige Speed-Spezialist einen Schlussstrich. Insgesamt hat Krein 33 Weltcuprennen bestritten. Sein bestes Ergebnis war ein 6. Platz 2018 beim Super-G in Beaver Creek. Ja, meist sonnig ist es am Nachmittag. Die Radio Niederösterreich Wetteraussichten jetzt mit Robert Deutenhauser.
7: Nur gelegentlich zeigen sich da ein paar Wolken. Die Temperaturen, die steigen noch auf bis zu 25 Grad. Morgen Mittwoch anfangs etwas Nebel, bald aber wieder sehr sonnig bei 23 bis 28 Grad. Gegen Abend dann von Westen her dichtere Wolken und im Wald- und Mostviertel erste Regenschauer und einzelne Gewitter. In Horn, da hat sie jetzt 24 Grad. In St. Pölten, Stockerau, Wiener Neustadt und Wien. In 23, in Lilienfeld-Darsberg hat es 21 Grad. 14.04 Uhr Radio Niederösterreich mit dem schnellsten Verkehrsservice. B34 Kamptalstraße zwischen Fernitz und Plank, da ist die Sperre jetzt aufgehoben. Die Unfallstelle ist mittlerweile geräumt.
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7: Zuerst vorbei, die Sonne scheint, die Temperatur angenehm. Wünsche einen angenehmen Nachmittag gleich mit The Beautiful South.
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7: Davor noch das Beste aus Österreich, Pizzeria und die Aus. Tom Jones ist auch mit dabei. Und den Anfang macht Holly Johnson.

0: Also den kennen wir, glaube ich, alle.
1: Kinder, seid ihr alle da?
2: Ja!
0: Der Kasperl sorgt schon seit Generationen für Begeisterung.
3: Einfach Kindheit, ja genau.
4: Ich bin mit meiner Oma immer ins Kasperltheater gegangen und dann hat sie mir immer die Figuren dazu gekauft und dann haben wir daheim immer das nachgespielt, was wir im Theater gesehen haben.
0: So hat es auch bei Arthur Maschek aus Baden begonnen. Jetzt ist er heute 14-jähriger Österreichs jüngster Puppenspieler. Wer das Ganze angeht, vom Puppenbauen bis zum Geschichtenausdenken, das erzählt er uns gleich um kurz nach 14:30 hier auf Radio Niederösterreich.

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3: 14.30 Uhr, Radio Niederösterreich mit dem schnellsten Verkehrsservice. Und es ist alles okay auf unseren Straßen. Gleich weiter zum Wetter. Mit viel Sonne geht es da durch den Nachmittag nur ab und zu einmal ein paar Wolken. Auch morgen dann mal strahlend sonnig und dazu sommerlich warm mit bis zu 28 Grad. Am Abend dann im Wald- und Mostviertel erste Regenschauer und einzelne Gewitter.
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3: Schönen Dienstag mit den Seern.
4: Hey!

0: Kasperl und Pezi. Seit vor 70 Jahren sorgen die beiden bei Kindern für Begeisterung. So ist es auch bei Arthur Maschek aus Baden gewesen. Mit 4 Jahren hat er seine erste Kasperl-Vorstellung gesehen. Schnell steht für ihn fest, eines Tages möchte er selbst auf der Bühne stehen. Mittlerweile ist Arthur 14 und Österreichs jüngster Puppenspieler.
1: Das ist ein tolles Gefühl, wenn man da steht und merkt, dass das Publikum wirklich begeistert ist. Wenn die Kinder und die Erwachsenen mitgehen, also wenn sie lachen oder wenn jetzt der Bösewicht auftaucht, sich dann auch ein bisschen fürchten.
0: Nicht nur die Geschichten denkt er sich dabei alleine aus, er baut auch die Bühnenbilder, die Requisiten. Sogar die Puppen werden von Kopf bis Fuß in Handarbeit hergestellt.
1: Normalerweise, wenn man den Kopf, weil er wieder modelliert, durchtrocknen lässt, dauert es 4 Tage, bis der mal trocknet. Manchmal, wenn man ein bisschen Stress hat, kann man es auch in den Ofen schieben. Dann trocknet es doch schneller und dann hat man es auch in einem Tag fertig.
0: So eine Mischung aus Pappmaché und Ton plus jede Menge Kreativität, so entsteht Arthurs eigene Kasperlbande. Bei der technischen Umsetzung, da wird er von seinem Papa Stefan Maschek tatkräftig unterstützt.
2: Wir verbringen dann auch oft relativ viel Zeit im Baumarkt, um die geeigneten Utensilien zu finden, ja, die dann seinen Vorstellungen entsprechen und wo ich dann auch denke, dass wir das technisch in Form realisieren können. Also speziell, was die Bühnenkonstruktion anbelangt, gröbere Säge- und Bohrarbeiten, das sind dann die Dinge, wo ich ihn unterstützen darf.
0: Sein Kindheitstraum ist in der Zwischenzeit also weit mehr geworden. Mit nur 14 Jahren hat Arthur Maschek seine große Leidenschaft schon gefunden, das Puppenspiel. Sehen können Sie ihn und seine Puppen auch, und zwar heute am Abend in Niederösterreich, heute 19 Uhr, ORF 2.

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0: Das ist Ihr Dienstagnachmittag mit Radio Niederösterreich und mit herrlichem Wetter.
1: Wir haben so einen schönen Tag und ich hoffe, dass der ganze Herbst noch so schön wird und da freue ich mich schon richtig drauf.
0: Ja, und da halten wir uns jetzt alle gemeinsam ganz fest die Daumen.

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6: Der Nahostkonflikt treibt den Ölpreis weiter an. Ein Fass der Erdölsorte Brent ist für etwas mehr als 107 Dollar zu haben. Vor einem Monat hat dieselbe Menge noch rund 87 Dollar gekostet. Ein beachtlicher Anstieg um 22%. Entspannung ist nicht in Sicht. Außerdem wirkt sich der Ölpreis auch auf andere Produkte aus, berichtet Rainer Hasiber.
7: Ein Unglück kommt selten alleine, sagt man, und was die jetzige Krise betrifft, ist das völlig zutreffend. Denn nicht nur Rohöl, sondern damit Verbundenes ist deutlich teurer geworden. Düngemittel zum Beispiel, erklärt Georg Zacharia von Raiffeisen Research.
8: 25% gegenüber dem Vorkriegsniveau.
7: Denn Düngemittel basieren auch auf Schwefel und das ist eben ein Nebenprodukt bei der Erdölverarbeitung. Und dasselbe gilt übrigens auch für Kupfer. Auch da ein Plus von 25% am Weltmarkt. Kupfer wird in verschiedenen Industrien wie im Automobil- oder Maschinenbau eingesetzt. Und noch mehr gilt das für Aluminium. Das ist auch um 9% gestiegen im Vergleich zu vor dem Krieg. Auch das eine wichtige Grundlage. Aluminium ist nach Stahl der zweitwichtigste metallische Werkstoff.
6: Österreich verlängert die Grenzkontrollen zu Tschechien, der Slowakei, Ungarn und Slowenien um 6 Monate. Das Ziel sei die Bekämpfung der Schleppermafia und die weitere Eindämmung der illegalen Migration, heißt es aus dem Innenministerium. Der Assistenzeinsatz des Bundesheeres im Burgenland wird fortgesetzt. Zum neuerlichen Mordfall in einem österreichischen Gefängnis werden neue Details bekannt. Tatverdächtig ist ein 63-jähriger verurteilter Doppelmörder. Er hat einen 40-jährigen Mithäftling im forensisch-therapeutischen Zentrum in Garsten erstochen. Anwesende

0: Justizwachebeamte haben vergeblich versucht, das Opfer zu reanimieren, Bernd Koschou berichtet.
1: Eine Überwachungskamera am Gefängnisgang hat die dramatischen Szenen festgehalten. Mit einem Messer oder messerähnlichen Gegenstand sticht ein Häftling auf den Oberkörper eines anderen ein. Justizwachebeamte dürften Schreie gehört haben und eilen zu Hilfe. Ihre Reanimationsversuche bleiben erfolglos. Beim Tatverdächtigen handelt es sich um einen 63-jährigen verurteilten Doppelmörder. Der Tunesier hatte im Jahr 2017 in Linz ein betagtes Ehepaar erstochen. Er ist damals als zurechnungsfähig, aber aufgrund einer psychischen Störung als gefährlich eingestuft worden und war deshalb im forensisch-therapeutischen Zentrum in Garsten untergebracht. Die Volksanwaltschaft hat kritisiert, es gebe dort zu wenig psychologisch und psychiatrisch geschultes Personal. Das Justizministerium betont aber, die Versorgung auch am Wochenende sei deutlich aufgestockt worden.
0: Eine 64-jährige Fußgängerin ist in Guntersdorf im Bezirk Hollabrunn von einem PKW erfasst und tödlich verletzt worden. Polizeiangaben zufolge dürfte der Lenker, ein 51-jähriger tschechischer Staatsbürger, die am Fahrbahnrand gehende Frau in der Morgendämmerung zu spät bemerkt haben. Ein Notarzthubschrauber wurde angefordert. Die Frau ist jedoch an Ort und Stelle verstorben. Angenehmes Spätsommerwetter heute Nachmittag zum Radio Niederösterreich-Wetter jetzt mit Robert Deutenhauser.
2: Meist scheint die Sonne, nur gelegentlich zeigen sich ein paar Wolken. Morgen Mittwoch anfangs etwas Nebel, bald aber wieder sehr sonnig bei 23 bis 28 Grad. Gegen Abend dann von Westen her dichtere Wolken und im Wald- und Mostviertel erste Regenschauer und einzelne Gewitter. In Tulln und Ternitz-Potschach hat es jetzt 25 Grad, in St. Pölten und Wien 24, in Zwettl und Gensandorf sind es 23 Grad. 15.03 Uhr Radio Niederösterreich mit dem schnellsten Verkehrsservice. Alles bestens auf unseren Straßen.
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2: Drei ist schon vorbei. Zeit für Nachmittagskaffee. Zeit für den Einkaufszettel für heute nach der Arbeit. Fertig machen jetzt. Oder schon Zeit, die Kinder aus dem Hort oder aus dem Kindergarten abzuholen. Und Zeit für Lieblingsmusik. Hier gleich Billy Ray Cyrus, Achy Breaky Heart. Schönen Dienstag.

0: Die 80er sind zurück, zumindest in den sozialen Medien feiern die gerade ein unglaubliches Comeback. Ein Thema, das heute früh auch Andi Hausmann und Silvia Schreiber in Guten Morgen Niederösterreich beschäftigt hat.
1: Ein Foto von sich im 80er-Jahres-Style. Auf Instagram, Facebook und Co. sieht man fast nichts anderes mehr.
2: Freunde, Bekannte und Prominente tauchen da jetzt plötzlich in Neo-Leggings mit Schulterpolstern und so richtig schön hochtopierten Haaren auf. Echt lustig. Die waren aber nicht extra beim Friseur, das sind auch keine alten Fotos, sondern eben KI-generierte Bilder.
1: Fotoalbum aufschlagen, die Bilder von damals herzeigen, wäre natürlich auch eine Möglichkeit.
2: Schau, Andi, ich habe das jetzt einmal probiert. Ich habe ein Foto von mir hochgeladen. Schau, wie ich ausschaue. Gut, oder? Voll auftopierte
1: Bravo
2: blonde
1: Hits 82, ja, sage ich,
2: passt
1: oder?
2: Doch, oder?
1: Super.
2: Und die habe ich auch KI-generiert.
1: Also ich muss sagen, ich schaue aus wie ein fünffacher Formel-1-Weltmeister, oder?
2: Michael Schumacher-Double,
1: aber Orgen.
2: Das muss ich jetzt nur noch posten, uns beide da in den 80ern.
1: Ich habe meinen Style gefunden, ganz ehrlich.
2: Ja, solltest du überlegen.
0: Die Bilder gibt es auch online auf unserer Facebook-Seite. Andi Hausmann mit Dauerwelle, Foco Hiller wirklich fesch und die Silvi mit seinem mega auftopierten Mähne steht den beiden wirklich gut, der 80er-Jahre-Look. Morgen in der Früh, da wird es dann übrigens tierisch. Wir sprechen mit einem Niederösterreicher, der für den diesjährigen Katzenvideo-Oscar nominiert ist, den sogenannten Petfluencer Award. Was das genau ist, klären wir morgen in der Früh. Einen guten Morgen, Niederösterreich.

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A22 Donauuferautobahn Richtung Stockerau nach dem Knoten Korneuburg. Da ist nach einem Unfall der rechte Fahrstreifen blockiert. Hier gibt es kurze Verzögerungen. Und noch nach Wien plus 10 Minuten aktuell auf der Tangente Richtung Kagran zwischen der Hanshornkurve und dem Knoten Kaisermühl. Zum Wetter: mit viel Sonne geht es da durch den Nachmittag. Nur ab und zu einmal ein paar Wolken. Auch morgen meist strahlend sonnig und dazu sommerlich warm mit bis zu 28 Grad. Am Abend dann im Wald- und Mostviertel erste Regenschauer und auch einzelne Gewitter.

0: 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Wenn beim Fußball der Tormann fehlt, wird's für die Mannschaft heikel. Die Reserve des SV Oponitz, die hat vergangenes Wochenende aber eine ganz besondere Lösung gefunden. Die haben sich ganz einfach den Pfarrer der Gemeinde ins Tor gestellt. Der 64-jährige Johann Wurzer ist immer wieder ja bei den Trainings dabei und hat beim Auswärtsspiel in Strengberg dann sogar einen Elfmeter gehalten.
1: Nach dem Training fragt mich manchmal der Trainer von der Reserve, ob ich Zeit hätte, am Wochenende mitzuspielen. Diesmal hatte ich Glück und keine Taufe, keine Hochzeit. Und so habe ich dann eben zugesagt.
0: Im Spiel selbst ist Oponitz schon 3:1 vorne gelegen, als es Elfmeter für den Gegner gegeben hat. Als ehemaliger Kapitän der Priester Fußballnationalmannschaft kennt er natürlich schon die Tricks beim Elferschießen.
1: Der Spieler hat ja schon beim Auflegen des Balles in die Richtung geschaut und ich habe mir natürlich gedacht, der will mich täuschen und bin ins andere Eck geflogen und habe den Ball gehalten. Obwohl der Spieler vorher verzögert hat, aber ich wusste, ich fliege sowieso rüber, ich brauchte nicht vorher reagieren.
0: Oponitz hat am Ende knapp mit 3:2 gewonnen, der erste Sieg seit langem. Der Pfarrer ist in den Medien groß gefeiert worden, versteht das aber gar nicht.
1: Ich habe das nie für etwas was Besonderes gehalten, okay, mein Alter halt, aber sonst. Ich spiele immer noch gern Fußball und solange mir nichts wehtut und solange ich das Gefühl habe, irgendjemand braucht mich noch, möchte ich, dass ich eben noch weitermachen. Mal schauen, bis der Körper aushält.
0: Und schon Anfang Oktober brauchen die Oponitzer den Pfarrer mit seinem weißen Bart und den langen Haaren wieder zwischen den Torpfosten, diesmal auswärts gegen Ertl.

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unterwegs durch den Dienstagnachmittag mit Radio Niederösterreich. Ab 4 geht es hier bei uns weiter mit dem Radioclub. Julia Schütze übernimmt. Mit dabei hat sie die größten Hits aller Zeiten. Außerdem erfahren Sie, warum der Altweibersommer eigentlich so heißt, wie er heißt und warum das gar keine Beleidigung sein soll. Mein Name ist Robert Deutnoser. Ich wünsche Ihnen noch einen schönen Nachmittag.

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2: Ein Großteil der Kinder und Jugendlichen ist jeden Tag mehrere Stunden online. Social-Media-Plattformen, auf denen Videos und Bilder geteilt werden, spielen dabei eine wichtige Rolle. Ein Großteil dieser Bilder ist aber bearbeitet oder mit Filtern geschönt. Neue Daten für Österreich zeigen, dass sich fast die Hälfte der jungen Menschen durch soziale Medien unter Druck gesetzt fühlen, wenn es um das eigene Aussehen geht, teils mit drastischen Folgen, wie Marlene Nowotny berichtet.
3: In Österreich nutzen mehr als 80% der 16- bis 25-Jährigen täglich Plattformen wie Instagram, TikTok oder Snapchat. Mehr als 40% sogar fast den ganzen Tag. Das zeigen Daten einer Erhebung von Gesundheit Österreich. Je intensiver soziale Medien genutzt werden, desto kritischer wird das eigene Körperbild wahrgenommen, sagt die Soziologin Irina Warner.
4: Dass zum Beispiel von den Jüngeren fast 46% meinen, dass ihnen die Bilder in den sozialen Medien vermitteln, dass sie tatsächlich ihren Körper auch real verschönern müssen.
3: Ein negatives Körperbild ist ein starker Risikofaktor für zahlreiche gesundheitliche Probleme wie Angsterkrankungen, Depressionen oder Essstörungen. Um dem vorzubeugen, wird Eltern empfohlen, die Zeit der Jugendlichen in sozialen Medien zu begrenzen bzw. Konten, die negative Gefühle auslösen, nicht länger zu folgen.
2: Die Mehrheit der Genossenschafter der Oberstarrischen Molkerei haben bei der Generalversammlung der Fusion mit der oberösterreichischen Berglandmilch zugestimmt. Das berichtet der ORF Steiermark. Demnach haben 92% der Stimmberechtigten für die Fusion gestimmt. Jetzt ist in weiterer Folge die Berglandmilch sowie die Wettbewerbsbehörde am Zug. Österreichs größtes Einkaufszentrum, die Westfield Shopping City Süd in Vösendorf, wird 50 Jahre alt. Am 22. September 1976 wurde die Shopping Mall eröffnet. Der Vormarsch der Einkaufs- und Fachmarktzentren hat den heimischen Handel in den vergangenen Jahrzehnten massiv verändert. Nach einem Raubüberfall auf ein Geschäft in Tschechien konnte das Fluchtfahrzeug in Niederösterreich gestoppt werden. Das hat die Polizei heute bekannt gegeben. Zwei Insassinnen würden sich teilweise geständig zeigen, die anderen beiden Insassen sind allerdings nicht strafmündig, berichtet Thomas Buchinger.
5: Es war Freitagabend.

0: Und als zwei Maskierte ein Geschäft in Břeclav in Tschechien überfallen haben. Sie konnten in einem weißen PKW mit Wiener Kennzeichen flüchten. Im Zuge einer Fahndung wurde das Auto im Bezirk Mistelbach auf der B47 im Bereich der Ausfahrt Großgrud auf die Nordweinviertel-Autobahn angehalten. Im Auto wurden mehrere Sturmmasken, eine Schreckschusspistole und auch Bargeld sichergestellt. Zudem haben sich im Fahrzeug laut Polizei vier Personen befunden. Zwei 20-Jährige, die als Lenkerin und Aufpasserin fungiert haben sollen. Sie werden der Staatsanwaltschaft angezeigt. Und ebenfalls auf der Rückbank im Auto waren ein 13- und ein 14-Jähriger. Ihnen drohen jeweils keine Konsequenzen. Der Grund, die Altersgrenze für die Strafmündigkeit, liegt in Tschechien bei 15 Jahren.
1: Ja, morgen, da bekommen wir noch bis zu 28 Grad. Übermorgen, Donnerstag, dann nur mehr 21. Die aktuellen Wetteraussichten hat Julia Schütze.
2: Morgen Mittwoch überwiegt zunächst der Sonnenschein und es wird ja nochmal wirklich sehr warm. Die Temperaturen steigen auf 23 bis 28 Grad. Einzelne Nebelfelder lösen sich bald auf und von Westen her ziehen vorerst nur ab und zu etwas mehr Wolken durch. Der Wind weht meist nur schwach bis mäßig. Gegen Abend dann aber verdichten sich die Wolken und wir müssen im Wald und Mostviertel mit ersten Regenschauern und einzelnen Gewittern rechnen. Der Donnerstag wird dann durchwegs stark bewölkt. In vielen Regionen regnet es zeitweise und es wird deutlich kühler mit höchstens 14 bis 21 Grad. Der heutige Abend verläuft meist sonnig, die Nacht trocken und sternenklar. Die Temperaturen sinken auf 14 bis 6 Grad. Aktuell hat es in Melk 25 Grad, St. Pölten, Horn, Misselbach und Wien melden 24, in Schwechat hat es 23 Grad. 16.04 Uhr Radio Niederösterreich mit dem schnellsten Verkehrsservice im Land. Niederösterreich, 15 Minuten Zeitverlust derzeit auf der A4 der Ostautobahn Richtung Wien ab dem Knoten Schwechat. A22 Donauuferautobahn Richtung Stockerau. Nach dem Knoten Korneuburg ist die Unfallstelle geräumt, es sind wieder alle Fahrstreifen frei. Wien, 20 Minuten länger brauchen Sie auf der Tangente Richtung Kagran zwischen der Hansunkurve und dem Knoten Kaisermühlen. Verzögerungen gibt es auf der Brigitte-Nauerlände. Auf der Seitenhafenstraße ist ein Unfall mit einem LKW und einem PKW passiert. Auch der Rettungshubschrauber ist hier gelandet und der Verkehr wird angehalten. Der Stau baut sich auf. Und die Kennedy-Brücke ist Richtung Hadiggasse wegen Bauarbeiten gesperrt, voraussichtlich bis 6. Oktober. Der Verkehr wird zu lange über die Schönbrunner Schlossstraße und die Schönbrunner Schlossbrücke umgeleitet. Gute und vor allem sichere Fahrt wünsche ich Ihnen. Kommen Sie gut an Ihr Ziel.
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0: Einen wunderschönen Dienstagnachmittag wünsche ich Ihnen heute an diesem 15. September, den wir heute haben. Für viele gilt diese Zeit ja jetzt von jetzt an bis Anfang Oktober als die schönste Zeit, als die allerletzte Phase des Sommers, bevor die Natur in den goldenen Herbst übergeht. Auch Altweibersommer genannt. Eine Wetteranomalie, die mit hoher Wahrscheinlichkeit jedes Jahr eintrifft. Ähnlich wie die Schafskälte im Juni oder die Eisheiligen im Mai. Die Wahrscheinlichkeit liegt bei über 80%. Ganz charakteristisch ist letzte sommerliche Wärme, Spinnfäden in der Luft, in der Früh Nebel und Tau. Aber aus welchem Grund heißt der Altweibersommer eigentlich Altweibersommer?
1: Weil die älteren Damen gern noch die Sonnenstrahlen genießen.
2: Ja, das ist bevor der richtige Herbst anfängt, wenn es noch warm ist.
3: Also ich glaube, dass es halt Weibersommer heißt, weil die älteren Damen und Herren eher im späteren Sommer Urlaub fahren.
1: Weil diese Fäden, die da von den Spinnern und so weiter, die so herumfliegen in der Luft, das schaut dann aus wie so weiße Haare, wie die weißen Haare der alten Damen.
0: Ja, da ist schon was dran. Der Name Altweibersommer soll also bitte keine Beleidigung sein, hat absolut nichts mit älteren Damen zu tun, sondern leitet sich vom althochdeutschen Weiben ab, ja, was so viel wie Weben bedeutet. Die Spinnenfäden kommen von winzigen Flugspinnen, Baldachspinnen, die im Frühherbst die Thermik nutzen und an ihren Fäden durch die Luft segeln. Diese Fäden erinnern an langes silbernes Haar.

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1: 16.30 Uhr an diesem Dienstagnachmittag. 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Wir haben den schnellsten Verkehrsservice im Land. 15 Minuten Zeitverlust derzeit in Niederösterreich auf der A4 der Ostautobahn Richtung Wien ab dem Knoten Schwechat. Und schon sind wir in Wien angelangt. 20 Minuten länger brauchen Sie auf der Tangente Richtung Kagran zwischen der Hansumkurve und dem Knoten Kaisermühlen. Verzögerungen gibt es am inneren Gürtel ab dem AKH sowie auf der Brigitte-Nauer-Lände. Die Seitenhafenstraße ist nach einem Unfall mit einem LKW und einem PKW gesperrt. Jetzt auch der Rettungshubschrauber ist gelandet. Viele weichen über die Heidestraße in Richtung Tangente aus. Auch hier gibt es jetzt schon Stau. Und die Kennedy-Brücke ist Richtung Hardiggasse wegen Bauarbeiten bis voraussichtlich 6. Oktober gesperrt. Der Verkehr wird zu lange über die Schönbrunner Schlossstraße und die Schönbrunner Schlossbrücke umgeleitet. 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
3: Österreich verlängert die Grenzkontrollen zu Tschechien, der Slowakei, Ungarn und Slowenien um 6 Monate. Das Ziel sei die Bekämpfung der Schleppermafia und die weitere Eindämmung der illegalen Migration, heißt es aus dem Innenministerium. Die Energiepreise sind zuletzt deutlich gestiegen. Neben den Spritpreisen haben sich schon Gas, Pellets und Heizöl verteuert. Im anstehenden Winter müssen sich Haushalte damit auf höhere Heizkosten einstellen. Der mutmaßliche Täter, der im Bezirk Korneuburg im August einen 29-Jährigen getötet haben soll, stand unter Drogeneinfluss. Das hat das toxikologische Gutachten ergeben. Das psychiatrische Gutachten liegt noch nicht vor.
1: Das Radio Niederösterreich Wetter. Der heutige Abend verläuft meist sonnig, die Nacht dann trocken und sternenklar. Die Temperaturen sinken meist auf 14 bis 6 Grad. Morgen Mittwoch überwiegt der Sonnenschein und es wird sehr warm nochmal. Die Temperaturen steigen auf 23 bis 28 Grad. Einzelne Nebelfelder lösen sich bald auf und von Westen her ziehen vorerst nur ab und zu etwas mehr Wolken durch. Der Wind wird meist nur schwach bis mäßig. Gegen Abend dann verdichten sich die Wolken und wir müssen im Wald- und Mostviertel mit ersten Regenschauern und einzelnen Gewittern rechnen. Der Donnerstag wird dann durchwegs stark bewölkt. In vielen Regionen regnet es zeitweise und es wird deutlich kühler mit höchstens 14 bis 21 Grad.
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0: Wie war das damals? In der Zeit des Zweiten Weltkriegs und kurz danach. Im Museum Niederösterreich in St. Pölten gibt es die Ausstellung Kinder des Krieges. Hier erzählen Zeitzeugen von ihren Erlebnissen. Richard Mirkers wurde 1939 in St. Pölten geboren. 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
1: Wir sind wie immer in den Luftschutzkeller, in der Kellergasse. Bei der letzten Rückkehr hatten wir bereits eine Überraschung zu erleben, denn in der Küche der Großmutter waren schon einige Russen und hatten sich auf den Herd meiner Großmutter Suppe gekocht. Und ab dem Jahr 1945 bis 1953 waren die Russen in meinem Elternhaus, sprich im Haus meines Großvaters, in meinen Eltern- und Geburtshaus. Wir wurden in die kleinere Wohnung verfrachtet und die russischen Offiziere haben die Wohnung mit dem Bad genommen. Es war ein Wannenbad und natürlich mit der Nasszelle. Während wir natürlich mit den üblichen Zutaten, was man halt verwendet hat, eine Schüssel zum Waschen, eine Sitzbadewanne für einmal Baden in der Woche für die gesamte Familie.
0: Wow, ich habe Gänsehaut. Mittlerweile ist Richard Mirkers 87 Jahre alt. 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

16:50 Uhr, das ist Radio Niederösterreich mit dem schnellsten Verkehrsservice im Land. Niederösterreich, 15 Minuten länger brauchen Sie derzeit auf der A4 der Ostautobahn Richtung Wien ab dem Knoten Schwechat. In Wien brauchen Sie 20 Minuten länger auf der Tangente Richtung Kagran zwischen der Hansumkurve und dem Knoten Kaisermühlen. Verzögerungen außerdem am inneren Gürtel ab dem AKH sowie auf der Brigitte-Nauer-Lände. Die Seitenhafenstraße ist nach einem Unfall gesperrt. Auch der Rettungshubschrauber ist gelandet. Viele weichen über die Heidestraße in Richtung Tangente aus. Auch hier gibt es dann schon allerdings Stau. Und die Kennedy-Brücke ist Richtung Hardiggasse wegen Bauarbeiten bis voraussichtlich 6. Oktober gesperrt. Der Verkehr wird so lange über die Schönbrunner Schlossstraße und die Schönbrunner Schlossbrücke umgeleitet. Gute und sichere Fahrt für Sie. Das nächste Verkehrsupdate gibt es hier bei mir in rund 20 Minuten dann nach dem Niederösterreich-Journal um 5. Yeah.

0: Schönen Nachmittag für Sie.
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0: Tulln feiert den Weinherbst am Nibelungenplatz. David Pearson jetzt mit den Einzelheiten.
2: Ab 19 Uhr gibt's morgen einen Line-Dance-Workshop und die Cider Quarter Rebels live. Am Sonntag um 9.30 Uhr Country- und Gospel-Gottesdienst. Danach Frühshoppen mit den Cider Quarter Rebels und der Band Acoustic Torture. Beim Weinherbst in Gumpoldskirchen im Bezirk Mödling gibt es heute um 15 Uhr das Gebirgsaufschießen am Kirchenplatz. Mit Schützen aus Bayern, dem Musikverein und der Volkstanzgruppe Gumpoldskirchen. Flohmarkt für den guten Zweck heute von 9 bis 16 Uhr im Dorfzentrum in Hetzmannsdorf bei Groß-Rußbach im Bezirk Korneuburg. Gesammelt wird für ein Schulprojekt in Afrika. 60 Jahre Blasmusik Heiligeneich wird am Schlossgelände in Atzenbruck im Bezirk Tulln mit einem Bezirksmusikfest gefeiert. Heute geht's um 17 Uhr mit einer Festmesse los. Morgen startet das Fest um 10 Uhr. Um 14 Uhr findet die Marschmusikbewertung mit über 15 Kapellen statt. Weitere Veranstaltungshinweise finden Sie auf noe.orf.at unter den Tipps.

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3: Die Regierung verhandelt angesichts der steigenden Energiepreise über einen Stromkrisenmechanismus. Der mutmaßliche Täter, der im Bezirk Korneuburg im August einen 29-Jährigen getötet haben soll, stand unter Drogeneinfluss. Das Wetter morgen meist sonnig und warm mit bis zu 28 Grad. Die Energiepreise ziehen weiter an. Neben Treibstoff sind auch die Preise für Gas, Pellets und Heizöl gestiegen. Das bedeutet höhere Kosten in der kommenden Heizsaison. Beim Strom halten sich die Preise derzeit noch in Grenzen. Dennoch will die Regierung vorsorgen, wie Eva Haslinger berichtet.
4: Derzeit wird regierungsintern über einen Krisenmechanismus verhandelt. Wirtschaftsminister Wolfgang Hartmannsdorfer, ÖVP.
5: Sollte aus irgendwelchen Gründen die Strompreise wieder durch die Decke gehen, dass es hier rechtzeitig Schutz und Hilfe für die betroffenen Haushalte und Betriebe gibt.
4: Dem Vernehmen nach könnte das Thema beim morgigen Ministerrat auf der Tagesordnung stehen. Der Mechanismus soll dann ausgelöst werden, wenn der Arbeitspreis für Haushalte über 3 Monate hinweg mehr als 16,5 Cent je Kilowattstunde beträgt. Davon sind wir derzeit weit entfernt. In einem solchen Fall wird für ein Grundkontingent ein Preisdeckel eingeführt. Für Industrieunternehmen soll ab kommendem Jahr ein vergünstigter Industriestrompreis kommen. Davon sollen rund 500 Unternehmen 3 Jahre lang profitieren.
3: Nach der Tötung eines Häftlings in Garsten in Niederösterreich gibt es jetzt ein mögliches Motiv. Der 63-jährige Verdächtige dürfte seinen 40-jährigen Mithäftling aus Frust auf die Behörden getötet haben, Bernd Kuschu berichtet.
6: Eine Überwachungskamera hat den Mord am Gefängnisgang gefilmt. Zu sehen ist laut Staatsanwaltschaft Steyr, wie ein 63-jähriger Häftling auf das 40-jährige Opfer einsticht. Und zwar mit einem Buttermesser, wie es die Häftlinge verwenden und verwenden dürfen, laut Staatsanwaltschaftssprecher Andreas Pechacek. Justizwachebeamte dürften Schreie gehört haben und sind zu Hilfe geeilt. Pechacek.
7: Also die vor Ort vorhandenen Justizwachebeamten haben äußerst schnell und effektiv gehandelt.
6: Als Motiv habe der Täter, ein vor 8 Jahren als Doppelmörder verurteilter Tunesier, angegeben,
7: dass er sich unverstanden, missverstanden von Ämtern und Behörden gefühlt hat, weil keiner seinen Anliegen Gehör geschenkt hat. Das Opfer hat in diesem Zusammenhang eigentlich nichts mit dem Motiv des Täters zu tun. Er war einfach zur falschen Zeit an der falschen Stelle.
6: Die Reanimationsversuche der Justizwachebeamten sind ohne Erfolg geblieben.
3: Ja, und Sie haben sicher bemerkt, die Justizanstalt Garsten liegt natürlich

0: nicht in Niederösterreich, sondern in Oberösterreich. Im Fall eines 29-Jährigen, der mutmaßlich aufgrund seiner sexuellen Orientierung im August in Langenzersdorf getötet wurde, liegt nun das toxikologische Gutachten vor. Demnach stand der 18-jährige Mordverdächtige unter Drogen, Birgit Zrost berichtet.
1: Blut- und Harnproben sind für das chemische Gutachten analysiert worden. Laut Staatsanwaltschaft Korneuburg ist der Wirkstoff MDMA nachgewiesen worden. Dazu kommt Alkoholeinfluss. Wann er diesen konsumiert haben könnte, wird jedoch noch ermittelt. Ausständig ist noch ein psychiatrisches Gutachten. Das Motiv werde weiter geprüft, wie es offiziell heißt. Im Raum steht ein Hassverbrechen wegen der vom Verdächtigen vermuteten sexuellen Orientierung des Opfers. Der 18-Jährige soll sich mit dem 29-Jährigen getroffen und ihn dabei tödlich verletzt haben. Der Verdächtige zeigte sich in seiner ersten Einvernahme geständig und sitzt derzeit in Korneuburg in U-Haft.
0: Ein spektakulärer Fall rund um eine Schamanin beschäftigt weiter die Justiz. Gemeinsam mit Familienmitgliedern soll sie Millionen an Bargeld, Schmuck und anderen Wertgegenständen ergaunert haben. Laut Landesgericht Wien wären mehrere Millionen Euro von der mutmaßlichen Beute dem Staat zugesprochen worden. Der oberste Gerichtshof sieht es anders. Es muss neu verhandelt werden, Elisabeth Czaska berichtet.
2: Insgesamt geht es um rund 10 Millionen Euro, die bei einer Razzia in einer Villa im Bezirk Mödling gefunden worden sind. Rund 1,7 Millionen konnten den Opfern zugeordnet werden. Weitere 6 Millionen Euro wurden laut dem Erstgericht als verfallen erklärt und sollten an die Republik fallen. Verurteilt wurden der Sohn, der Ex-Mann und die Schwiegertochter der beschuldigten Schamanin. Deren Anwälte sind gegen das Urteil vorgegangen und der OGH hat ihnen Recht gegeben. Jetzt muss also neuerlich vor Gericht geklärt werden, ob die Beschuldigten tatsächlich gewerbsmäßig schweren Betrug begangen haben. Und es geht auch um die Frage, was mit dem Geld passieren soll. Die Schamanin selbst ist weiterhin auf der Flucht.
0: Ja, und über das OGH-Urteil berichtet auch das Fernsehen am Abend in Niederösterreich heute um 19 Uhr in ORF2, aber auch über ein besonderes Jubiläum, Nadja Mader.
3: Die Shopping City Süd in Vösendorf wird dieser Tage 50 Jahre alt. 1976 hat die SCS eröffnet, nach einer Idee des Wiener Textilfabrikanten Hans Duisig, der Anfang der 1970er Jahre eine Einkaufsstadt nach US-amerikanischem Vorbild geplant hat. Wir blicken auf die Entwicklung zurück und machen einen Blick in die Zukunft, die vor allem auch von Online-Plattformen und künstlicher Intelligenz geprägt sein wird.
0: In Niederösterreich heute um 19 Uhr in ORF 2. Zum Sport Österreichs. Rundfahrtsieger Gregor Mühlberger macht den nächsten Schritt in seiner Radsportkarriere. Sein Wechsel zum deutschen Top-Rennstall Lidl Trek ist seit heute fix, Christoph Gregoritis.
4: Es ist ein Meilenstein und ein kleiner Traum, der wahr wird, so ordnete Heidershofner sein neues Team ein, das mit ihm auch Felix Gall unter Vertrag genommen hat. Beide kommen vom Decathlon-Rennstall. Mühlberger erhält beim finanzstarken Lidl-Trek-Team einen 2-Jahres-Vertrag. Für Teammanager Andy Schleck ist der Niederösterreicher die perfekte Mischung aus Galls Edelhelfer bei den großen Rundfahrten, wie heuer beim Giro d'Italia oder der Vuelta, der für seinen Teamleader alles auf die Straße wirft, aber auch selbst Top-Ergebnisse einfahren kann. Mit dem Wechsel hat Mühlberger jetzt die Chance, das auch vermehrt bei den Klassikern unter Beweis zu stellen. Und im Skisport beendet der Gößlinger Christoph Krenn seine Karriere. Der 32-jährige Speedfahrer, der zuletzt vor allem mit den Folgen einer schweren Knieverletzung zu kämpfen gehabt hat, zieht 10 Jahre nach seinem Weltcup-Debüt und 33 Rennen einen Schlussstrich. Sein bestes Ergebnis war Platz 6 2018 beim Super-G in Beaver Creek.
0: Morgen, da gibt es noch einmal recht viel Sonne und übermorgen Donnerstag dann viele Wolken und Regen. Die aktuellen Wetteraussichten von Julia Schütze.
5: Ja, so ist es. Morgen Mittwoch überwiegt zunächst der Sonnenschein und es wird nochmal sehr warm. Die Temperaturen steigen auf 23 bis 28 Grad. Einzelne Nebelfelder lösen sich bald auf und von Westen her ziehen vorerst nur ab und zu etwas mehr Wolken durch. Der Wind weht morgen meist nur schwach bis mäßig. Gegen Abend dann verdichten sich die Wolken und wir müssen im Wald und Mostviertel mit ersten Regenschauern und einzelnen Gewittern rechnen. Der Donnerstag dann wird durchwegs stark bewölkt. In vielen Regionen regnet es und es wird deutlich kühler mit höchstens 14 bis 21 Grad. Der heutige Abend verläuft meist sonnig, die Nacht trocken und sternenklar, die Temperaturen sinken auf 14 bis 6 Grad. Zu den aktuellen Wetter werden, schaut es an, wolkenlos überall in Wieselburg bei 26 Grad, Krems und Graz melden 25, St. Pölten, Gänserndorf, Wiener Neustadt, Wien, Linz und Eisenstadt 24 Grad. 17.08 Uhr gerade in Niederösterreich mit dem schnellsten Verkehrsservice im Land. Hui, jetzt ist plötzlich was los in Niederösterreich. Niederösterreich auf der A21, Wiener Außenringautobahn Richtung St. Pölten zwischen Brunn und Gieshübel. Nach einem Unfall ist der rechte Fahrstreifen blockiert. Es gibt kurzen Stau. 15 Minuten Zeitverlust auf der A4, der Ostautobahn.

0: Die Seitenhafenstraße ist nach einem Unfall weiterhin gesperrt. Viele weichen über die Heidestraße in Richtung Tangente aus. Auch die ist jetzt überlastet. Es gibt hier Stau. Und die Kennedy-Brücke ist Richtung Hadiggasse wegen Bauarbeiten gesperrt. Voraussichtlich bis 6. Oktober. Der Verkehr wird zu lange über die Schönbrunner Schlossstraße und die Schönbrunner Schlossbrücke umgeleitet. Sichere Fahrt wünsche ich Ihnen. Kommen Sie gut an Ihr Ziel.
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Hört, hört. Auch unter Forschern gibt es Naschkatzen. Daher kommt es gar nicht so selten vor, dass Schokolade zum Gegenstand wissenschaftlicher Untersuchungen wird. Zum Beispiel haben Wissenschaftler herausgefunden, dass allein der Duft von Schokolade den Verkauf von Büchern ankurbelt. Auf diese Weise wurden um rund 40% mehr Liebesromane und Kochbücher verkauft als in Buchhandlungen ohne Schokogeruch. Es ist aber auch untersucht worden, wie lange es dauert, bis eine frei herumstehende Bonbonschachtel, die zum Beispiel ein Kollege mitgebracht hat, geleert wird. Es sind im Schnitt 12 Minuten. Geht aber sicher auch ein bisschen schneller. Nun, jetzt beginnt sie auf alle Fälle wieder. Die Schokosaison.

0: angenehmen Abend. 17:30 Uhr, das ist gerade Niederösterreich mit dem schnellsten Verkehrsservice im Land. Niederösterreich A21, Wiener Außenringautobahn Richtung St. Pölten. Zwischen Brunn und Gieshübel, die Unfallstelle ist geräumt. Noch rechter Stau bis zur A2 zurück, löst sich aber nach und nach jetzt auf. 20 Minuten Zeitverlust auf der A4 der Ostautobahn Richtung Wien ab dem Knoten Schwechat. Wien, 30 Minuten länger brauchen Sie jetzt auf der Tangente Richtung Kagran zwischen der Hansumkurve und dem Knoten Kaisermühlen. Verzögerungen auch am inneren Gürtel ab dem AKH, auf der Brigitte-Nauer-Linde, am Franz-Josefs-Quay sowie auf der Altmünsdorfer Straße stadtauswärts. Die Seitenhafenstraße ist nach einem Unfall weiterhin gesperrt. Viele weichen über die Heidestraße in Richtung Tangente aus, auch hier jetzt Stau. Und die Kennedy-Brücke ist Richtung Hadiggasse wegen Bauarbeiten gesperrt, voraussichtlich bis 6. Oktober. Der Verkehr wird so lange wie die Schönbrunner Schlossstraße und die Schönbrunner Schlossbrücke umgeleitet und eben jetzt hereingekommen. Bitte achten Sie generell auch auf Ihre Geschwindigkeit. Jetzt besonders auf der A2 der Südautobahn Richtung Graz zwischen Leobersdorf und Wellersdorf. Gute und sichere Fahrt für Sie. 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
1: Die Energiepreise ziehen weiter an. Neben Treibstoff sind auch die Preise für Gas, Pellets und Heizöl gestiegen. Beim Strom halten sich die Steigerungen derzeit noch in Grenzen. Dennoch will die Regierung mit einem Krisenmechanismus vorsorgen. Nach den jüngsten russischen Drohnenangriffen auf einen Zug von Kiew nach Warschau und auf die ukrainische Grenzregion will Polen seine Grenzübergänge zur Ukraine befestigen. Außerdem sollen in der Nähe der Grenzübergänge zusätzliche Beobachtungs- und Wachposten gebaut werden. Und Österreich verlängert die Grenzkontrollen zu Tschechien, der Slowakei, Ungarn und Slowenien um 6 Monate. Das Ziel sei die Bekämpfung der Schleppermafia und die weitere Eindämmung der illegalen Migration, heißt es aus dem Innenministerium.
0: Das Radio Niederösterreich Wetter. Der heutige Abend verläuft meist sonnig, die Nacht trocken und sternenklar. Die Temperaturen sinken meist auf 14 bis 6 Grad. Morgen Mittwoch überwiegt zunächst der Sonnenschein und es wird sehr warm. Die Temperaturen steigen auf 23 bis 28 Grad. Einzelne Nebelfelder lösen sich bald auf und von Westen her ziehen vorerst nur ab und zu etwas mehr Wolken durch. Der Wind wird meist nur schwach bis mäßig. Gegen Abend dann verdichten sich die Wolken und wir müssen im Wald und Mostviertel mit ersten Regenschauern und einzelnen Gewittern rechnen. Der Donnerstag wird durchwegs stark bewölkt. In vielen Regionen regnet es zeitweise und es wird deutlich kühler mit höchstens 14 bis 21 Grad.
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0: Pulli statt T-Shirt, das ist jetzt wieder irgendwie recht schnell gegangen, oder? Mit dem Herbst. Und damit rückt auch die Heizsaison immer näher. Und die Energiekosten steigen schon wieder. Wir wollten deshalb wissen, lässt sich trotz hoher Strom-, Öl- und Gaspreise sparen? Robert Staudinger, Energieexperte der Arbeiterkammer Niederösterreich, empfiehlt, sich zum Beispiel schon jetzt um die Heizung zu kümmern.
1: Auf alle Fälle die Heizkörper mal kontrollieren und eventuell entlüften, damit keine Luft im Heizsystem ist. Zweitens sollte man auch seine Therme und sein Heizsystem kontrollieren, ob es in letzter Zeit gewartet wurde. Ist das nicht der Fall, dann sollte man das unbedingt noch vor dem Winter warten. Hier kann man sehr viel an Energiekosten sparen. Und ansonsten Tipps, bitte kontrollieren Sie die Dichtungen der Eingangstüren, kontrollieren Sie die Dichtungen der Fenster und bitte auch in der kälteren Jahreszeit nur Stoßlüften und nicht den ganzen Tag die Fenster gekippt halten, denn da geht sehr viel Energie verloren.
0: Und um die Stromkosten zu senken, da kann es helfen, einer der etwa, ich wusste davon auch nicht, 1000 Energiegemeinschaften in Niederösterreich beizutreten.
1: Kann auch einer Energiegemeinschaft beitreten, wenn man nur Strom konsumiert, das heißt, man muss nicht Produzent sein. Und man kann diesen Vertrag mit einer Energiegemeinschaft in seiner Wohnortnähe abschließen, parallel zum Vertrag mit dem Energielieferanten.
0: Wie lässt sich so eine Energiegemeinschaft finden? Zum Beispiel auf die Online-Plattform Strom verbindet klicken, Postleitzahl eingeben und schon werden die Energiegemeinschaften in ihrer Nähe angezeigt. Strom verbindet.

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1: 17:45 Uhr, das ist Radio Niederösterreich mit dem schnellsten Verkehrsservice im Land. Und der Bildschirm aktualisiert sich gerade von mir. Oh, okay, in Gelb. Bitte aufpassen auf der A1, der Westautobahn Richtung Salzburg, kurz vor Losdorf. Bei Kilometer 72 liegt ein LKW-Reifen mitten auf der Fahrbahn. Bitte fahren Sie entsprechend vorsichtig. Ich wiederhole, auf der A1, der Westautobahn Richtung Salzburg, kurz vor Losdorf, bei Kilometer 72 liegt ein LKW-Reifen mitten auf der Fahrbahn. Die weiteren Meldungen: A21, Wiener Außenringautobahn Richtung St. Pölten, zwischen Brunn und Gieshübel. Die Unfallstelle ist geräumt. Noch reicht der Stau bis auf die A2 zurück, löst sich aber jetzt nach und nach auf. 20 Minuten länger brauchen Sie auch noch auf der A4, der Ostautobahn Richtung Wien, ab dem Knoten Schwechat. Wien, 30 Minuten länger dauert es auf der Tangente Richtung Kagran, zwischen der Hansum-Kurve und dem Knoten Kaisermühlen. Verzögerungen auch am inneren Gürtel ab dem AKH, auf der Brigitte-Nauerlände, am Franz-Josefs-Quai sowie auf der Altmannsdorfer Straße stadtauswärts. Die Seitenhafenstraße ist nach einem Unfall weiterhin gesperrt. Viele weichen über die Heidestraße in Richtung Tangente aus. Auch hier Stau. Die Kennedy-Brücke ist Richtung Hardiggasse wegen Bauarbeiten bis voraussichtlich 6. Oktober gesperrt. Der Verkehr wird so lange über die Schönbrunner Schlossstraße und die Schönbrunner Schlossbrücke umgeleitet. Gute und sichere Fahrt wünsche ich. Das nächste Verkehrsupdate gibt es hier bei mir in rund 20 Minuten dann nach dem Niederösterreich-Journal um 6. Du.

0: Einen schönen Dienstagabend wünsche ich Ihnen.
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2: Was war der größte Flop deines Lebens?
3: Das Simpel zu kaufen, oder? Eigentlich.
4: Also das Simpel zu kaufen war natürlich 2019 eine gute Idee. Hätte man gewusst, dass man 2020 zusperrt
3: und nicht so gut.
4: Vielleicht für immer zusperren muss, wäre es eine blöde Idee gewesen. Mein größter Flop, das ist eine großartige Frage. Zwei Dinge waren ein Flop. Das eine war die Fernsehserie Ex, eine romantische Komödie.
2: Mhm. Ex?
4: Ja. Es kann sich zu Recht niemand mehr daran erinnern.
3: Ich kann mich erinnern.
4: Du kannst dich erinnern?
3: Und du hast recht.
4: Ja. Ich glaube, man muss auch dazu stehen, also ich stehe dazu und ich bin eigentlich sehr froh, dass es auch einen Flop gibt, weil der Erfolg macht so müde.
3: Ja, ja. Nein.
1: Und welcher dieser zweite Flop von Michael Nirvarani?

0: Dienstagabend. 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
2: Das Rüstungsunternehmen Rheinmetall will sein Werk in Wien ausbauen. Niederlage für Trump, die Briefwahl in den USA für die Midterm-Wahlen kann wie geplant stattfinden. Das Wetter morgen noch einmal sehr sonnig und warm. Europa rüstet auf und gibt dafür immer mehr Geld aus. Im Vorjahr haben die EU-Staaten fast 400 Milliarden Euro für die Verteidigung aufgewendet, um 11% mehr als im Jahr davor. Da geht es um Sicherheit, aber auch ums Geschäft, von dem auch Firmen auch in Österreich profitieren sollen. Wie die Regierung heute beim Besuch bei einem Rüstungshersteller in Wien demonstriert hat, Michael Fröschl berichtet.
3: Betriebsbesuch beim Rheinmetall-Standort in Wien-Liesing, dem größten Militär-Lkw-Werk ganz Europas, so der Chef des deutschen Rüstungskonzerns Armin Papperger.
4: Wir bauen hier bis zu 4.500 Militär-Lkws, reine Militär-Lkws, also keine Straßenroller.
3: Rheinmetall beliefert auch das österreichische Bundesheer und will das Wiener Werk ausbauen. 1.500 Menschen werden beschäftigt, 200 weitere will man aufnehmen. Dass Betriebe in Österreich vom Rüstungsboom profitieren, begrüßt Bundeskanzler Christian Stocker.
5: Wer A sagt, muss auch B sagen. Und wer Sicherheit will, sollte sie nicht nur finanzieren. Wir müssen bereit sein, auch Sicherheit zu produzieren.
3: Das Lkw-Werk in Liesing vergibt auch Aufträge an zahlreiche kleinere heimische Betriebe im Wert von 600 bis 700 Millionen Euro.
2: Die Briefwahl in den USA für die Midterm-Wahlen kann wie geplant stattfinden, das hat der oberste Gerichtshof entschieden. Die Regierung von Donald Trump hatte auf verschiedene Arten versucht, die Stimmabgabe per Brief weitgehend unmöglich zu machen. Markus Müller informiert.
6: Die Wahl per Post für die Midterms im November kann wie geplant stattfinden. Das hat der oberste Gerichtshof der USA jetzt bestätigt und die Entscheidung kam im allerletzten Moment. In mehreren Bundesstaaten hat die Briefwahl bereits begonnen. Präsident Trump versucht seit Monaten alles Mögliche, um die Stimmabgabe per Brief zu verhindern. Sie sei ein Einfallstor für Fälschungen und Betrug, sagte er, weitgehend ohne Beleg. Tatsächlich entfallen traditionell ein Großteil der per Brief abgegebenen Stimmen auf die Demokraten. In den USA werden im Schnitt etwa ein Drittel aller Stimmen über die Post abgegeben. Chaos bei der Briefwahl hätte es den Republikanern einfacher gemacht, eine mögliche Wahlniederlage einfach nicht anzuerkennen.
2: Nach extremer Trockenheit samt Hitzewellen in diesem Jahr reagiert man jetzt in Wiener Neustadt. Dort sollen in Schulen und Kindergärten in den kommenden 2 bis 3 Jahren Klima- und Kühlgeräte eingebaut werden. Rund 300.000 Euro will man investieren. Etwa die Hälfte davon ist bereits im Budget für das kommende Jahr verankert. Kavos Nico mit einem Bericht von Katharina Bleicher.
7: Besonders in den Landeskindergärten, die fast den ganzen Sommer über geöffnet haben, gibt es laut der Stadt Handlungsbedarf. Von 25 Standorten verfügen 4 bereits über Klimaanlagen, 3 weitere über Lüftungsanlagen. Die übrigen sollen schrittweise nachgerüstet werden. Bevorzugt sind jene, die schon im Sommer 2027 Ferienbetreuung anbieten. Die Schulen sind im Sommer grundsätzlich geschlossen. Daher haben jene Schulen, die Ferienbetreuung oder Summer School anbieten, Vorrang. In der Hertha-Firnberg-Schule ist somit schon 2027 eine passive Kühlung geplant. Die Rudolf-Scheicher-Schule bekommt 2027 eine Klimaanlage und für die Hans-Bavizius-Schule soll bis

0: 2028 eine folgen. Der Strom soll großteils von Photovoltaikanlagen oder aus der städtischen Energiegemeinschaft kommen.
1: Der Ätna auf Sizilien rumort wieder wegen einer Eruptionswolke, deren Höhe auf rund 4 Kilometer geschätzt wird. Bleibt der Flughafen der sizilianischen Stadt Catania geschlossen. Das Beobachtungszentrum für den Ätna hat eine rote Warnung für den Flugverkehr herausgegeben. Das ist die höchste Stufe auf der 4-stufigen Warnskala. Ja, auf Sonne, da folgt Regenschauer und Gewitter. Das Wetter, das stellt sich morgen Abend um. Die Wetteraussichten von Julia Schütze.
2: Morgen Mittwoch einmal überwiegt zunächst nochmal der Sonnenschein und es wird sehr warm. Die Temperaturen steigen auf 23 bis 28 Grad. Einzelne Nebelfälle lösen sich bald auf und von Westen her ziehen vorerst nur ab und zu etwas mehr Wolken durch. Der Wind wird meist nur schwach bis mäßig. Gegen Abend dann aber verdichten sich die Wolken und wir müssen im Wald und Mostviertel mit ersten Regenschauern und einzelnen Gewittern rechnen. Der Donnerstag wird durchwegs stark bewölkt. In vielen Regionen regnet es zeitweise und es wird deutlich kühler mit höchstens 14 bis 21 Grad. Der heutige Abend dagegen verläuft meist sonnig, die Nacht trocken und sternenklar. Die Temperaturen sinken auf 14 bis 6 Grad. Zu den aktuellen Wetterwerten. Immer noch ist es überall wolkenlos im Land. Amstetten und Graz melden dazu 24 Grad. St. Pölten, Horn, Retz, Bruck an der Leiter, Linz und Eisenstadt 23 Grad. Wien meldet 22. 18.05 Uhr, Radio Niederösterreich mit dem schnellsten Verkehrsservice im Land. So, ich muss wieder raufscrollen, es ist doch so viel los. Niederösterreich, 20 Minuten Zeitverlust auf der A4, der Ostautobahn Richtung Wien, ab dem Knoten Schwechat. Die B21, die Gutensteiner Straße, ist in Gutenstein jetzt gesperrt. Ausweichen können Sie nur großräumig, zum Beispiel über die B18 und Hainfeld. Wien, 30 Minuten länger brauchen Sie auf der Tangente Richtung Kagran, zwischen der Hansunkurve und dem Knoten Kaisermühlen. Verzögerungen auch noch am inneren Gürtel, ab dem AKH, sowie auf der Brigitte-Nauer-Lände. Es wird also schon weniger. Die Seitenhafenstraße ist auch wieder offen. Die Unfallstelle ist geräumt. Und die Kennedy-Brücke ist Richtung Hardegasse wegen Bauarbeiten bis 6. Oktober voraussichtlich gesperrt. Der Verkehr wird so lange über die Schönbrunner Schlossstraße und die Schönbrunner Schlossbrücke umgeleitet. Und eben noch hereingekommen fürs Burgenland ist B63A, Oberwarterstraße in Oberwart Süd. Sperre nach einem Unfall. Der Verkehr wird umgeleitet. Sichere Fahrt wünsche ich Ihnen vor allem.
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2: Nüsse und Haferflocken für kräftiges Haar, grüner Tee und Zitrone für einen guten Stoffwechsel. 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

0: Einen schönen Abend wünsche ich Ihnen. Wenn es um eine tiefe, dankbare Liebeserklärung und Trost in schweren Zeiten geht, um Dankbarkeit und Spiritualität noch obendrauf, denn das Lied enthält auch eine spirituelle Ebene. Im Text heißt es, dass am Ende des Tages Dank gebührt und zu dem einen gebetet werden sollte. Dann handelt es sich um Have I Told You Lately und Rod Stewart.
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0: 18 und 30 Minuten, wir bringen Sie gut und sichern jetzt hier mit dem schnellsten Verkehrsservice im Land auf Radio Niederösterreich. Niederösterreich, 10 Minuten länger brauchen Sie jetzt auf der A4, der Ostautobahn Richtung Wien, ab den Knoten Schwechat. Die B21, die Gutensteiner Straße, ist in Gutenstein gesperrt. Ausweichen können Sie nur großräumig, zum Beispiel über die B18 und Hainfeld. Wir sind in Wien angelangt. 20 Minuten länger brauchen Sie auf der Tangente Richtung Kagran zwischen der Hansunkurve und dem Knoten Kaisermühlen. Verzögerungen gibt es noch am inneren Gürtel, ab dem AKH sowie am Altmannsdorfer Ast stadteinwärts. Und die Kennedy-Brücke ist Richtung Harigasse wegen Bauarbeiten voraussichtlich bis 6. Oktober gesperrt. Der Verkehr wird zu lange über die Schönbrunner Schlossstraße und die Schönbrunner Schlossbrücke umgeleitet. Burgenland noch, B63a, Oberwarterstraße in Oberwart Süd, weiterhin Sperre nach einem Unfall, der Verkehr wird umgeleitet. 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
1: Die pro-iranische Houthi-Miliz hat ihre Angriffe im Jemen und auf Saudi-Arabien fortgesetzt. Im Gegenzug setzen auch die saudische Luftwaffe und Jemens Regierung ihre Angriffe auf Houthi-Ziele fort. Am Abend findet in New York eine Dringlichkeitssitzung des UNO-Sicherheitsrates statt. Eine russische Fregatte hat in internationalen Gewässern zwei Leuchtraketen auf einen dänischen Militärhubschrauber abgefeuert. Der Hubschrauber hat sich vor Dänemark auf einem Routineflug befunden, um ein russisches Kriegsschiff zu fotografieren. Und der mutmaßliche Täter, der im Bezirk Korneuburg im August einen 29-Jährigen getötet haben soll, stand unter Drogeneinfluss. Das hat das toxikologische Gutachten ergeben. Das psychiatrische Gutachten liegt noch nicht vor.
0: 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Wetter. Der heutige Abend verläuft meist sonnig, die Nacht trocken und sternenklar. Die Temperaturen sinken meist auf 14 bis 6 Grad. Morgen Mittwoch überwiegt zunächst der Sonnenschein und es wird sehr warm nochmal. Die Temperaturen steigen auf 23 bis 28 Grad. Einzelne Nebelfelder lösen sich bald auf und von Westen her ziehen vorerst nur ab und zu etwas mehr Wolken durch. Der Wind wird meist nur schwach bis mäßig. Gegen Abend dann verdichten sich die Wolken und wir müssen im Wald und Mostviertel mit ersten Regenschauern und einzelnen Gewittern rechnen. Der Donnerstag wird durchwegs stark bewölkt. In vielen Regionen regnet es zeitweise und es wird deutlich kühler mit höchstens 14 bis 21 Grad.
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0: 15. September ist herbstelt schon draußen und in 39 Tagen fällt doch schon wieder der Startschuss im Ski-Weltcup in Sölden. Im Herrenteam wird diesen Winter ein Niederösterreicher nicht mehr an den Start gehen. Der Göstlinger Christoph Krenn hat seine Karriere heute beendet. Christoph Gregoritis.
1: 2016 hat er sein Weltcup-Debüt gegeben und war lange Niederösterreichs Alleinunterhalter im Speed-Bereich, dem immer wieder Ausreißer nach oben gelungen sind, mit Platz 6 beim Super-G in Beaver Creek 2018 als Höhepunkt.
2: Ja, also ich habe eigentlich gleich schon gezeigt und bei den Trainings, dass ich recht schnell Skifahren kann. Aber es ist natürlich eine super Sache, dass ich das jetzt da beim zweiten Super-G-Rennen hergebracht habe.
1: Eine schwere Knieverletzung vor 2 Jahren war dann aber die entscheidende Wende und hat jetzt zum Karriereende mit 32 geführt. Insgesamt hat Krenn 33 Weltcuprennen bestritten, war dabei 14 Mal in den Top 30 und hat auch 2 Europacup-Siege geholt. Jetzt will er sich seiner Gesundheit, einem Studium und neuen beruflichen Aufgaben widmen. Im Radsport ist der Wechsel von Gregor Mühlberger und Felix Gall zu Lidl Trek perfekt. Der Heidershofener geht gemeinsam mit Gall von Decathlon zum deutschen Top-Rennstall und erhält dort einen 2-Jahres-Vertrag. Mühlberger wird Gall wie bei dessen Podestplätzen bei Giro und Vuelta als Edelhelfer unterstützen, soll aber auch Chancen bekommen, selbst um Siege mitzufahren. Für Kinder, die sich mit dem Schwimmenlernen schwer tun, wird die Initiative Niederösterreich Schwimmkids auch im Herbst fortgesetzt. Ab kommenden Montag ist die Anmeldung für die letzten kostenlosen Kurse in diesem Jahr möglich. 160 freie Plätze sind noch verfügbar in Heidenreichstein, Litschau, Weitra und Zwettl und auch in Scheibs, Neunkirchen und Klosterneuburg. Weitere Informationen gibt's auf schwimmkids.sportland.noe.at. Und in Tribuswinkel finden derzeit die Bundestennistage des österreichischen Seniorenbundes statt. Gespielt werden ausschließlich Doppelbewerbe und am ersten Spieltag, da geht gleich ein Turniersieg nach Horn. Gertraude Kainz und Maria Stöckelmeier gewinnen die Doppelentscheidung der Damen in der Altersgruppe über 70.
0: Wow, herzlichen Glückwunsch von mir.

0: Einen angenehmen Dienstagabend wünsche ich Ihnen heute am 15. September. Eine überraschende Wende gibt es im Fall der weiterhin flüchtigen sogenannten Schamanin. Niederösterreich heute berichtet am Abend. In Niederösterreich heute um 19 Uhr in ORF 2, Nadja Mader.
1: Der oberste Gerichtshof hat die Urteile gegen drei Familienangehörige zum Teil aufgehoben. Jetzt muss nicht nur über die Strafhöhe neu entschieden werden, sondern auch über jene 6 Millionen Euro, die keinem der Opfer zugeordnet werden konnten. Die Summe könnte auch wieder der verurteilten Familie ausgehändigt werden. Und die Shopping City Süd in Vösendorf wird dieser Tage 50 Jahre alt. 1976 hat die SCS eröffnet, nach einer Idee des Wiener Textilfabrikanten Hans Duisig, der Anfang der 1970er Jahre eine Einkaufsstadt nach US-amerikanischem Vorbild geplant hat. Heute und in Zukunft spielen aber Online-Plattformen und künstliche Intelligenz eine immer größere Rolle. Mehr dazu am Abend bei uns.
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2: Die Sommerhitze ist am Vormittag im Zentrum einer Debatte im EU-Parlament in Straßburg gestanden. Die EU-Abgeordneten haben diskutiert, ob die Kommission entschiedener und schneller auf Auswirkungen wiederkehrender Hitzewellen reagieren soll. Die Positionen lagen wie immer weit auseinander, berichtet Brüssel-Korrespondent Tim Kuppal.
3: Waldbrände, Ernteausfälle, Wassermangel, alles nicht so schlimm, sagt der freidliche EU-Abgeordnete Roman Haider. Er verweist auf Satellitendaten, wonach es heuer in der EU mit 5,4 Millionen Hektar betroffener Flächen einen Tiefstand bei Waldbränden gegeben habe.
4: Es ist daher absolut unredlich, entgegen diesen wissenschaftlichen Fakten, Waldbrände, Hitzewellen, Dürren eines einzigen heißen Sommers hysterisch zu einem Cocktail der Angst und des Klimawahns zu vermischen.
3: Ganz anders die grüne EU-Abgeordnete Lena Schilling. Sie spricht von 35.000 Hitzetoten in Europa.
5: 35.000 Europeans died.
3: EU-Kommissionspräsidentin Ursula von der Leyen habe morgen bei ihrer Rede zur Lage der Europäischen Union die Wahl, entweder eine weitere schöne Rede für Europa oder aber sie könne den Klimanotstand erklären.
5: Declare the climate emergency we are living in.
3: In dem man sich bereits befinde.
2: Die oberstarrische Molkerei könnte schon bald in die deutlich größere Berglandmilch aufgehen. Heute haben die Genossenschafter der Molkerei mit Hauptsitz in Knittelfeld in der Steiermark mit großer Mehrheit dieser Fusion zugestimmt, berichtet Wolfgang Schaller.
6: Die groß angelegte Informationsoffensive der OM, so die Kurzbezeichnung der oberstarrischen Molkerei, dürfte Früchte getragen haben. In den letzten Wochen wurden die Landwirte, die an die OM liefern und gleichzeitig Genossenschafter der Molkerei sind, bei 8 Informationsveranstaltungen über den geplanten Zusammenschluss mit der Berglandmilch informiert. An der Generalversammlung haben heute in Cobain 791 Stimmberechtigte teilgenommen. Von den 774 gültigen Stimmen waren 714, das sind 92%, für die Fusion mit der deutlich größeren Molkerei. Jetzt ist die Berglandmilch am Zug. Auch hier müssen die Genossenschaftsmitglieder noch der Fusion zustimmen. Die Generalversammlung dort findet am Freitag statt. Danach muss noch die Wettbewerbsbehörde den Deal absegnen. Die Berglandmilch mit Hauptsitz in Wels in Oberösterreich ist Österreichs größte Molkerei und verarbeitet mit ihren Marken wie Scherdinger, Latella und Joggorella jährlich rund 1,3 Milliarden Kilogramm Milch.
2: Die Sommerhauptreisezeit am Flughafen Wien in Schwechat ist zu Ende und heuer fällt die Bilanz schwächer aus als sonst. Der Flughafen hat den dringenden Appell an die Bundesregierung gerichtet, die Flugabgabe spürbar zu senken. Die im Budget reservierten 30 Millionen Euro pro Jahr seien zwar ein erster Schritt, aber zu wenig, um das Passagierminus abzufangen, sagt Flughafenvorstand Julian Jäger. Ja, und eine sternenklare Nacht, die erwartet uns heute. Die Wetteraussichten kommen jetzt von Julia Schütze.
0: Ja, die Nacht bleibt trocken und sie wird sternenklar. Die Temperaturen sinken meist auf 14 bis 6 Grad. Morgen Mittwoch überwiegt zunächst der Sonnenschein und es wird nochmal sehr warm. Die Temperaturen steigen auf 23 bis 28 Grad. Einzelne Nebelfelder lösen sich bald auf und von Westen her ziehen vorerst nur ab und zu etwas mehr Wolken durch. Der Wind dazu weht meist nur schwach bis mäßig. Gegen Abend dann verdichten sich die Wolken und wir müssen im Wald und Mostviertel mit ersten Regenschauern und einzelnen Gewittern rechnen. Der Donnerstag wird durchwegs stark bewölkt. In vielen Regionen regnet es zeitweise und es wird deutlich kühler im Land mit höchstens 14 bis 21 Grad. Aktuell hat es in St. Pölten 23 Grad. Langenlois, Wiener Neustadt melden 22 Grad. In Mistelbach und Wien hat es 21, Werthofen an der Ybbs 19 Grad. 19.04 Uhr in Niederösterreich mit dem schnellsten Verkehrsservice im Land. 15 Minuten Zeitverlust derzeit in Wien auf der Tangente Richtung Kagran zwischen dem Verteilerkreis Favoriten und dem Knoten Kaisermühlen.

0: Die Kennedy-Brücke ist Richtung Hardigasse wegen Bauarbeiten voraussichtlich bis 6. Oktober gesperrt. Der Verkehr wird zu lange über die Schönbrunner Schlossstraße und die Schönbrunner Schlossbrücke umgeleitet. Und aktualisiert nämlich auf nur mal einen Halbzeil Niederösterreich die B21. Die Gutensteiner Straße ist in Gutenstein gesperrt. Ausweichen können Sie nur großräumig, zum Beispiel über die B18 und Hainfeld. Und Burgenland schließlich B63a, Oberwarterstraße in Oberwart, weiterhin sperren nach einem Unfall. Der Verkehr wird umgeleitet. Sichere Fahrt wünsche ich Ihnen.
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0: Herzhaftes aus der Küche. Kuschelpullis, die Vorfreude auf den Advent. Mehr Me-Time am Abend. Wir sollten immer etwas haben, worauf wir uns freuen können. Die richtige Musik dazu gibt's jetzt obendrauf.

0: Forscher der Harvard Medical School, die haben herausgefunden, dass wir glücklicher werden und es positive Effekte auf unser Leben hat, wenn wir mit positiven und glücklichen Menschen Zeit verbringen. Ich gebe mir Mühe. Und hier kommt Verstärkung. Chris Norman.
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0: Dienstagabend, kurz nach 19.30 Uhr. 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Wir haben den schnellsten Verkehrsservice im Land. Eben reingekommen, Niederösterreich A1 Westautobahn Richtung Salzburg. Bei St. Pölten Süd am Beginn des Baustellenbereichs ist ein Unfall passiert. Es gibt bereits kurze Verzögerungen. Die B21, die Gutensteiner Straße, ist in Gutenstein nach einem Unfall weiterhin gesperrt. Ausweichen ist nur großräumig möglich, zum Beispiel über die B18 und Hainfeld. Wien, die Kennedy-Brücke ist Richtung Hardiggasse wegen Bauarbeiten voraussichtlich bis 6. Oktober gesperrt. Der Verkehr wird zu lange über die Schönbrunner Schlossstraße und die Schönbrunner Schlossbrücke umgeleitet. Und Burgenland noch, B63a, Oberwartherstraße in Oberwart, Sperre nach einem Unfall, der Verkehr wird umgeleitet. Gute Fahrt wünsche ich Ihnen. 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
1: Ein verurteilter Doppelmörder hat gestern im forensisch-therapeutischen Zentrum Garsten in Oberösterreich einen 40-jährigen Mithäftling getötet. Der 63-Jährige verwendete dafür ein verändertes Buttermesser. Als Grund für die Tat gab der Mann an, wütend auf die Behörden und Ämter gewesen zu sein. Das Opfer hatte nichts damit zu tun. Bei dem 63-Jährigen handelt es sich um einen Doppelmörder. Er ist 2017 zu lebenslanger Haft verurteilt worden, weil er ein Ehepaar getötet hat. Die USA haben zum ersten Mal bestätigt, dass sie Waffen im Weltall platziert haben. Mit den Waffen wollen die USA für Kontrolle im Weltraum sorgen. Das teilte die amerikanische Behörde US Space Force mit. Wie das genau funktionieren soll, weiß man nicht. Man weiß auch nicht, um welche Waffen es sich handelt. Die USA sehen vor allem Russland und China als mögliche Bedrohungen für ihre eigenen Interessen im Weltall. In Los Angeles sind die Emmys verliehen worden. Das sind die wichtigsten Preise für Fernsehserien. Die Horror-Comedy-Serie Widow's Bay hat dabei gleich 14 Preise gewonnen. Das ist ein neuer Rekord. Die Serie kann man beim Streamingdienst Apple TV sehen. Matthew Rhys bekam den Preis als bester Hauptdarsteller. Außerdem gewann er auch noch einen Preis für seine Hauptrolle in der Netflix-Miniserie The Beast in Me. Damit holte er als erster Schauspieler 2 Emmys für 2 verschiedene Hauptrollen gleichzeitig. In Japan gibt es mehr als 100.000 Menschen, die 100 Jahre oder noch älter sind. Das geht aus der neuesten Regierungsstudie hervor. Laut der Studie leben zurzeit 107.677 Menschen über 100 Jahren in Japan. Rund 90% davon sind Frauen. Das waren Nachrichten in einfacher Sprache, gelesen von Martin Balder.
0: Und das ist das Radio Niederösterreich-Wetter. Die Nacht heute wird trocken verlaufen und sternenklar. Die Temperaturen sinken meist auf 14 bis 6 Grad. Morgen Mittwoch überwiegt der Sonnenschein und es wird sehr warm nochmal. Die Temperaturen steigen auf 23 bis 28 Grad. Einzelne Nebelfelder lösen sich bald auf und von Westen her ziehen vorerst nur ab und zu etwas mehr Wolken durch. Der Wind dazu wird meist mäßig. Schwach bis mäßig. Gegen Abend verdichten sich die Wolken dann überall und wir müssen im Wald- und Mostviertel mit ersten Regenschauern und einzelnen Gewittern rechnen. Der Donnerstag wird durchwegs stark bewölkt. In vielen Regionen regnet es zeitweise und es wird deutlich kühler mit höchstens 14 bis 21 Grad.
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Ein Foto von sich selbst im 80er-Jahre-Style auf Instagram, Facebook und Co. ist momentan ein Riesentrend. Freunde, Bekannte und Prominente tauchen jetzt plötzlich in Neon-Leggings mit Schulterpolstern und hochtopiertem Haar auf. Die waren aber nicht alle jetzt extra beim Friseur und es handelt sich auch nicht um alte Fotos, sondern

0: KI-generierte Bilder. Nichtsdestotrotz, wie haben denn Sie damals so in den 1980er Jahren ausgesehen?
1: Definitiv längere Haare von Dauerwelle oder Mini-Pli hat man damals gesagt noch. Von dunkel bis ganz blond und rothaarig, aber immer top.
2: Das Tupierde, wenn ich mir jetzt die Fotos anschaue.
1: Alle haben diese tupierde Frisur gehabt.
3: Die Locken sind echt, die hatte ich immer schon. Und ich war halt dunkelhaarig und nicht mehr weiß.
4: Längere Haare, ein paar Koteletten natürlich. Aber die Jeans hat man früher schon getragen und auch Jeansjacken hat man getragen. Aber es war irgendwie cooler, würde ich sagen.
0: Einfach Fotoalbum aufschlagen und die Bilder von damals herzeigen, wäre natürlich auch eine Möglichkeit. Aber lustig ist der Trend mit den KI-Bildern schon. Wer es ausprobieren möchte, das geht ganz einfach. Ein Selfie von sich auf der KI-Plattform hochladen. Fragen, wie man in den 80ern ausgesehen hätte, und schwupps, da ist es schon. Das Retrofoto fertig zum Posten.

Einen schönen Dienstagabend wünsche ich Ihnen. Wenn es jetzt um eine romantische Liebeserklärung und einen Aufruf geht, die Liebe im stressigen Alltag nicht zu vergessen. Wenn das Lied ausdrücken soll, dass Zuneigung und liebe Worte im Trubel des Lebens oft zu kurz kommen, aber das wichtigste Fundament für das Glück zu zweit sind. Dann

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1: Am Mikrofon ist Felix Schneider-Storm. Europa rüstet auf und gibt dafür immer mehr Geld aus. Im Vorjahr haben die EU-Staaten fast 400 Milliarden Euro für die Verteidigung ausgegeben. Um 11% mehr als im Jahr davor. Da geht es um Sicherheit, aber auch ums Geschäft, von dem auch Firmen in Österreich profitieren sollen. Wie die Regierung heute beim Besuch bei einem Rüstungshersteller in Wien demonstriert hat. Michael Fröschl.
2: Betriebsbesuch beim Rheinmetall-Standort in Wien-Liesing, dem größten Militär-Lkw-Werk ganz Europas, so der Chef des deutschen Rüstungskonzerns Armin Papperger.
3: Wir bauen hier bis zu 4.500 Militär-Lkws, reine Militär-Lkws, also keine Straßenroller.
2: Rheinmetall beliefert auch das österreichische Bundesheer und will das Wiener Werk ausbauen. 1.500 Menschen werden beschäftigt, 200 weitere will man aufnehmen. Dass Betriebe in Österreich vom Rüstungsboom profitieren, begrüßt Bundeskanzler Christian Stocker.
4: Wer A sagt, muss auch B sagen. Und wer Sicherheit will, sollte sie nicht nur finanzieren. Wir müssen bereit sein, auch Sicherheit zu produzieren.
2: Das Lkw-Werk in Liesing vergibt auch Aufträge an zahlreiche kleinere heimische Betriebe im Wert von 600 bis 700 Millionen Euro.
1: Die ukrainische Armee hat offenbar Gebiete im Donbass, im Osten des Landes, zurückerobert. Nördlich der Stadt Liman seien auf einer Fläche von 75 Quadratkilometern russische Stoßtrupps ausgeschaltet worden, wie der Kommandeur Biletsky mitteilt. Ein Dorf und eine Fläche von 10 Quadratkilometern sei zurückerobert worden. Dies sei aber nur ein Teil der Offensive mit dem Codenamen Vivaldi. Diese Darstellung widerspricht allerdings russischen Angaben, wonach russische Truppen an der ostukrainischen Front vorrücken. Bei einem Unfall in Wien-Leopoldstadt sind am Nachmittag 8 Personen verletzt worden. Ein Linienbus ist mit einem LKW kollidiert. Der LKW ist umgekippt. Zur Bergung des Schwerfahrzeugs musste die Feuerwehr ausrücken. Die Unfallursache wird jetzt ermittelt, so die Wiener Linien. Der durch den legendären Kinofilm Das Boot bekannt gewordene Schauspieler Ralf Richter ist tot. Ihr Vater sei in der vergangenen Nacht gestorben, schreiben seine Kinder Aline und Maxwell Richter in einer gemeinsamen Erklärung auf Facebook. Richter wurde 69 Jahre alt. Ein Nachruf von Magdalena Miedl.
5: Er galt als Bad Boy des deutschen Kinos, vor allem dank seiner Reibeisenstimme und einer entsprechenden Filmografie, deren berühmtester Eintrag Das Boot aus dem Jahr 1981 ist. Wolfgang Petersens U-Boot-Film wurde damals ein Welterfolg und brachte auch Ralf Richter in der Rolle des vulgären Zentralemat Frenzen den internationalen Durchbruch. Begonnen hatte Richters Laufbahn holprig. Er brach mehrere Schulen ab, machte eine Tischlerlehre. Kultstatus erreichte er in Deutschland mit der Rolle des Kalle Grabowski in Bang Boom Bang, ein todsicheres Ding.
6: Ich habe jetzt 3,5 Jahre in den Pissbunker hier zugebracht und ich habe jede Nacht denselben Traum.
5: Spätere Kollaborationen mit Regisseuren wie Dominik Graf oder Oskar Röhler und immer wieder in Kino- und Fernsehproduktionen festigten seinen Ruf als Schauspielschurke vom Dienst bis zuletzt.
1: Das waren die Nachrichten mit Felix Schneider-Storm. Zum Wetter.
7: Frisch wird die Nacht mit Tiefstwerten zwischen 5 Grad im Lungau und 14 in den Innenbezirken von Wien. Morgen wird es noch einmal sommerlich warm mit 22 bis 26 Grad und um die 28 Grad im Osten. Und im Großteil von Österreich ist es morgen bis in den Nachmittag hinein sonnig. Im Westen zieht ab Mittag eine Kaltfront auf, die bringt am Nachmittag vor allem in Vorarlberg, in Tirol, in Salzburg und in Oberösterreich Regen, vereinzelt auch Gewitter. In der Nacht auf Donnerstag kann es dann in ganz Österreich regnen. So viel zum Wetter mit Thomas Wostal.
8: 20.04 Uhr, Radio Niederösterreich hier mit dem schnellsten Verkehrsservice im Land. Niederösterreich A1 Westautobahn Richtung Salzburg bei St. Pölten Süd. Am Beginn des Baustellenbereichs ist ein Unfall passiert. Es gibt kurze Verzögerungen. Die B21 Gutensteiner Straße ist in Gutenstein nach einem Unfall gesperrt. Ausweichen ist nur großräumig möglich, zum Beispiel über die B18 und Hainfeld. Burgenland, B63a, Oberwarterstraße in Oberwart, weiterhin Sperre nach einem Unfall. Der Verkehr wird umgeleitet. Gute und sichere Fahrt für Sie.
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10: Einen schönen guten Abend bei Aufhorchen. Was liegt, das biegt. Unter diesem Motto geht's heute um Lieder und Weisen, die sich speziell ums Kartenspielen sowie ganz allgemein um erhofftes Spielglück drehen. Den Beginn macht die Almerische Klarinettenmusik mit der Herz-Ass-Polka.

Mit der Herz-Aspolka eröffnete die vor allem in der Kärntner Volksmusikszene bekannte eumerische Klarinettenmusi unser heutiges Aufwachenprogramm, in dem das Kartenspiel eine besondere Rolle einnimmt. Spiele wie Uno, Schwarzer Peter oder Quartett sind bei vielen Kindern beliebt. Erwachsene widmen sich, je nach persönlicher Neigung, Kartenspielen wie Tarock, Römi, Bridge, Kanaster oder Poker. Einfacher und geselliger geht es beim Präferenzen oder beim Schnapsen zu. Dabei ist im größten Teil Niederösterreichs das französische Blatt mit den Farben Herz, Pik, Karo und Kreuz bzw. Treff gebräuchlich, während in den westlichen Landesteilen sowie generell von Oberösterreich westwärts doppeldeutsche Spielkarten mit den Farben Herz, Eichel, Blatt und Schelle üblich sind. Von der Bedeutung einzelner Spielkarten handelt das Walzerlied »Lustig beim Kartenspielen«, gesungen von Peter Kreuz und Roland Marr und musiziert von der Lachsblech.

Die Polka mit dem Titel Das Zimmer hörten wir soeben vom Blocherbach Trio. In dieser Gruppe musizierte der Mühlviertler Musikant und Komponist Klaus Kordl vor rund 20 Jahren mit dem Gitarristen Hannes Hilbrand aus Bad Mitterndorf und dem bayerischen Zitherspieler Franz Schwab. Beide sind leider schon verstorben. Mit dem Zimmer lässt sich meistens kein Stich machen, wird er doch von den anderen Karten vom Ass bis zum Achter übertrumpft. Manchmal macht aber ausgerechnet der Siebener den letzten Stich, sollte er beispielsweise das letzte im Spiel befindliche Atu sein. Bei der Herz-Siebener-Wette spielt der Siebener von vornherein eine besondere Rolle. Wird etwa beim traditionellen Watten die Farbe Herz und als Schlag die Sau, also das Ass,

angesagt, dann rückt der Herr Ziebener auf und sticht jede andere Karte. Bei den legendären bayerischen Brüdern Xari und Sepp Sondheim dreht es sich im Lied »Ich wett um mein Herr Zimmer« ähnlich wie zuvor bei der Lachsblech um den verschiedenen Spielkarten Zugedachtes und Hinzugedichtetes.

0: Die Gruppe Aufstrich war das mit der Turnierpolka. Unter einem Turnier versteht man meist einen sportlichen Wettkampf, in dem Athletinnen und Athleten einzeln oder in Teams in mehreren Durchgängen gegeneinander in ihrer jeweiligen Disziplin um den Gesamtsieg kämpfen. Gleichermaßen werden auch historische Ritterspiele als Turnier bezeichnet, ebenso wie Ratespiele oder Quizsendungen. Beliebt und der Geselligkeit dienend ist auch das vielerorts ausgeschriebene Preisschnapsen, das durchaus dem Charakter eines Turniers entspricht. Rätselhaft bleibt nun, um welches Spiel es sich im folgenden Lied handelt. Wir hören das Lied »Ich weiß, ein schönes Spiel« in einer Aufnahme des Gamperl-Trios aus Aspang am Wechsel.
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Die Weinviertler Kirtagsmusik spielte den Walzer Glückskinder aus der Feder des Weinviertler Walzerkönigs Josef Krickel. Nicht nur Geschick, die entsprechende Taktik, vielleicht auch das passende Pokerface und eine hohe Merkfähigkeit, sondern erst auch eine Portion Glück führen beim Spielen zum Erfolg. Glück braucht man vor allem, wie der Name schon sagt, beim Glücksspiel. Dabei hängt das Spielergebnis ausschließlich oder vorwiegend vom Zufall ab. Daher gilt für diesen Bereich das österreichische Glücksspielgesetz, das der Vermeidung krimineller Handlungen ebenso dient wie dem Jugend- und Konsumentenschutz oder der Prävention von Spielsucht und einer damit verbundenen wirtschaftlichen Existenzgefährdung. Bei uns besonders beliebt ist das Zahlenlotteriespiel 6 aus 45, wobei die Chance auf einen Sechser bei einer Wahrscheinlichkeit von 1 zu 8,1 Millionen liegt. Im Wiener Lied Die 6 aus 45 reflektieren Alfred Gradinger Akkordeon und Hans Radon Gitarre über Erfolgschancen und Alternativen.

0: Was liegt das Big drunter? Diesem Motto geht's heute bei Aufwachen auf Radio Niederösterreich um Lieder und Weisen, die vom Kartenspielen sowie ganz allgemein vom erhofften Spielglück handeln. Mit einem Wirtshausmarsch führte uns gerade die Zwanzleitner-Musi in jene Räume eines Gasthauses, die gerne als Treffpunkt fürs Kartenspielen genutzt werden. Ursprünglich aus dem Südtiroler Etsch und Eisental stammt das Berlagen, ein Kartenspiel mit ausgetüftelten und für Nicht-Eingeweihte kaum zu durchschauende Regeln. Von den Marbach-Sängern aus der südwestlich von Innsbruck gelegenen Gemeinde Götzens hören wir jetzt das Berlagerlied. Geschildert wird eine zünftige Kartenspielerei, bei der es hoch hergeht, besonders beim Ruf »Halten, ja, halten«, was ungefähr so viel bedeutet wie das Annehmen oder Bestätigen eines gegnerischen Angebots beim Bieten bzw. Lizitieren, wodurch die Spannung des Spiels besonders gesteigert wird. 2016 wurde das Berlagen ins österreichische Verzeichnis des immateriellen Kulturerbes der UNESCO aufgenommen.
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Das Spirk-Trio musizierte den von Ernst Spirk im Stil eines Wiener Marsches komponierten und arrangierten Schlawinermarsch. Enthalten auf der CD Ernst Spirk eine musikalische Visitenkarte. Im Booklet zur CD wird ein Schlawiner als windiger, durchtriebener und auch unzuverlässiger Bursch beschrieben, dem man letztlich aber gar nicht böse sein könne. Vielleicht handelt es sich im Lied Kraut oder Unkraut auch um solch einen Schlawiner, der wie einst beim verbotenen Stoßspiel im Wiener Untergrund hohe Einsätze riskierte. Adi Hirschall und Wolfgang Böck schildern diese Geschichte aus der Altwiener Vorstadt im Rahmen ihrer Stritzelieder mit der Volksweise Kraut oder Unkraut. Kraut.

Schwarzer Peter heißt die Polka, mit der sich die burgenländische Blaskapelle Czecharanka soeben einstellte. Als bereits für 3- bis 4-jährige Kinder beherrschbar, geht es beim gleichnamigen Kartenspiel darum, der Reihe nach von den Mitspielern jeweils eine Karte zu ziehen und Paare gleicher Karten abzulegen. Wer am Ende allein die Karte mit dem schwarzen Peter hat, verliert das Spiel. Moderne Spielkarten zeigen anstelle des mitunter als rassistisch bewerteten schwarzen Peters eine schwarze Katze, einen Rauchfangkehrer oder irgendwelche Comicfiguren. Spiele dienen jedenfalls der Stärkung von Konzentrations- und Merkfähigkeit sowie dem Ausbilden sozialer Kompetenzen, bedingt durch oft komplexe Regeln und die Notwendigkeit, auch Niederlagen einstecken zu können. Nicht zuletzt kann auch das Zusammenzählen gewonnener Punkte die Fähigkeit zum Kopfrechnen fördern. Ums Rechnen geht's auch beim Ziffernjodler, angestimmt von einem Klassenchor des Borg St. Pölten. Den Herzoberzwiefachen spielt zuvor noch die oberpfälzisch-bayerische Kapelle Josef Menzel.

Mit der Holzwurmbanda und dem Herz-Kinni-Walzer beschließen wir die heutige Aufwachensendung mit Liedern und Weisen, in denen es speziell ums Kartenspielen sowie ganz allgemein um erhofftes Spielglück ging. Informationen zur Sendung gibt's bei der Volkskultur Niederösterreich im Haus der Regionen in Kremsstein. Wir hören einander wieder morgen um 20 Uhr auf diesem Sender bei Gesungen und Gespielt. Edgar Niemeczek dankt fürs Zuhören und wünscht noch einen schönen Abend mit Radio Niederösterreich.

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1: Im Studio ist Felix Schneider-Storm. EU-Migrationskommissar Magnus Brunner musste sich heute im EU-Parlament in Straßburg scharfe Kritik von allen Seiten zu den Ereignissen in Ceuta anhören. Ende Juli sind rund 70.000 Migranten illegal in die spanische Exklave in Nordafrika eingedrungen. Brunner selbst betont, dass es insgesamt gelungen sei, die illegale Migration einzuschränken, berichtet Johannes Perterer.
2: Scharfe Kritik an der EU-Migrationspolitik übt Petra Steger von der FPÖ heute im EU-Parlament in Straßburg.
3: Das, was wir in Ceuta erlebt haben, ist nichts anderes als ein vollkommenes Versagen der Europäischen Union. Die EU hat mal wieder bewiesen, dass sie noch immer nicht in der Lage ist, endlich ihre eigenen Bürger zu schützen.
2: EU-Migrationskommissar Magnus Brunner entgegnet, dass die Zahl der illegalen Ankünfte insgesamt eingedämmt werden konnte und die Lage in Ceuta nach wenigen Tagen wieder unter Kontrolle gebracht wurde.
1: Ein bekannter österreichischer Schauspieler steht unter Verdacht des Kindesmissbrauchs. Die Staatsanwaltschaft Wien führt ein Ermittlungsverfahren, wie eine Sprecherin bestätigt. Gegen den Künstler wird auch wegen Besitzes von kinderpornografischem Material ermittelt. Laut der Kronenzeitung hat der Mann sich selbst angezeigt. Gleichzeitig wird in dem Zusammenhang gegen zwei Frauen wegen schwerer Erpressung ermittelt. Sie sitzen bereits in U-Haft. Der Anwalt des Betroffenen bestätigt das Ermittlungsverfahren, möchte aber keinen Namen nennen und auch inhaltlich gibt er keine Auskunft. Die obersteirische Molkerei OM will mit der oberösterreichischen Berglandmilch fusionieren. 92% der Genossenschafter haben bei der Generalversammlung in Koblenz für die Zusammenlegung gestimmt. Jetzt muss noch die Berglandmilch zustimmen, dann ist die Wettbewerbsbehörde am Zug. Berglandmilch ist die mit Abstand größte Molkerei Österreichs. Italien und Spanien verlängern die Grenzkontrollen um weitere 15 Tage. Die Innenministerien beider Länder begründen das mit anhaltenden Sicherheitsrisiken. In Italien spricht man von erheblichen Risiken für die innere Sicherheit und terroristischer Gefahr. Auch Spanien hält die Kontrollen aufrecht, da die Umstände unverändert sind. Ursprünglich setzte Italien das Schengen-Abkommen am 31. Juli aus, um auf den Migrantenstrom nach Ceuta zu reagieren. Reisende müssen also weiterhin mit Kontrollen rechnen. Der Eishockey-Traditionsverein SVSV ist gerettet und kann damit wie geplant am Freitag in die neue Saison starten. Christoph Ott.
4: Das geht aus der heutigen Krisensitzung mit dem Verein der Stadt Villach und der Liga hervor. Damit sind nicht alle Probleme vom Tisch, meint Eishockey-League-Geschäftsführer Christian Feichtinger, aber...
5: Es ist einmal ein Weg vorgezeichnet und eine Idee vorhanden, wie das funktionieren kann. Und ich glaube, das war die Hauptaufgabe des heutigen Tages.
4: Unterstützung bekommt der VSV auch von den anderen Vereinen der Liga, die für das Weiterbestehen des Traditionsklubs mitzahlen, wie Liga-Vizepräsident Erich Falkensteiner bestätigt.
6: Es sind sehr, sehr viele Vereine, die sagen, wir halten jetzt zusammen, wir stehen zusammen und bringen einen Beitrag auf.
4: Einen neuen Geschäftsführer gibt es noch nicht, aber das Wichtigste ist, dass der VSV wie geplant am Freitag gegen die Pioneers Vorarlberg in eine neue Saison starten kann.
1: Das waren die Nachrichten mit Felix Schneider-Storm. Zum Wetter.
7: In den nächsten Stunden wird es ähnlich kühl wie letzte Nacht und stellenweise bildet sich auch wieder Nebel. Morgen wird es noch einmal sommerlich warm mit Höchstwerten von 22 bis 26 Grad und um die 28 im Osten. Im Großteil von Österreich scheint morgen bis in den Nachmittag hinein die Sonne. Im Westen zieht ab Mittag eine Kaltfront auf, die bringt am Nachmittag besonders in Vorarlberg, in Tirol, in Salzburg und in Oberösterreich Regen und vereinzelt auch Gewitter. In der Nacht auf Donnerstag breiten sich der Regen und die kühle Luft auf ganz Österreich aus. Soviel zum Wetter mit Thomas Wostal.
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1: Zum Nachtjournal begrüßt Sie Felix Schneider-Storm. Gegen einen sehr bekannten Künstler wird wegen Kindesmissbrauchs ermittelt. Die Bundesregierung verhandelt über einen Strompreis-Krisenmechanismus. Der Das Boot-Schauspieler Ralf Richter ist tot. Und das Wetter morgen wird meist sonnig, im Westen regnet es am Nachmittag. Gegen einen offenbar sehr bekannten Künstler ermittelt die Staatsanwaltschaft Wien. Laut einem Bericht der Kronenzeitung wird dem Mann Missbrauch einer Minderjährigen vorgeworfen. Der Mann hat selbst Anzeige erstattet, nachdem zwei Erpresserinnen gedroht hatten, den Fall öffentlich zu machen. Erste Informationen von Beate Tomasowitsch.
2: Der Mann soll vor vielen Jahren die Tochter seiner damaligen Lebensgefährtin missbraucht haben. Das Mädchen war damals 4 Jahre alt. Die Mutter soll von dem Vorfall gewusst haben, aber den Künstler nicht angezeigt, sondern über mehrere Jahre hinweg gemeinsam mit einer Freundin erpresst haben. Als die beiden gedroht hatten, den Vorfall öffentlich zu machen, hat der Mann selbst Anzeige erstattet, weil er ihm das geraten habe, sagt sein Anwalt. Eine der beiden Frauen soll in U-Haft sitzen. Bestätigung dafür gibt es noch keine. Der Mann sei bekannt aus Bühne, Film und TV, heißt es in der Kronenzeitung.
1: Zum Mordfall im forensisch-therapeutischen Zentrum in Garsten in Oberösterreich sind heute erste Ermittlungsergebnisse bekannt geworden. Als Motiv für den Mord an seinem 40-jährigen Mithäftling gab der Tunesier Frust gegen Ämter und Behörden an. Der 63-jährige verurteilte Doppelmörder hatte gestern seinen Mitinsassen mit einem Jausenmesser erstochen. Justizministerin Anna Sporrer von der SPÖ erklärt, im Maßnahmenvollzug stehe man noch vor großen Herausforderungen.
3: Ich habe vor 1,5 Jahren ein System am Anschlag übernommen. Das muss man sagen. Wir sind vom Tag 1 hergegangen, haben versucht, sozusagen die Haftanstalten zu entlasten, gesetzliche Maßnahmen getroffen. Wir haben uns auch ganz intensiv seit vielen Monaten damit befasst, die Gesundheitsversorgung, auch die psychiatrische Versorgung in den Haftanstalten und den forensisch-therapeutischen Zentren zu verbessern. Aber dieser Vorgang ist noch nicht abgeschlossen und wir müssen hier alle Kräfte sammeln und auch ein Schulterschluss in der Regierung ist hier notwendig, um die Situation wirklich nachhaltig zu verbessern,
1: sagt Justizministerin Sporrer. Nicht nur tanken ist derzeit teuer, auch die Energiepreise gehen durch den Iran-Krieg nach oben. Vor der Heizsaison besonders ungünstig. Aber es könnte Eingriffe der Regierung geben, wie Eva Haslinger berichtet.
4: Derzeit wird regierungsintern über einen Krisenmechanismus verhandelt. Wirtschaftsminister Wolfgang Hartmannsdorfer, ÖVP.
5: Sollte aus irgendwelchen Gründen die Strompreise wieder durch die Decke gehen, dass es hier rechtzeitig Schutz und Hilfe für die betroffenen Haushalte und Betriebe gibt.
4: Dem Vernehmen nach könnte das Thema beim morgigen Ministerrat auf der Tagesordnung stehen. Der Mechanismus soll dann ausgelöst werden, wenn der Arbeitspreis für Haushalte über 3 Monate hinweg mehr als 16,5 Cent je Kilowattstunde beträgt. Davon sind wir derzeit weit entfernt. In einem solchen Fall wird für ein Grundkontingent ein Preisdeckel eingeführt. Für Industrieunternehmen soll ab kommendem Jahr ein vergünstigter Industriestrompreis kommen. Davon sollen rund 500 Unternehmen 3 Jahre lang profitieren.
1: Österreich drängt weiter auf eine deutliche Reduzierung des geplanten EU-Budgets. Der derzeitige Vorschlag von 2 Billionen Euro für die Jahre 2028 bis 2034 sei zu hoch und nicht finanzierbar, sagt Bundeskanzler Christian Stocker von der ÖVP heute nach einem Gespräch mit EU-Ratspräsidenten Antonio Costa in Wien. Hartmut Fiedler berichtet.
6: Bundeskanzler Christian Stocker bleibt dabei. 2 Billionen Euro als Finanzrahmen für die Jahre 2028 bis 2034, wie das die EU-Kommission vorschlägt, sind zu viel, sagt Stocker nach dem Treffen mit Antonio Costa.
7: Ich habe auch deutlich gemacht, dass der derzeit am Tisch liegende Vorschlag für Österreich nicht akzeptabel ist.
6: Es ist die Aufgabe des Ratspräsidenten, die Positionen der Mitgliedsländer zum künftigen Budget der EU auszuloten. Und die Zeit wird knapp, sagt Ratspräsident Antonio Costa.
8: We need to conclude this process by the end of this year.
6: Bis zum Ende des Jahres muss der Prozess beendet sein. 2028 soll der Haushalt stehen.
1: Wir schauen in die USA, wo Präsident Trump eine Niederlage vor dem obersten Gericht einstecken muss. Das Supreme Court hat seine Pläne abgelehnt, die Briefwahl einzuschränken. Aus Washington berichtet Markus Müller.
9: Die Wahl per Post für die Midterms im November kann wie geplant stattfinden. Das hat der oberste Gerichtshof der USA jetzt bestätigt. Und die Entscheidung kam im allerletzten Moment. In mehreren Bundesstaaten hat die Briefwahl bereits begonnen. Präsident Trump versucht seit Monaten alles Mögliche, um die Stimmabgabe per Brief zu verhindern. Sie sei ein Einfallstor für Fälschungen und Betrug, sagte er, weitgehend ohne Beleg. Tatsächlich entfallen traditionell ein Großteil der per Brief abgegebenen Stimmen auf die Demokraten. In den USA werden im Schnitt etwa ein Drittel aller Stimmen über die Post abgegeben. Chaos bei der Briefwahl hätte es den Republikanern einfacher gemacht, eine mögliche Wahlniederlage einfach nicht anzuerkennen.
1: Der durch den legendären Kinofilm Das Boot bekannt gewordene Schauspieler Ralf Richter ist tot. Ihr Vater sei in der vergangenen Nacht gestorben, schreiben seine Kinder Aline und Maxwell Richter heute in einer gemeinsamen Erklärung auf Facebook. Richter wurde 69 Jahre alt. Ein Nachruf von Magdalena Miedl.
10: Er galt als Bad Boy des deutschen Kinos, vor allem dank seiner Reibeisenstimme und einer entsprechenden Filmografie, deren berühmtester Eintrag Das Boot aus dem Jahr 1981 ist. Wolfgang Petersens U-Boot-Film wurde damals ein Welterfolg und brachte auch Ralf Richter in der Rolle des vulgären Zentralemat Frenzen den internationalen Durchbruch. Begonnen hatte Richters Laufbahn holprig, er brach mehrere Schulen ab, machte eine Tischlerlehre. Kultstatus erreichte er in Deutschland mit der Rolle des Kalle Grabowski in Bang, Boom, Bang, ein todsicheres Ding.
11: Ich habe jetzt 3,5 Jahre in den Pissbunker hier zugebracht und ich habe jede Nacht denselben Traum.
10: Spätere Kollaborationen mit Regisseur

0: Dann wie Dominik Graf oder Oskar Röhler und immer wieder in Kino- und Fernsehproduktionen festigten seinen Ruf als Schauspielschurke vom Dienst bis zuletzt.
1: Ein Nachruf von Magdalena Miedl war das. Die Tagesmeldungen vom Sport, die fasst jetzt noch Christoph Ort zusammen.
2: Der Eishockey-Traditionsverein VSV ist vorerst gerettet. Das hat die heutige Krisensitzung zwischen dem Verein der Stadt Villach und der Liga ergeben. Unterstützung bekommt der VSV auch von anderen Vereinen der Liga, die für das Weiterbestehen des Traditionsclubs mitzahlen. Damit können die Villacher wie geplant am Freitag gegen die Pioneers Vorarlberg in die neue Saison starten. Eishockeyspieler Kilian Zündel von den Graz 99ers ist aufgrund von Doping für 2 Jahre gesperrt worden. Der Vorarlberger hat im April eine verbotene Infusion erhalten. Die Grazer haben Zündel daraufhin fristlos entlassen. Im Radsport ist der Teamwechsel der österreichischen Topfahrer Felix Gall und Gregor Mühlberger von Decathlon zu Little Track jetzt offiziell. Gall unterschreibt bei seinem neuen Team einen Vertrag bis 2029 und Mühlberger hält einen 2-Jahres-Vertrag. Und die UEFA hat heute die 9 Finalorte für die Fußball-Champions League bekannt gegeben. Das Finale der Männer steigt 2028 in München und 2029 im umgebauten Camp Nou-Stadion in Barcelona. Und bei den Frauen steigt das Endspiel 2028 in Lyon und 2029 in Cardiff.
1: Danke, Christoph Ort. Und zum Abschluss jetzt noch der Wetterbericht mit Thomas Wostal.
3: In den nächsten Stunden kühlt es stark ab. Die Tiefstwerte liegen heute Nacht zwischen 5 Grad im Lungau und 14 in den Innenbezirken von Wien. Morgen wird es noch einmal sommerlich warm mit 20 bis 26 Grad und um die 28 Grad im Osten. Im Großteil von Österreich ist es morgen auch bis in den Nachmittag hinein sonnig. Im Westen zieht ab Mittag eine Kaltfront auf, die bringt am Nachmittag vor allem in Vorarlberg, in Tirol, in Salzburg und in Oberösterreich Regen und vereinzelt auch Gewitter. In der Nacht auf Donnerstag breitet sich der Regen auf ganz Österreich aus.
1: Das war das Nachtjournal. Noch einen möglichst angenehmen Abend wünscht Felix Schneider-Storm.
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2: Am Mikrofon ist Felix Schneider-Sturm. Wenn ein Unternehmen in die Pleite schlittert und Löhne und Gehälter der Beschäftigten nicht mehr zahlen kann, springt der sogenannte Insolvenzentgeltfonds ein. Jetzt ist dieser Fonds aber selbst pleite. Rund 180 Millionen Euro fehlen. Seit Wochen ringt die Regierung um eine Lösung. Die Arbeiterkammer ortet politische Fehlentscheidungen. Vanessa Gruber berichtet.
3: Wie soll das Loch im Insolvenzentgeltfonds gestopft werden? Geht es nach der Arbeiterkammer, sollen die Unternehmen künftig wieder mehr in den Fonds einzahlen. Die Beitragssätze wurden in den vergangenen Jahren gesenkt. Zu drastisch kritisiert Arbeiterkammerdirektorin Silvia Ruschka-Frank.
4: Der Insolvenzentgeltfonds wurde durch falsche politische Entscheidungen ausgehungert.
3: Dem Vorschlag, eine mögliche Finanzspritze könnte von den Kammern kommen, steht man bei der Wirtschaftskammer offen gegenüber. Von der Arbeiterkammer kommt eine klare Absage.
4: Für die Arbeiterkammer kann ich sagen, die Rücklagen, die wir haben, sind für die Leistungen an unsere Mitglieder da und nicht dafür, um Unternehmensinsolvenzen abzudecken.
3: Im zuständigen Arbeitsministerium verweist man auf laufende Gespräche innerhalb der Koalition.
2: Washingtons größte öffentliche Kultureinrichtung, das Kennedy Center, wird nach Angaben von US-Präsident Donald Trump umgehend geschlossen. Grund dafür seien Sicherheitsbedenken und dringend nötige Renovierungsarbeiten, teilt Trump heute auf seiner Plattform Truth Social mit. Diese Arbeiten könnten aber erst stattfinden, wenn ein Berufungsgericht über die geplante Umbenennung entschieden habe. Nach mutmaßlichen Sabotageakten ist der Zugverkehr in den Niederlanden wieder aufgenommen worden. Die Gegenstände auf den Gleisen wurden entfernt, teilt der Bahnbetreiber ProRail mit. Im Norden und Zentrum des

0: des Landes hatten Unbekannte auf verschiedenen Streckenabschnitten Rohre über die Gleise gelegt und den Zugverkehr zum Erliegen gebracht. Die Ermittlungen dazu laufen. Probleme bei Flugreisen, schlechte Unterkünfte oder Ärger mit dem Mietauto haben im Urlaub bei vielen Reisenden für Ärger gesorgt. Das zeigt eine aktuelle Analyse des Vereins für Konsumenteninformation im Auftrag der Arbeiterkammer. Michael Fröschl berichtet.
1: Fast jede zweite Beschwerde, die heuer bei der Arbeiterkammer eingelangt ist, hat sich um Flugreisen gedreht, etwa weil die Flugzeiten oder die Fluglinie geändert wurden. Besonders viel Ärger gab es bei Zusatzgebühren der Billigfluglinie Ryanair. Einige hat der oberste Gerichtshof inzwischen für unzulässig erklärt. Betroffene können sie daher zurückfordern, wie die Gebühren für den Check-in am Flughafen, für Familiensitze und die Ausstellung einer Bordkarte. Am Urlaubsort angekommen waren auch rund ein Fünftel der Unterkünfte nicht wie gebucht. Am häufigsten hat es an Sauberkeit und Hygiene gemangelt. Auch Schimmel, Ungeziefer und ein fehlender Meerblick wurden genannt, so die AK. Auf Platz 3 der Reiseärgernisse landen Probleme mit Mietautos sowie mit Bahn, Bus und Schiff.
0: Berichtet Michael Fröschl. Das waren die Nachrichten mit Felix Schneider-Storm. Und jetzt noch zu den Wetteraussichten.
2: Frisch ist die Nacht mit Tiefstwerten zwischen 5 Grad im Lungau und im Defregental und 14 in den Innenbezirken von Wien. Morgen wird es noch einmal sommerlich warm mit 20 bis 26 Grad und um die 28 im Osten. Im Großteil von Österreich scheint morgen auch bis in den Nachmittag hinein die Sonne. Im Westen zieht ab Mittag eine Kaltfront auf, die bringt am Nachmittag in Vorarlberg, Tirol, Salzburg und Oberösterreich Regen und vereinzelte Gewitter. In der Nacht auf Donnerstag kann es überall in Österreich regnen. So viel zum Wetter mit Thomas Wostal.
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1: Es ist Mittwoch, der 16. September. Im Nachrichtenstudio ist Felix Schneider-Storm. Aus Frust über Behörden und Ämter hat ein Häftling in Oberösterreich gestern einen 40-jährigen Mithäftling erstochen. Das sind die ersten Ermittlungsergebnisse im Mordfall im forensisch-therapeutischen Zentrum in Garsten. Die Mordwaffe war ein Jausenmesser. Bernd Kuschow berichtet.
2: Eine Überwachungskamera hat den Mord am Gefängnisgang gefilmt. Zu sehen ist laut Staatsanwaltschaft Steyr, wie ein 63-jähriger Häftling auf das 40-jährige Opfer einsticht. Und zwar mit einem Buttermesser, wie es die Häftlinge verwenden und verwenden dürfen, laut Staatsanwaltschaftssprecher Andreas Pechacek. Justizwachebeamte dürften Schreie gehört haben und sind zu Hilfe geeilt. Pechacek.
3: Also die vor Ort vorhandenen Justizwachebeamten haben äußerst schnell und effektiv gehandelt.
2: Als Motiv habe der Täter, ein vor 8 Jahren als Doppelmörder verurteilter Tunesier, angegeben,
3: dass er sich unverstanden, missverstanden von Ämtern und Behörden gefühlt hat, weil keiner seinen Anliegen Gehör geschenkt hat. Das Opfer hat in diesem Zusammenhang eigentlich nichts mit dem Motiv des Täters zu tun. Er war einfach zur falschen Zeit an der falschen Stelle.
2: Die Reanimationsversuche der Justizwachebeamten sind ohne Erfolg geblieben.
1: Deregulierungsstaatssekretär Josef Schellhorn von den NEOS wirft den Bundesländern Blockadehaltung vor. Bei der Entbürokratisierung gehe nichts weiter. Die größte Opposition verspüre er nicht im Parlament, sondern in den Ländern, sagt Schellhorn im ORF-Interview. Meistens handle es sich um SPÖ und ÖVP geführte Länder, also Regierungspartner, kritisiert Schellhorn. Das EU-Parlament hat heute die Immunität des ultrarechten polnischen Abgeordneten Grzegorz Braun aufgehoben. Ihm drohen in seiner Heimat jetzt Ermittlungen wegen des Verdachts der Holocaust-Leugnung. In einem Radiointerview im Jahr 2025 solle die Existenz des Holocausts sowie von Gaskammern im NS-Vernichtungslager Auschwitz-Birkenau geleugnet haben. Die polnische Justiz hatte das EU-Parlament bereits im Februar aufgefordert, Braun die Immunität zu entziehen. Saudi-Arabien storniert Insidern zufolge einige für Ende September geplante Rohöllieferungen an europäische Kunden. Der weltgrößte Rohölexporteur reagiere damit auf die Schließung seiner Ost-West-Pipeline nach einem Angriff in der vergangenen Woche. Außerdem belasten Angriffe der jemenitischen Houthi-Miliz im Roten Meer

0: und anhaltende Behinderungen des Schiffsverkehrs in der Straße von Hormus, das Geschäft von Saudi-Arabien. Bei Protesten von Hirten und Bauern im Zentrum der rumänischen Hauptstadt Bukarest ist es zu gewalttätigen Auseinandersetzungen zwischen Demonstrierenden und der Polizei gekommen. Medienberichten zufolge beteiligten sich rund 3000 Landwirte an den Protesten, bei denen auch der Autoverkehr blockiert und Polizisten mit Steinen und Flaschen beworfen wurden. Die Beamten setzten Tränengas ein. Die Schaf- und Ziegenhirten haben gegen eine Verlängerung des Exportverbots für ihre Tiere bis zum Jahresende demonstriert. Zu einem schweren Arbeitsunfall ist es im Bezirk Urfa-Umgebung in Oberösterreich gekommen. Ein 31-Jähriger hat beim Versuch, eine brennende Erntemaschine abzuschalten, einen Stromschlag erlitten. Zuvor hatte der Auswurfbogen der Maschine unbemerkt eine Mittelspannungsfreileitung berührt. Der Mann wurde schwer verletzt, ins Krankenhaus nach Linz gebracht. Die Belastung des Grundwassers mit Ewigkeitschemikalien nimmt zu. Trifluoressigsäure, kurz TFA, hat sich in 5 Jahren mehr als verdoppelt. Das zeigt eine Auswertung der Umweltschutzorganisation Global 2000. Sie hat dafür amtliche Messdaten des Umweltministeriums aus 2019 und 2024 miteinander verglichen. Mehr von Veronika Mauler.
1: Die TFA-Belastung im Grundwasser nimmt zu und damit die Risiken für die Gesundheit, sagt Alexandra Strickner von Global 2000. TFA entsteht auch als Abbauprodukt von Pestiziden, die PFAS enthalten. Sie sind laut Global 2000 Hauptursache für den Anstieg. Strickner fordert deshalb,
2: dass es einen raschen Ausstieg aus PFAS-Pestiziden in Österreich gibt, also dem Beispiel von Dänemark zu folgen, sich gemeinsam für einen Ausstieg auf der EU-Ebene einzusetzen.
1: Aus dem Umwelt- und Landwirtschaftsministerium heißt es, die Daten stammen von Messstellen in potenziell belasteten Gebieten. Die Ergebnisse würden daher keine allgemeine Aussage über die Entwicklung des österreichischen Grundwassers zulassen. Maßnahmen bis hin zu Verboten müssten EU-weit diskutiert werden.
0: Berichtet Veronika Mauler. Das war's mit den Nachrichten. Am Mikrofon verabschiedet sich Felix Schneider-Sturm. Und wir haben jetzt noch die Wetteraussichten für Sie.
3: Frisch ist es in den nächsten Stunden und stellenweise auch nebelig, besonders in der Umgebung von Seen und Flüssen. Tagsüber wird es heute noch einmal sommerlich warm mit 20 bis 26 Grad und um die 28 im Osten. Im Großteil von Österreich scheint heute auch bis in den Nachmittag hinein die Sonne, besonders im Osten und im Süden. Im Westen, da zieht ab Mittag eine Kaltfront auf, die bringt am Nachmittag vor allem in Vorarlberg, in Tirol, in Salzburg und auch in Oberösterreich Regen und vereinzelte Gewitter. In der Nacht auf Donnerstag kann es dann überall regnen. So viel zum Wetter mit Thomas Wostal.
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1: Am Mikrofon Moritz Strobel. Es ist 1 Uhr. Probleme bei Flugreisen, schlechte Unterkünfte oder Ärger mit dem Mietauto haben im Urlaub bei vielen Reisenden für Frust gesorgt. Das zeigt eine aktuelle Analyse des Vereins für Konsumenteninformation im Auftrag der Arbeiterkammer, berichtet Michael Fröschel.
2: Fast jede zweite Beschwerde, die heuer bei der Arbeiterkammer eingelangt ist, hat sich um Flugreisen gedreht, etwa weil die Flugzeiten oder die Fluglinie geändert wurden. Besonders viel Ärger gab es bei Zusatzgebühren der Billigfluglinie Ryanair. Einige hat der Oberste Gerichtshof inzwischen für unzulässig erklärt. Betroffene können sie daher zurückfordern, wie die Gebühren für den Check-in am Flughafen, für Familiensitze und die Ausstellung einer Bordkarte. Am Urlaubsort angekommen waren auch rund ein Fünftel der Unterkünfte nicht wie gebucht. Am häufigsten hat es an Sauberkeit und Hygiene gemangelt. Auch Schimmel, Ungeziefer und ein fehlender Meerblick wurden genannt, so die AK. Auf Platz 3 der Reiseärgernisse landen Probleme mit Mietautos sowie mit Bahn, Bus und Schiff.
1: Beim heutigen Ministerrat der Regierung soll es um den Stromkrisenmechanismus und den Industriestrom gehen. Die Strompreise sind zwar nicht so stark in die Höhe geschossen wie die für Benzin oder Heizöl, aber man will vorsagen, heißt es aus der Regierung. Eva Haslinger berichtet.
3: Die Grundzüge wurden schon vor dem Sommer präsentiert. Heute sollen dem Vernehmen nach die Details vorgestellt werden. Im Groben sehen die Pläne der Regierung Folgendes vor. Sollte der Arbeitspreis für Strom für Haushalte über 3 Monate hinweg über 16,5 Cent pro Kilowattstunde liegen, dann wird ein Preisdeckel eingezogen. Und zwar von 10 Cent pro Kilowattstunde für ein Grundkontingent. Für Industriebetriebe soll ab kommendem Jahr 3 Jahre lang ein vergünstigter Industriestrom Preis eingeführt werden. Energieintensive Unternehmen sollen weiterhin einen Stromkostenausgleich erhalten. Soweit die Ende Mai vorgestellte Grundsatzeinigung. Über den Sommer wurde an den genauen Bestimmungen gefeilt. Einige Details waren noch koalitionsintern zu klären. Sollte das gelungen sein, wird heute Vormittag der fertige Gesetzesentwurf präsentiert.
1: Und eine Niederlage haben die Republikaner rund um US-Präsident Donald Trump im US-Senat kassiert. Dort ist ein von ihnen vorgeschlagenes Gesetz zur Regulierung von Kryptowährungen auf Eis gelegt worden. Viele Kryptounternehmen hatten das Gesetz unterstützt, weil sie sich klarere Regeln für den Markt erhofft haben. Der Kurs der bekanntesten Kryptowährung Bitcoin ist nach der Entscheidung auf den tiefsten Stand seit August gefallen. Und jetzt zum Wetter und zu Thomas Wostal.
4: Frisch ist es in den nächsten Stunden und stellenweise auch nebelig, besonders in der Umgebung von Seen und Flüssen. Tagsüber wird es heute noch einmal sommerlich warm mit 20 bis 26 Grad und um die 28 im Osten. Im Großteil von Österreich scheint heute auch bis in den Nachmittag hinein die Sonne, besonders im Osten und im Süden.

0: Im Westen, da zieht ab Mittag eine Kaltfront auf. Die bringt am Nachmittag vor allem in Vorarlberg, in Tirol, in Salzburg und auch in Oberösterreich Regen und vereinzelte Gewitter. In der Nacht auf Donnerstag kann es dann überall regnen.
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1: Am Mikrofon Moritz Strobel. Es ist 2 Uhr. Gegen einen offenbar sehr bekannten Künstler ermittelt jetzt die Staatsanwaltschaft Wien. Die Kronenzeitung hat berichtet, dass dem Mann Missbrauch einer Minderjährigen vorgeworfen wird. Er soll Selbstanzeige erstattet haben, nachdem zwei Erpresserinnen ihm mit der Veröffentlichung des Falls gedroht haben. Beate Tomasovic berichtet.
2: Der Vorfall soll schon einige Jahre zurückliegen. Der Mann soll die Tochter seiner damaligen Lebensgefährtin missbraucht haben. Das Mädchen war damals 4 Jahre alt. Vom Missbrauch soll dann auch die Mutter erfahren haben. Anzeige zu dem Fall gibt es aber keine. Ganz im Gegenteil, die Mutter soll gemeinsam mit einer Freundin den Künstler erpresst haben. Über die Jahre soll der Künstler fast 100.000 Euro bezahlt haben. Als die beiden Frauen gedroht haben, den Vorfall öffentlich zu machen, hat der Mann nun Selbstanzeige erstattet, weil er ihm das geraten habe, sagt sein Anwalt. Laut der Kronenzeitung soll zumindest eine der Erpresserinnen in U-Haft sein. Die Staatsanwaltschaft Wien ermittelt seit Mai gegen den Mann. Einige Vorwürfe sollen bereits 13 Jahre zurückliegen. Bei dem Mann soll es sich um eine bekannte Bühnenpersönlichkeit handeln, die aber auch aus Film und TV bekannt sei.
1: Heute startet um 9 Uhr am Messgelände in Klagenfurt die diesjährige Herbstmesse. In den nächsten 5 Tagen präsentieren 500 Ausstellerinnen und Aussteller aus 14 Nationen Trends von Bauen über Wohnen, Energie, Kulinarik, Mode bis hin zur Unterhaltung. Erwartet werden mehrere 10.000 Besucher. Und der Eishockey-Traditionsverein VSV ist gerettet. In der gestrigen Krisensitzung wurde eine Lösung gefunden, sodass die Villacher auch in der kommenden Saison mitspielen können, wie Christoph Ott berichtet.
3: Der Verein, die Stadt Villach und die Liga konnten sich in einer kurzfristig einberufenen Krisensitzung einigen und damit den Fortbestand des VSV absichern. Damit sind aber vor dem Ligastart am Freitag nicht alle Probleme vom Tisch, meint Eishockey-League-Geschäftsführer Christian Feichtinger.
4: Aber es ist einmal ein Weg vorgezeichnet und eine Idee vorhanden, wie das funktionieren kann.
3: Unterstützung bekommt der VSV auch von anderen Vereinen der Liga, die für das Weiterbestehen des Traditionsclubs mitzahlen, wie Liga-Vizepräsident Erich Falkensteiner bestätigt.
5: Es sind sehr, sehr viele Vereine, die sagen, wir halten jetzt zusammen, wir stehen zusammen und bringen einen Beitrag auf.
3: Ein neuer Geschäftsführer soll dann zeitnah präsentiert werden. Das Wichtigste ist aber, dass der VSV wie geplant am Freitag gegen die Pioneers Vorarlberg in die neue Saison starten kann.
1: Und jetzt zum Wetter mit Thomas Wostal.
6: Der Mittwoch beginnt kühl und stellenweise auch nebelig trüb, aber tagsüber wird es heute noch einmal sommerlich warm mit 20 bis 26 Grad, im Osten sogar um die 28. Im Großteil von Österreich scheint heute außerdem bis in den Nachmittag hinein die Sonne, nicht so im Westen, da zieht ab Mittag eine Kaltfront auf, bringt am Nachmittag besonders in Vorarlberg, in Tirol, in Salzburg und in Oberösterreich Regen und vereinzelte Gewitter. In der Nacht auf Donnerstag kann es dann überall in Österreich regnen und ab Donnerstag geht es dann deutlich kühler weiter.
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